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1: Donnerstag 3 Uhr im Studio Nina Lehmann. In den Verhandlungen zwischen den USA und dem Iran ist offenbar Bewegung. Ein Deal über ein Kriegsende soll in Reichweite sein. In den USA Markus Müller.
2: Eine Einigung zwischen dem Iran und den USA soll unmittelbar bevorstehen. Das berichten amerikanische Medien. Auch Vertreter von Pakistan, das die Vermittlungen unterstützt, bestätigen diese Angaben. Die USA und Iran sollen sich demnach auf eine Absichtserklärung mit 14 Punkten geeinigt haben. Außerdem eine 30-tägige Verhandlungsphase. In dieser Zeit soll unter anderem die Straße von Hormus schrittweise für den Schiffsverkehr geöffnet werden. Der Iran soll sich außerdem zu einer Pause bei der Anreicherung von Uran verpflichten. Die USA sollen im Gegensatz Sanktionen beenden und eingefrorene iranische Gelder freigeben. Laut den Medienberichten erwarten die USA innerhalb der nächsten 48 Stunden eine Antwort aus Teheran. Sollte es doch keine Einigung geben, drohen sie mit der Fortsetzung der militärischen Angriffe auf das Land.
1: Die Elektro- und Elektronikindustrie kündigt Betriebsversammlungen an, denn bei den Kollektivvertragsverhandlungen für die 60.000 Beschäftigten geht offenbar nichts weiter, Volker Obermeier.
3: Die Arbeitnehmer zeigen sich verärgert. Das Angebot der Arbeitgeber von 1% sei inakzeptabel und liege weit unter dem Teuerungsausgleich. Die Gewerkschaft fordert nun ein Lohn- und Gehaltsplus von 3,5%. Das sind 0,2 Punkte über dem Inflationswert, der für den nächsten Kollektivvertrag maßgeblich ist. Man lasse sich nicht abspeisen, sagt ProG-Chef Reinhold Binder.
4: Weil es uns um den Respekt der Arbeitnehmer geht, darum haben heute die Belegschaften eine klare Forderung aufgelegt und das heißt 3,5%.
3: In der kommenden Woche, von Montag bis Mittwoch, wollen die Beschäftigten der Elektro- und Elektronikindustrie außerdem bundesweit Betriebsversammlungen abhalten. Die nächste Verhandlungsrunde zwischen Gewerkschaft und Arbeitgebern ist für den 18. Mai angesetzt.
1: Seit Anfang Mai gibt es einen neuen Mikroöffi-Verkehr am Wörthersee. In Kärnten, Gerhard Petscher.
5: Damit wird im Bereich zwischen Börtschach, Techelsberg und Fellen am Wörthersee ein flächendeckendes, aber auch flexibles Mobilitätsangebot in der Region ausgerollt. Diese Öffi-Verbindungen mit dem Bosbus Shuttle kommen ganz ohne Fahrplan aus. Fahrten werden individuell über App oder Telefon gebucht. Es gibt ausgewählte Haltepunkte. Bezahlt wird bargeldlos über die App oder auch gleich direkt im Bus. Der Shuttle ist dann ganzjährig von Montag bis Samstag in der Wörthersee-Nordregion unterwegs.
1: Die Wetteraussichten hat jetzt Michael Martin für uns.
6: Heute geht es unbeständig durch den Tag. In ganz Österreich wechseln Sonne und Wolken mit ein paar Regenschauern und Gewittern. Die meisten und teils kräftige bilden sich am Nachmittag vom Tiroler Unterland über die Obersteiermark bis ins Mittelburgenland. Am längsten sonnig ist es heute im Süden. Lebhafter Westwind bringt kühlere Luft. Höchstwerte von West nach Ost 13 bis 24 in 2000 Meter um 4 Grad. Morgen Freitag ein bisschen wärmer. Dazu in ganz Österreich freundlich mit einigen Sonnenstunden und nur einzelnen Schauern oder Gewittern im Bergland.

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1: Donnerstag 4 Uhr im Studio Nina Lehmann. Über die Stadt Salzburg ist am frühen Abend eine Sturmböe gezogen. Ein Zug musste evakuiert werden. In Salzburg Peter Obermüller.
2: Die Böe ist kurz, aber heftig. Im Stadtteil Pasch dürfte ein Ast auf die Oberleitung der Eisenbahn gestürzt sein. Ein Zug kommt auf offener Strecke zum Stillstand. Die Fahrgäste müssen zunächst in den Waggons bleiben. Rotes Kreuz, Feuerwehren und Polizei helfen bei der Evakuierung der S-Bahn-Garnitur. Rund 100 Reisende werden nach Schilderung von ÖBB-Sprecher Christoph Gasser-Meyer über die Gleise zur nächsten Station in Sicherheit gebracht. Alle bleiben unverletzt. Für die Dauer der Unterbrechung wird ein Schienenersatzverkehr eingerichtet. Es kommt vorübergehend zu Verspätungen. Im Süden der Stadt Salzburg reißt der starke Wind ein Baugerüst um. Zahlreiche Autos werden beschädigt. Ursache dürfte stürmischer Wind im Umfeld einer vorbeiziehenden Gewitterfront gewesen sein.
1: Der Spritaufpreis für Ausländer in der Slowakei ist ab morgen nicht mehr erlaubt. Der EU-Druck zeigt damit Wirkung. Markus Langer berichtet.
3: Die EU-Kommission hatte der Slowakei mit einem Vertragsverletzungsverfahren gedroht, weil die unterschiedlichen Preise im Widerspruch zu EU-Recht stünden. Die für Ausländer geltenden Preise wurden als Durchschnitt der Preise in den Nachbarländern Österreich, Tschechien und Polen berechnet. Mit dortigen Preiseingriffen verringerte sich die Differenz zum Inländerpreis allmählich. Die Regierung in Bratislava hatte zudem Mitte März Diesel und Benzin rationiert und dies damit begründet, dass zwischen Ende Jänner und Ende April kein Erdöl aus Russland durch die Druzhba-Pipeline über die Ukraine floss. Von den russischen Öllieferungen ist die Slowakei noch immer weitgehend abhängig und hat daher auch eine mit Kiew vereinbarte Ausnahme von den EU-Sanktionen gegen Russland zugestanden bekommen.
1: CNN-Gründer Ted Turner ist im Alter von 87 Jahren gestorben. Er war einer der einflussreichsten US-Medienmanager. Barbara Chandl berichtet.
4: 24 Stunden TV-Nachrichten, 7 Tage die Woche. Das war Ted Turners Vision schon Jahre, bevor er 1980 den Sender CNN gründet. Schon zuvor hat er sein Medienimperium aufgebaut mit dem Sender WTBS, der landesweit per Satellit ins Kabelnetz übertragen wurde, wird Turner in den 70ern zum Pionier des Kabelfernsehens. Zu Turners Fernsehimperium haben unter anderem die Sport- und Unterhaltungssender TBS und TNT und Cartoon Network gehört. Turner war dreimal verheiratet. In der Öffentlichkeit hat besonders seine dritte Ehe mit Hollywood-Star Jane Fonda für Aufsehen gesorgt.
1: Die Wetteraussichten hat jetzt Michael Martin für uns.
5: Der Donnerstag bringt eine wechselhafte Mischung aus Sonne, Wolken und einigen Regenschauern. Die meisten Sonnenstunden gehen sich im Süden aus. Die kräftigsten Schauer samt einigen Gewittern bilden sich vom Unterinntal über die Obersteiermark bis ins Mittelburgenland. Bei lebhaftem Westwind liegen die höchsten Temperaturen heute zwischen 13 Grad im Außerfern und 24 Grad südlich von Graz. In 2000 Meter hat es um 4 Grad. Morgen Freitag dann in ganz Österreich recht sonnig mit ein paar größeren Quellwolken und einzelnen Schauern oder Gewittern im Berg.
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1: Am Mikrofon ist Anselm Peer. US-Außenminister Marco Rubio wird heute im Vatikan von Papst Leo empfangen. Er soll offenbar versuchen, die Wogen zu glätten, denn noch nie war das Verhältnis zwischen einem US-Präsidenten und einem Papst so angespannt. Aus Rom berichtet Cornelia Wospernik.
2: Er warf ihm Unfähigkeit vor und nur seinetwegen überhaupt im Amt zu sein. Donald Trumps Attacken auf den Papst sind nie dagewesen. Leo blieb standhaft und stellt sich wenige Tage vor dem Besuch auch noch einmal gegen die Todesstrafe in den USA.
3: In this regard we affirm.
2: Mit Außenminister Marco Rubio kommt ein bekennender Katholik. Es gilt, die Wogen zu glätten, denn zu Hause sind auch Katholiken ein Wählerpool. Tags darauf wird es auch mit Italiens Regierungschefin Giorgia Meloni einiges auszuräumen geben. Sie hatte nicht nur die Kritik am Papst kritisiert, sondern ist auch gegen angekündigte US-Truppenreduktionen in Europa und weist zurück, sich selbst nicht an Abmachungen gehalten zu haben.
1: Die Grünen fordern von der Regierung mehr Geld für den Heizkesseltausch, also etwa den Umstieg von Ölheizung auf Wärmepumpe. Von den insgesamt 360 Millionen Euro, die heuer für die Förderung klimafreundlicherer Heizungen vorgesehen sind, sei nur mehr etwa ein Sechstel übrig. Wenn die Regierung nicht nachlege, dürften die Förderungen in 2 Monaten aufgebraucht sein. Das hat laut den Grünen eine parlamentarische Anfrage an das Umweltministerium ergeben. Israel hat erstmals seit Beginn der Waffenruhe mit dem Libanon vor 3 Wochen wieder einen Vorort der libanesischen Hauptstadt Beirut bombardiert. Dabei soll nach israelischen Angaben ein Anführer der Hisbollah-Miliz getötet worden sein. Augenzeugen berichten von mehreren Explosionen in dicht besiedeltem Gebiet und Panik unter den Bewohnerinnen und Bewohnern. Auch zwischen den USA und dem Iran hat es trotz Waffenruhe einen neuen Angriff gegeben. Die US-Armee hat nach eigenen Angaben in der Straße von Hormuz einen iranischen Tanker beschossen, der die US-Blockade iranischer Häfen durchbrechen wollte. US-Präsident Trump versucht derzeit mit 9 Drohungen den Druck auf den Iran zu erhöhen, einem Friedensabkommen zuzustimmen. Vom Iran heißt es, man prüfe den aktuellen Vorschlag. Im Finale der Fußball-Champions League treffen Ende Mai Paris Saint-Germain und Arsenal aufeinander. Bayern München hat den Einzug ins Endspiel am Abend mit einem 1:1 gegen die Franzosen verpasst. Das waren die Nachrichten mit Anselm Peer.
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4: Wenn ich mal was wünschen dürfte, dann würde ich gerade bitte einmal alles nehmen.
5: Passt gut, gibt's heute nämlich sowieso Sonne, Wolken, dazwischen kann es stellenweise regnen, ab 1800 Meter schneien. Vor allem am Nachmittag gibt es dann mehr Sonne bei bis zu 18 Grad. Im Moment 10 Grad in Bregenz, 8 Grad in Fraxern und 4 Grad in Lech am Arlberg. Morgen wird es dann wieder wärmer mit über 20 Grad.
4: Du, Feldkirch oder Lech am Arlberg?
5: Mein Gott, ist ja nicht so.
4: Der Pfändertunnel ist sowieso in Bregenz und da ist momentan nur eine Fahrspur frei. Da sind wir jetzt aber schon gewohnt die ganze Woche bis 6 Uhr. Gibt es sonst irgendwas Auffälliges?
5: Ansonsten kommen Sie überall gut durch und wenn Sie noch Infos haben, 0800 20 4000.
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4: Wie wär's mit einem kleinen Spielchen?
5: Immer gut. Ich bin motiviert.
4: Ernsthaft? Gott, bist du motiviert? Also, dann setzen Sie jetzt bitte mit der Nicole zusammen den Liedtext fort. Para bailar.
5: La bamba.
4: Jawohl. Wow. Los Lobos gibt's gleich. Und nachdem Sie jetzt eh schon wach und motiviert sind, tanzen Sie sich ruhig, wild und hemmungslos noch wacher. Hier kommen 3 Minuten 40 Morgensport von Nick Kirscher.
5: Guten Morgen.

0: Ein wunderbarer Song von Bruno Mars. Sei wie du bist, denn so bist du wunderbar.
1: Manche nehmen das sehr wörtlich und sind nur noch sie selbst und sonst gar nichts.
0: Ja, genau so jemand haben wir eigentlich ziemlich zufällig mitten auf der Straße in Dornbirn getroffen.
2: Mein Name ist Maxe, fremdfreireisender Zimmerer auf der Walz.
0: Maxe, eigentlich gibst du alles auf für deinen Beruf und mit alles auch alles an Besitz.
2: Richtig. Ich gewinne aber auch unglaublich viel dadurch. Unglaublich viel an Freiheit und vor allem die Möglichkeit, genau das zu lernen, was ich lernen möchte.
1: Wie hältst du da Kontakt zu Mama, Papa, Schwester, Onkel, Tanten, Omas?
2: Zu unseren Grundregeln gehört es, dass wir kein Geld für Transport ausgeben dürfen, kein Geld für Unterkunft und wir dürfen keine digitalen Kommunikationsmittel besitzen. Was bedeutet, ich könnte jetzt zu dir gehen und sagen, hey du, darf ich mal meine Oma anrufen zu Hause, die freut sich darüber. Und dann kannst du dir überlegen, ob du mir dein Telefon ausleihst. Aber ein eigenes Besitzen tue ich nicht. Und ansonsten lautet die Regel, mach was du willst, außer nach Hause zu gehen während der Reisezeit von 3 Jahren und einem Tag.
0: Und ihr findet den Maxe ganz einfach. Er hat einen schwarzen Hut auf, eine schwarze Kordjacke und die große Kordschlaghose. Und erkennbar bist du am gewundenen Walzstock. Oder der hat sich ja einen Namen, Maxe?
2: Der Stenz.
0: Der Stenz, natürlich. Der Stenz, der Stenz. Daran erkennt man ihn. Und was wünscht man dir?
2: Man kann uns eine fixe Tippelei wünschen. Das heißt nichts anderes als gute Reise.
3: Fixe Tippelei.
4: Guten Morgen,

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1: Mit David Breznik, guten Morgen. Die Arbeiterkammer Vorarlberg warnt vor einer aktuellen Betrugsmasche. Die Täter werben mit Inseraten und bieten Geld für alte Pelzmäntel, Bilder oder Uhren. Nach einer Teilzahlung in bar an ihre Opfer fordern sie dann Gold und Schmuckstücke. Sonst würde die restliche Summe nicht ausbezahlt werden. Die AK rät, Wertgegenstände und Schmuck nur im Fachhandel schätzen und verkaufen zu lassen.

0: Weißt du, Gilbert O'Sullivan hat grundsätzlich viel mehr Lebenserfahrung, ist ein Song von Anfang der 70er, aber ich würde trotzdem um 5.38 Uhr nicht Get Down, sondern Get Up empfehlen.
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0: Sonst verpassen Sie ja Walter Schmolli von der Caritas Vorarlberg.
2: Fragt man nach den besonderen sozialen Herausforderungen der heutigen Zeit, dann steht mit hoher Wahrscheinlichkeit auch die Einsamkeit auf der Liste. Einsamkeit ist das Gefühl, nicht hinreichend gesehen, wahrgenommen und eingebunden zu sein, weil man nicht genügend soziale Kontakte hat oder weil die vorhandenen Beziehungen nicht die gewünschte Qualität haben. Die Covid-Pandemie hat das Thema von einem Tag auf den anderen breit ins öffentliche Bewusstsein getragen. Zwischenzeitlich belegen viele Studien, dass Einsamkeit nicht nur ein Thema älterer und alter Menschen ist, sondern in zunehmendem Maße auch von Jugendlichen, von Menschen in der Lebensmitte und besonders auch von Menschen, die von Armut betroffen sind. So überrascht es nicht, dass die Herausforderung der Einsamkeit sich zwischenzeitlich auch schon in vielen Regierungsprogrammen findet. Glücklicherweise verhält es sich mit der Einsamkeit aber so wie mit fast allen Themen in unserem Leben. Es lässt sich etwas dagegen tun. Das stärkste Mittel gegen die Einsamkeit ist die Aufmerksamkeit. Nichts hilft so gut gegen die Einsamkeit eines Menschen wie das aufmerksame Herz.

0: Für immer festgebrannt um 10 vor 6 ist Nicoles tägliche Tiergeschichte hier bei Radio Vorarlberg. Was geht denn ab in der Tierwelt?
1: Jo, einiges. Hast du das auch schon erlebt, dass Vögel Vollgas an deine Scheibe klopfen mit dem Schnabel?
0: Nein.
1: Echt nicht?
0: Na, was?
1: Also mir schon, das klingt echt heftig. Bei uns war es eine Elster, die ständig geklopft hat, aber vor allem auch Krähen machen das.
0: Krähen? Warum machen Krähen das?
1: Tja, eigentlich ganz einfach. Frühlingsgefühle und Revierverteidigen machen natürlich nur die Männchen. Die sehen ihr eigenes Spiegelbild in der Fensterscheibe und glauben, dass es ein Rivale ist. Also Attacke halt auf die Fensterscheibe oder die Dichtung, weil die weicher ist.
0: Ah, was kann man da tun, der Gex?
1: Fenster abkleben, dass es nicht mehr spiegelt, oder einfach Sachen davor stellen und hoffen, dass sie den vermeintlichen Gegner in einer anderen Scheibe weit, weit weg wiederfinden.
0: Ich wollte gerade sagen, das bringt ihnen vielleicht keine Nominierung bei den besten Nachbarn ein, wenn wir die wieder suchen, aber es hilft wahrscheinlich. Guten Morgen um 7 vor 6.

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1: Am Mikrofon ist Anselm Peer. Guten Morgen. Härtetest heute für die britische Regierung. Bei den Regionalwahlen, die in diesen Minuten beginnen, droht der Labour-Partei von Premier Keir Starmer große Verluste. Aus London, Jörg Winter.
2: In London wird Labour laut Meinungsforschern viele Stimmen an grüne Linkspopulisten verlieren. In vielen Gemeinden landesweit, vor allem aber an die Rechtspopulisten von Nigel Farage. Bei den Regionalwahlen in Wales droht Labour ein Totalabsturz. Stark verlieren wird die Regierungspartei auch in Schottland. Die linken und rechten Ränder dürften massiv gestärkt werden. Nigel Farage gibt sich siegesicher. Wählt Reform, werft Keir Starmer hinaus. Mit uns kommt die Veränderung, sagt der alte Bekannte aus Brexit-Zeiten. Der Angesprochene muss um seine politische Zukunft zittern. Premierminister Keir Starmer ist massiv angeschlagen und hält sich bisher nur, weil es über seine Nachfolge in der Labour-Partei derzeit noch keinen klaren Konsens gibt. Die drohende Wahlschlappe heute auf allen Ebenen könnte seinen Abgang nur noch beschleunigen.
1: In Lettland sind in der Nacht 2 Drohnen eingeschlagen. Ob es sich um fehlgeleitete russische oder ukrainische Drohnen handelt, ist derzeit laut dem lettischen Rundfunk noch unklar. Eine Drohne habe offenbar ein lettisches Öldepot im Grenzgebiet getroffen und einen Brand ausgelöst, der aber mittlerweile gelöscht worden sei. US-Präsident Trump zeigt sich weiter optimistisch, dass der Iran einem Friedensabkommen zustimmen könnte. Falls nicht, werde es neue massive Luftangriffe geben, droht er in US-Medien. Vom Iran heißt es nur, man prüfe derzeit einen Vorschlag der USA. Die Europäische Union geht gegen sogenannte Deepfakes vor. Anwendungen mit künstlicher Intelligenz, die gefälschte Nacktbilder von Personen machen können, sollen in der EU verboten werden. Darauf haben sich das EU-Parlament und die Mitgliedstaaten geeinigt. Das hat vor knapp einer Stunde Zypern verkündet, das derzeit den EU-Ratsvorsitz innehat. Im Finale der Fußball-Champions League treffen Ende Mai Paris Saint-Germain und Arsenal London aufeinander. Wolfgang Eichinger, den Franzosen reicht am Abend ein 1:1 gegen die Bayern.
3: Kurz nach 23 Uhr war in der französischen Hauptstadt in Paris unter den Saint-Germain-Fans natürlich Party angesagt. Bei den Bayern München-Fans auf dem Heimweg von der Allianz Arena hingegen die große Enttäuschung.
4: Wenn man sich einfach so ein leichtes Tor einfängt, dann braucht man sich nicht wundern.
5: Paris ist natürlich eine Übermannschaft, ist auch klar. Ja.
3: Mit einem Tor durch den Weltfußballer Ousmane Dembélé in der 3. Minute geht Paris in Führung. Der Ausgleich der Bayern durch Harry Kane in der Nachspielzeit dann doch zu spät für Manuel Neuer und Trainer Vincent Kompany.
6: Ist es jetzt ein Ausscheiden, aber gegen eine der besten Mannschaften der Welt, ist klar.
7: Wenn ein Tor das Unterschied ist, dann ist es schon bitter.
3: Für Bayern München bleibt die Hoffnung, es nächstes Jahr besser zu machen. Paris Saint-Germain hat die Chance, den Titel zu verteidigen. Arsenal London den Traum am 30. Mai in Budapest erstmals die Champions League zu gewinnen.
1: Das waren die Nachrichten mit Anselm Peer.
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8: Ich kann kaum so schnell sagen, dass es gerade geregnet hat. Ist es auch schon wieder vorbei?
9: Ja, im Großteil des Landes ist es jetzt trocken. Es lockert noch auf heute und mit bis zu 18 Grad. Am meisten Sonnenschein gibt es am Bodensee und im Rheintal. Im Moment 10 Grad in Bregenz, 5 Grad in Brand und 4 Grad in Schröcken. Morgen wird es wieder wärmer mit bis zu 22 Grad.
8: 3:06, das heißt, der Pfändertunnel ist wieder beidröhrig offen. Sonst irgendwelche Auffälligkeiten? Auf der Straße, Nicole?
9: Ja, eine Info gibt's. Guten Morgen.
10: Ja, hallo, Burger Markus da. Ich würde gerne eine Geschwindigkeitsmessung melden. Und zwar, ich kenne die Straße nicht, aber es ist im Olympiazentrum in Dornbirn, wird die Geschwindigkeit in beide Richtungen gemessen.
9: Hey, dann bist du ja gerade bei uns in der Nähe, Markus.
10: Ja, genau. Also knapp an euch vorbei, ja.
9: Danke für die Meldung. Volltreffer in unserer Verkehrshotline. Machen Sie es wieder, Markus, wenn Sie was entdecken, anrufen oder Sprachnachricht schicken unter 0800 20 4000.
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8: So, ich wollte jetzt eigentlich keinen Stress machen,
9: na,
8: gell?
9: Nein, gar nicht.
8: Nachdem ich jetzt schon über eine Stunde suche
9: und alle wahnsinnig machst,
8: muss ich den Kreis der Verdächtigen erweitern. Meine Lieblingskaffeetasse ist verschwunden.
12: Nein, doch.
8: Und bitte auffälliger geht gar nicht. Ich habe absichtlich eine gekauft im Urlaub, die niemals verschwinden kann. So blaue Augen sind drauf. Und diese blauen Augen sehen alles. Nur sprechen zu mir können sie nicht.
9: Also, falls Sie schon in der Firma sind und die Dominik-Tasse finden, bitte einfach durchklingeln hier bei uns. Und sonst Augen auf, aber jetzt vor allem Ohren auf.
8: Ja, mit Joe Cocker und Jennifer Warnes. Up Where We Belong.

0: REM. Gleich gibt's die Foundations mit Build Me Up Buttercup, also wir versorgen sie täglich mit guter Musik, aber nur am Donnerstag.
1: Auch mit Gipfele.
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0: Sie bestellen uns ganz einfach per Mail an radio.vorarlberg@orf.at oder so wie die Susanne unter 055 72 38 30.
4: Guten Morgen, ich bin mit einer Reisegruppe in Ischia. Die Leute sind begeistert, das Wetter ist toll und ich würde jetzt gern für meine Kollegen, die daheim geblieben sind, ein Frühstück bestellen.
0: Für die daheim gebliebenen. Beschreib uns mal kurz Ischia, nimm uns kurz mit nach Italien.
4: Ja, wunderbar, Süditalien, schönes Wetter, gutes Essen, freundliche Leute natürlich, tolle Stimmung. Wir bieten Wandergruppen an, also wir haben jetzt eine Wanderreise und eine Erlebnisreise.
0: Was gibt's da so zum Frühstück?
4: Und ganz viel Süß wird natürlich gefrühstückt, jede Menge Croissant in allen Varianten und Wurst, Käse, Früchte, nur
0: also
4: das Beste.
0: Bei Croissants kennen wir uns aus und das Beste haben wir auch. Also ich würde sagen, liebe Susanne, das ist vielleicht das weiteste entfernte Frühstücksdate, das wir jemals gemacht haben. Und wir liefern es
4: ja
0: für deine Kolleginnen nach Götzis. Für die daheimgebliebenen.
4: Ja, wunderbar. Super, danke Dominik.
1: Schönen Urlaub noch.
4: Ja, danke. Ebenfalls ist blöd. Außerdem ist für mich der kein Urlaub, aber ja, danke.
0: Stimmt, ja, danke.
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0: OMD oder eher OMG. Der Ernst des Lebens geht schon bald wieder los. Englisch-Matura ist heute.
1: Oh, hello, hello. Ja.
0: Wir haben dafür um 6:30 den Ernst des Tages.
2: Morgen. Guten Morgen, der Held ist gehörig.
1: Ja.
0: Ich finde meine Tasse nicht.
2: Was, nee. Was ist denn los mit dir?
0: Ich weiß auch nicht. Zuerst haue ich mir den Zeh an am Anfang von der Woche. Jetzt hat mir jemand meine Kaffeetasse geklaut.
2: Ja, das ist sehr irgendwie ähnlich gewesen, wo bei dir pösselt hat.
1: Ein was?
0: Und was hat er da?
2: Ein Wiener oder eine Wienerin?
0: Ein Wiener?
2: Ja, ich sage mir Ralf im Wald. Da wird etwas Chef gerade sagen, im Ralf der Wiener schuld.
0: Das habe ich noch nie gehört. Also.
2: Ich bin auch ein Wuchs.
0: Also ich glaube, ich frage mal nach, wir sind ja nächste Woche, oder? Nicole Zwien, Song Contest. Ich werde da auf jeden Fall, wenn ich es bis dort nicht gefunden habe, mal auf die Suche gehen.
2: Ja, sehr schöne Grüße von der Walter.
0: Ich sage einen schönen Gruß vom Ernst des Tages.
2: Ja, genau, das passt gut, dein Name zu mir.
0: Schöner Donnerstag dir.
2: Ich bin zu Ehre, ich meine

0: Guten Morgen, Vorarlberg. Gute Fahrt vor allem. Passen Sie aufeinander auf. Auf der A14 im Baustellenbereich Alltag ist Fahrtrichtung Innsbruck ein Unfall passiert. Die genauen Details gibt's gleich im Verkehrsservice. Jetzt das Nachrichtenupdate für Sie um 6.30 Uhr.
1: Mit David Breznik, guten Morgen. In der Dörmener Stadtpolitik sorgen zwei Grundstücke in der Nähe der Fachhochschule wieder für Aufregung. Die Flächen sind nämlich leer, trotzdem zahlt die Stadt dafür Geld und zwar viel zu viel, kritisieren die Neos. Sie sprechen vom teuersten Gras in ganz Dornbirn, Christine Amon.
2: Wie aus einer Anfrage an die Neos hervorgeht, sind seit 4 Jahren bereits mehr als 1,1 Millionen Euro sogenannter Baurechtszins geflossen. Die Stadt hat sich damit das Recht gesichert, die privaten Flächen künftig eben bebauen zu dürfen. Doch fast alle geprüften Projekte, darunter ein Hotel, ein Wohnbau oder eine Parkfläche, sind bisher gescheitert. Vieles sei wirtschaftlich nicht finanzierbar gewesen. FPÖ, Grüne und Neos sprechen von einem millionenschweren Fehlgriff. In 37 Jahren fallen die Grundstücke wieder an die privaten Eigentümer zurück, egal ob bebaut oder nicht.

0: Laut Landesrat Christian Gantner sind insgesamt 13.520 Rinder und 36 Ziegen untersucht worden. Dafür waren die Kontrolleure auf 1.185 Betrieben im ganzen Land unterwegs. Aktuell stehen noch Testergebnisse von rund 300 Rindern aus, die auf einer Alpe Kontakt mit zwei TBC-infizierten Tieren hatten. Die Arbeiterkammer Vorarlberg warnt vor dubiosen Haustürgeschäften mit Gold und Antiquitäten. Die Betrüger bieten per Zeitungsinserat viel Geld für alte Dinge. Dabei wollen sie etwas ganz anderes, Thomas Haschberger.
1: Die Betrüger haben es auf Gold und Schmuck abgesehen, warnt die Arbeiterkammer. Mit dem Inserat wollen sie zunächst nur einen seriösen Eindruck vermitteln und dadurch in Kontakt mit ihren Opfern treten, was ihnen oft gelingt. Sie bieten dann für Pelzmäntel oder Bilder eine vermeintlich schöne Summe, aber zahlen nur einen Teil davon in bar aus.
0: Und dann wird nämlich Druck auf die Opfer ausgeübt.
1: Ja, sie wollen von ihren Opfern auch noch Gold oder Schmuckstücke. Erst dann würden sie die restliche Summe für die anderen Sachen auszahlen. Die Arbeiterkammer warnt vor diesen dubiosen Geschäften und rät, Wertgegenstände und Schmuck nur im Fachhandel schätzen zu lassen und auch dort zum Kauf anzubieten.
0: Wir Vorarlberger geben mit durchschnittlich 91 Euro am meisten Geld für Muttertagsgeschenke aus, das zeigt eine Umfrage des Handelsverbands. Österreichweit sind es im Schnitt 79 Euro. Ein Drittel entscheidet sich für Blumen als Geschenk, gefolgt von Süßigkeiten, Ausflügen und Gutscheinen. Austria-Lustenau kann morgen mit einem Sieg beim Auswärtsspiel in Salzburg den Meistertitel fixieren. Wegen des kleinen Stadions stehen den Lustenauern nur 150 Tickets zu. Deshalb wird es in Vorarlberg ein Public Viewing geben, sagt Geschäftsführer Vincent Bauer.
2: Wir übertragen zum ersten Mal jetzt das Auswärtsspiel auf den großen Video-Walls im Stadion bei uns. Die Zuschauer können da bei freiem Eintritt auf der Nord- und Westtribüne Platz nehmen. Verpflegung ist ab 16 Uhr und um 18 Uhr steigt dann das Spiel mit hoffentlich einem guten Ausgang für die Grün-Weißen.
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4: Meisterhaft finde ich jetzt schon die paar Regentropfen, die runtergekommen sind. Alex Radler in der Cheers für Austria. Kommt da noch ein bisschen was oder war es das schon?
5: Schönen guten Morgen. Ja, es kommt was, aber nur ein bisschen. Aktuell zeigt sich der Himmel meist wechselnd oder stark bewölkt. Örtlich auch eben etwas Regen dabei. Wir messen Frühtemperaturen von 4 Grad in Schröcken, 6 Grad in Singerschon, 8 in Bludenz und Alberschwende, 10 Grad in Bregenz. Aus diesen dichten Wolken kann es zunächst noch etwas regnen, vor allem im Bodenseeraum und im Vorderwald. Die Mengen bleiben aber überschaubar. Bis zum Vormittag ist es dann oft schon wieder trocken. Die Wolken lockern vermehrt sonnig auf. Es entstehen Quellungen, die später am Tag, vor allem im Bergland, noch vereinzelt kurze Schauer hervorbringen können. Abseits davon bleibt es meist freundlich mit zeitweiligem Sonnenschein. Die Temperaturen sind etwas tiefer als zuletzt mit 14 bis 18 Grad. Morgen Freitag scheint wieder überall die Sonne. Tagsüber entstehen dann vor allem im Bergland zahlreiche Haufenwolken. Die Schauerneigung steigt aber nur lokal ein bisschen an. Ähnlich mit Sonne, Quellungen und vereinzelten Schauern verläuft auch der Samstag.
4: 6.34 Uhr. Ein Unfall ist auf der Autobahn passiert, Nicole.
6: Ja, laut unserem Hörer Georg im Baustellenbereich bei der Abfahrt Altach-Götzis in Fahrtrichtung Innsbruck. Georg, siehst du, was da passiert ist?
7: Ja, das Auto steht schräg und das ist irgendwie hinter mir, aber es ist schon mal zu.
4: Ach Gott, na okay, kommt man vorbei?
7: Ja, das ist genau da, jetzt steht einmal alles.
6: Also im Moment baut sich da ein Stau auf. Laut Asfinag kommt man aber einspurig am Unfall vorbei. Wir behalten das natürlich im Blick für Sie und wenn Sie Infos für uns haben, leiten wir die gerne weiter unter der 0800 20 4000.
4: Jetzt leiten wir Ihnen für eine gute Fahrt und ein gutes Aufstehen nochmal die besten Hits weiter.
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0: Glitzer, Pailletten, Fransen, Neonpink, Regenbogen. Das alles gehört irgendwie zum Song Contest und das alles gibt's am 16. Mai bei der größten ESC-Party des Landes in der Messehalle in Dornbirn.
1: Mit dabei sind alle Song Contest-Teilnehmer aus Vorarlberg. Zusätzlich heizen die Monroes ein, es gibt Essen, Trinken, eine Schminkstation und vieles mehr.
0: Sind ja nur noch 9 Tage, gell? Heute ist schon der 7., am 16. ist soweit. Lena Gruber vom Guten Morgen-Team hat einmal geprüft, wie ESC-tauglich die Messehalle denn jetzt schon ist.
2: Ja, Dominik und Nicole, viel sieht man auch nicht, außer ein paar schwarze Leinwand und ein paar schwarze Stühle und Bühne. Aber ich laufe da jetzt gerade mit dem Fabian von der Messe Dornbirn durch die Halle. Fabian, es ist noch klar was geplant die nächsten Tage, oder?
3: Ja, also ein bisschen Arbeit haben wir schon, da um die 2.500 Quadratmeter füllen. Mittlerweile hängt aber die Technik schon hin. Wir haben die größte LED-Wand Vorarlbergs für das Public Viewing vorbereitet, mit 50 Quadratmeter 4K Fläche, wo wir bespielen. Bühne steht auch schon hin, für die Live-Acts, die dann on stage sind.
2: Man sieht ganz viel Scheinwerfer auch schon, oder?
3: Ja, genau, ja. Also ca. 140 Stück haben wir da jetzt einmal schon hängen. Und das ist noch nicht alles, also wir sind noch voll dran.
2: Gibt es sonst noch irgendwie Specials, wo wir warten dürfen?
3: Ja, egal was man so hört, aber die größte WC-Anlage haben wir garantiert auch von Vorarlberg und die steht zum Event zur Verfügung, genau.
0: Größte WC-Anlage und auch wichtig,
1: auch
0: oder?
1: Auch wichtig.
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1: Auf der A14 in Fahrtrichtung Innsbruck ist bei der Abfahrt Götzis nach einem Unfall im Baustellenbereich der rechte Fahrstreifen gesperrt. Sie brauchen da circa 10 Minuten länger und wir sehen es gerade auf unserer Webcam. ÖMTC ist vor Ort, hat das Fahrzeug aufgeladen und Sie kommen da ja eigentlich eh recht zügig dran vorbei, wenn Sie Meldungen haben. 0800 20 4000.
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1: Am Mikrofon ist Anselm Peer. Guten Morgen. US-Präsident Trump verbreitet derzeit große Hoffnung auf ein baldiges Ende des Irankriegs. Der Iran selbst ist aber deutlich zurückhaltender. Aus Teheran heißt es nur, man prüfe einen US-Vorschlag für ein mögliches Abkommen. Barbara Wolschek berichtet.
2: 14 Punkte, eine Seite, nicht mehr. Der amerikanische Vorschlag beschränkt sich auf das Wesentliche, vielleicht auch auf das Machbare in dieser kurzen Zeit. Eine Übereinkunft, die Angriffe einzustellen, das Öffnen der Wasserstraße, alles Weitere soll dann in Verhandlungen über die folgenden 30 Tage angegangen werden. Vor allem das Thema Urananreicherung und die Aufhebung der Sanktionen. Das klingt nach einem Minimalkompromiss, der Trump optimistisch stimmt.
3: Very good talks over the last 24 hours, and it's very possible that we'll make a deal.
2: Die vergangenen 24 Stunden sind gut verlaufen, ein Abkommen möglich, so der US-Präsident. Der Iran will seine Antwort demnächst an Washington übermitteln. Er wird Forderungen stellen.
1: Die Grünen fordern von der Bundesregierung mehr Geld für den Heizkesseltausch, also etwa den Umstieg von Ölheizung auf Wärmepumpe. Von den insgesamt 360 Millionen Euro, die heuer für die Förderung klimafreundlicher Heizungen vorgesehen sind, sei nur mehr etwa ein Sechstel übrig. Das habe eine parlamentarische Anfrage an das Umweltministerium ergeben, sagt der grüne Umweltsprecher Lukas Hammer.
4: Laut unseren Berechnungen auf Grundlage der Zahlen, die wir abgefragt haben, wird es in etwa 2 Monaten auch keine Förderungen mehr für den Heizungstausch geben.
1: Kritik kommt auch vom Dachverband Erneuerbare Energie. Die Regierung habe Geld für den Tausch von 30.000 Heizsystemen in Aussicht gestellt. Mit dem Budget reiche es aber nur für 25.000. Ein heftiger Sturm hat am Abend in der Stadt Salzburg Schäden angerichtet. Ein Baugerüst ist auf Autos gestürzt und auch ein Zug musste evakuiert werden, berichtet Peter Obermüller.
5: Die Böe ist kurz, aber heftig. Im Stadtteil Pasch dürfte ein Ast auf die Oberleitung der Eisenbahn gestürzt sein. Ein Zug kommt auf offener Strecke zum Stillstand. Die Fahrgäste müssen zunächst in den Waggons bleiben. Rotes Kreuz, Feuerwehren und Polizei helfen bei der Evakuierung der S-Bahn-Garnitur. Rund 100 Reisende werden nach Schilderung von ÖBB-Sprecher Christoph Gassermeier über die Gleise zur nächsten Station in Sicherheit gebracht. Alle bleiben unverletzt. Für die Dauer der Unterbrechung wird ein Schienenersatzverkehr eingerichtet. Es kommt vorübergehend zu Verspätungen. Im Süden der Stadt Salzburg reißt der starke Wind ein Baugerüst um. Zahlreiche Autos werden beschädigt. Ursache dürfte stürmischer Wind im Umfeld einer vorbeiziehenden Gewitterfront gewesen sein.
1: Heute ist Weltpasswort-Tag, also ein guter Zeitpunkt, sich zu überlegen, ob die eigenen Passwörter sicher genug sind. 60% sind das laut dem Virenschutzhersteller Kaspersky nicht. Sie können also von Angreifern ohne viel Mühe geknackt werden. Besonders unsicher seien ganze Wörter, auch wenn man Zahlen dranhängt. Schwerer zu entschlüsseln sind zufällige Buchstaben- und Zahlenkombinationen mit Sonderzeichen. Das waren die Nachrichten mit Anselm Peer.
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6: Also wenn ich mir den Himmel so anschaue, könnte das noch dauern, bis ich mir die Sonnenbrille endlich wieder anziehen kann.
7: Wieso? Hast du eine neue?
6: Nein, ich liebe sie heiß und innig.
7: Ach so, ja denn. Griffbereit halten kannst du heute noch brauchen. Es lockert auf und vor allem am Bodensee und im Rheintal kommt die Sonne durch bei bis zu 18 Grad. Im Moment 10 Grad in Hohenems, 7 Grad in Schopernau und 4 Grad in Mittelberg. Am Nachmittag, da kann es vor allem in den Bergen vereinzelt regnen.
6: Es ist 7:03. Bei den vielen Baustellen auf der Autobahn momentan hoffen wir immer, dass nichts passiert. Und Nicole, eigentlich wäre der Unfall bei Altach auch schon erledigt.
7: Ja, das Unfall Auto direkt bei der Abfahrt Götzis-Altach in Fahrtrichtung Innsbruck ist inzwischen weg. Sie brauchen dort aber noch circa 5 Minuten länger. Ebenso beim Kreisverkehr Dornbirn-Nord in Fahrtrichtung Lauterach. Wenn Sie noch Infos haben, gerne anrufen, kostenlos unter der 0800 20 4000 oder einfach eine WhatsApp-Sprachnachricht schicken.
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6: Morgen!
10: Guten Morgen, ohne Sorge, ich melde das Brief.
6: Hoi!
10: Ja, hallo! Rund um die Uhr sind wir mit euch verbunden. Ich sage dir, Musik ist das Leben.
6: Und ich sage dir, ich melde, du hast sowas vor rechts. Wir schicken jetzt dir und allen, die auch so fit sind, Kesera von der Gibson Brothers und jetzt U2.
7: Bist du dabei?
10: Ja, ich bin dabei, ja, schon lange. Gell? Gut, gern, schön, schön.

0: Viel Kult gibt's nur bei uns. Das sind Ihre Lieblingshits bei Radio Vorarlberg. Für den Bus, für die Bäckerei oder fürs Büro von der Lebenshilfe in Dornbirn.
1: Dort arbeitet der Manu und der Manu hat erzählt uns gerade, dass er gern seiner besten Arbeitskollegin, der Nora, den nächsten Song widmen möchte.
0: Tears in the Rain von Jennifer Rush soll sein. Warum, Manu?
2: Warum? Weil sie das jeden Tag hört beim Hinfahren in die Arbeit und sie liebt das Lied über alles.
0: Manu, ist die Nora gerade bei dir? Sind die ja schon am Schaffen?
2: Ja.
0: Gib's dir mal kurz.
2: Du musst reden.
3: Nee. Sie,
2: warte, du auf laut.
0: Hallo Nora.
1: Hallo Nora.
3: Hallo. Hi.
0: Wieso liebst du Jennifer Rush so sehr?
3: Sie ist die beste Frau ever.
0: Und wie findest du der Manu so?
3: Der Manuel? Der ist mein allerbester Arbeitskollege.
0: Nein, es ist nur die Beste bei Radio Vorarlberg. Also jetzt ganz speziell für euch zum Körig Wachwerer im Büro, Jennifer Rush.
3: Ja, mein Gott, dann fass ich
4: Hagen. Danke.
5: Guten Morgen.

0: Guten Morgen um 7:59. Ich hoffe, ihr habt alle einen feinen, warmen Kaffee in eurer Lieblingstasse.
1: Tasse, weißt du, was der Vorteil an einem Pappbecher ist? Den nehme ich immer. Den kann man nicht irgendwo stehlen oder verlieren oder anderen nicht schuld geben. Man hat sie gestohlen. Die Tasse, die Lieblingstasse. Hast du sie gefunden?
0: Nein.
1: Hast du jetzt noch keinen Kaffee gehabt?
0: Doch. Aber nicht aus meiner Lieblingstasse. Schmeckt ja nur halb so gut.
1: Ach Gott.
0: Ist da kein Genuss.
1: Ich kann nicht einmal mehr einen Kaffee holen, ohne dass ich deine Tasse suche automatisch.
0: Ich finde gut, dass wir inzwischen ein Team sind, das da auf der Suche nach meiner Tasse. Also wer auch immer, gell? Wenn gerade unsere Arbeitskollegen in die Arbeit fahren mit uns.
1: Wehe dem, der sie hat.
0: Also wie schon gesagt, gell? Ja, es geht viel. Nur so nett. Aber SDS habe ich für euch trotzdem gleich in 16 Sekunden.
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0: When the rain begins to fall, dann haben Sie gerade noch Glück, weil die meisten Regentropfen sind schon gefallen. Die Wetteraussichten für heute gibt's gleich. Jetzt die wichtigsten Infos in den Radio Vorarlberg Frühnachrichten. Es ist 7.30 Uhr.
1: Mit David Breznik, guten Morgen. Der Muttertag am Sonntag ist für viele wieder Anlass, um Danke zu sagen. 2 von 3 Menschen kaufen laut einer aktuellen Umfrage des Handelsverbands ein Geschenk für den Muttertag. Und in Vorarlberg ist man da besonders spendabel, Katharina Bartlock.
2: 91 Euro geben wir Vorarlbergerinnen und Vorarlberger im Durchschnitt für Geschenke zum Muttertag aus. Im Bundesländervergleich sind wir damit am großzügigsten. Vorarlberg liegt gemeinsam mit Tirol auf Platz 1. Österreichweit wird der Gürtel heuer etwas enger geschnallt. Pro Kopf werden 79 Euro für Geschenke ausgegeben. Im Vorjahr waren es noch 85 Euro. Für die Floristen ist der Muttertag neben dem Valentinstag der umsatzstärkste Tag. Ein Drittel entscheidet sich nämlich für Blumen als Geschenk. Danach folgen Süßigkeiten, Ausflüge, Gutscheine und Restaurantbesuche.
1: Die Landesregierung hat die neuen Zahlen über die TBC-Winteruntersuchungen veröffentlicht. Laut Landesrat Christian Gantner sind insgesamt 13.520 Rinder und 36 Ziegen untersucht worden. Dafür waren die Kontrolleure auf 1.185 Betrieben im ganzen Land unterwegs. Aktuell stehen noch Testergebnisse von rund 300 Rindern aus, die auf einer Alpe Kontakt mit 2 infizierten Tieren hatten. Mit altem Krempel schnell die Haushaltskasse aufbessern. Das klingt verlockend, ist laut Arbeiterkammer aber oft nichts anderes als eine Betrugsmasche. Derzeit häufen sich solche Fälle in Vorarlberg und dabei gehen die Täter ganz schön frech vor, Thomas Haschberger.
3: Sie schalten Inserate in den Zeitungen. Das wirkt nämlich seriös. In den Anzeigen versprechen sie dann viel Geld für alte Pelzmäntel, Schreibmaschinen oder Bilder. Und wenn ein Opfer anbeißt, bieten die Betrüger zunächst eine vermeintlich hohe Summe und zahlen einen Teil davon auch in bar aus. Die restliche Summe gibt es aber nur, wenn auch wertvolle Goldmünzen zum Ankauf übergeben werden, so beschreibt die Arbeiterkammer vor Ort.

0: angeboten werden.
1: In Mellau sucht die Polizei einen möglichen Tierquäler. Passanten hatten am Dienstagabend gemeldet, dass ein Unbekannter mit einem Pferdeanhänger unterwegs gewesen sein soll. Aus diesem Anhänger habe das Hinterteil eines Tieres herausgeragt und sei mitgeschleift worden. Bei dem Fahrzeug soll es sich laut Polizei um einen dunklen Audi handeln. Der Lenker und weitere Zeugen sollen sich bei der Polizei Bezau melden. Und in der Tennis-Weltrangliste wird Joel Schwärzler demnächst eine neue Karriere-Bestmarke aufweisen können. Er hat sich um weitere 6 Plätze verbessert und liegt nun auf Position 166. Damit ist Schwärzler heuer schon um 90 Plätze im Computer-Ranking nach oben geklettert.
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3: Guten Morgen, oh du mein bewölktes Ländle.
4: Sehr schön, also schön wird's noch. Zumindest lockern die Wolken auf und die Sonne kommt durch. Stellenweise regnet es jetzt noch leicht, zum Beispiel in Bregenz bei 10 oder in Alverschwende bei 8 Grad. Am Nachmittag, da kann es dann vor allem in den Bergen vereinzelt regnen.
3: Der Verkehrsüberblick, 7.33 Uhr, am meisten ist auf der Autobahn los.
4: Auf der A14 in Fahrtrichtung Innsbruck. Bei Hörbranz wird der Frühverkehr vor dem Pfändertunnel wieder blockweise abgefertigt. Es gibt Wartezeiten von bis zu 15 Minuten. 5 Minuten länger dauert es auf der Ausweichstrecke von Lochau Richtung Bregenz. 5 Minuten länger dauert es auch beim Grenzübergang in Mäder bei der Einreise in die Schweiz und in Frastanz von der Felsenau Richtung Feldkirch. Da sind es über 10 Minuten. Und wenn Sie noch Meldungen haben, 0800 20 4000.
3: Gute Fahrt und guten Start.
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0: Your Love Flow. Ein tolles Motto für den Donnerstagmorgen hier im Ländle. Denn es könnte sein, dass es Ihnen heute noch wie uns geht.
1: Uns ist jemand ziemlich zufällig über den Weg gelaufen. Schwarzer Hut, schwarze Jacke, Schlaghose. Und der hat uns gleich angeredet.
2: Mein Name ist Maxe, fremdfreireisender Zimmerer auf der Walz.
0: Maxe, eigentlich gibst du alles auf für deinen Beruf. Und mit alles auch alles an Besitz.
2: Richtig. Ich gewinne aber auch unglaublich viel dadurch. Unglaublich viel an Freiheit und vor allem die Möglichkeit, genau das zu lernen, was ich lernen möchte.
1: Wie hältst du da Kontakt zu Mama, Papa, Schwester, Onkel, Tanten, Omas?
2: Zu unseren Grundregeln gehört es, dass wir kein Geld für Transport ausgeben dürfen, kein Geld für Unterkunft und wir dürfen keine digitalen Kommunikationsmittel besitzen. Was bedeutet, ich könnte jetzt zu dir gehen und sagen, hey du, darf ich mal meine Oma anrufen zu Hause, die freut sich darüber. Und dann kannst du dir überlegen, ob du mir dein Telefon ausleihst. Aber ein eigenes Besitzen tue ich nicht. Und ansonsten lautet die Regel, mach was du willst, außer nach Hause zu gehen während der Reisezeit von 3 Jahren und einem Tag.
0: Und ihr findet den Maxe ganz einfach. Er hat einen schwarzen Hut auf, eine schwarze Kordjacke und die große Kordschlaghose. Und erkennbar bist du am gewundenen Walzstock, oder der hat sicher einen Namen, Maxe?
2: Der Stenz.
0: Der Stenz, natürlich.
1: Was?
0: Der Stenz. Daran erkennt man ihn. Und was wünscht man dir?
2: Man kann uns eine fixe Tippelei wünschen. Das heißt nichts anderes als gute Reise.
1: Fixe Tippelei.
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0: Ja, also der Donnerstag in unserem Abenteuerländle startet vielleicht grau, aber wir tragen
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2: Eine wichtige wie ebenso heikle Frage beschäftigt uns heute. 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
2: Das sagt der Psychotherapeut und Theologe Matthias Beck. 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
7: Am Mikrofon ist Anselm Peer. Guten Morgen. Die Aussicht auf ein Friedensabkommen zwischen den USA und dem Iran lässt den hohen Ölpreis derzeit wieder sinken. Volker Obermeier aus unserer Wirtschaftsredaktion. In den vergangenen Stunden um fast 8%. Aber wie nachhaltig ist das?
8: An den internationalen Ölbörsen von Chicago über Rotterdam bis Shanghai herrscht einmal große Erleichterung. Das Fass kostet wieder so viel wie vor zwei Wochen. Die Chance auf mehr Angebot heizt die Spekulation an, dass der Rohstoff dauerhaft günstiger der Engpass bei der Energieversorgung überwunden wird. Es kann mit dem Ölpreis aber auch schnell wieder nach oben gehen, sollten sich die Hoffnungen auf ein Abkommen für den Nahen Osten zerschlagen.
7: Ja, und noch gibt es kein Abkommen und der Iran hält die Straße von Hormuz für Öltanker weiter geschlossen. Barbara Wolschek in Washington, wie ist da der aktuelle Stand?
9: Die Aussagen hierzu, die ändern sich wirklich in kurzen Abständen. Von wir werden die Iraner von der Erde fegen, wenn sie unser Angebot nicht annehmen, bis zu die vergangenen 24 Stunden waren sehr positiv. Ein Abkommen ist möglich. Beides aus dem Mund des US-Präsidenten. Es ist seriös derzeit nicht zu sagen, wie nahe oder wie fern der Iran und die USA von einer Einigung sind. Der Iran, heißt es, wird heute auf den jüngsten amerikanischen Vorschlag antworten.
7: Israel hat erstmals seit Beginn der Waffenruhe mit dem Libanon vor drei Wochen wieder einen Vorort der libanesischen Hauptstadt Beirut bombardiert. Dabei soll nach israelischen Angaben ein Anführer der Hisbollah-Miliz getötet worden sein. Augenzeugen berichten von mehreren Explosionen in dicht besiedeltem Gebiet. Die Grünen fordern von der Regierung mehr Geld für klimafreundliche Heizungen. Der Fördertopf für den Heizkesseltausch reiche nur mehr für knapp zwei Monate. Tanja Malle, um welche Summen geht's da?
10: Von den insgesamt 360 Millionen Euro, die heuer für den Heizungstausch vorgesehen sind, dürfte nur noch wenig übrig sein. Rund 58 Millionen heißt es von den Grünen. Die haben aufgrund von Kennzahlen, die sie bei Umweltminister Norbert Totschnig von der ÖVP abgefragt haben, diese Zahl berechnet. Das heißt, dass ungefähr ab Jahresmitte der Fördertopf ausgeschöpft sein wird. Die Grünen wollen nun ein Sofortprogramm für den Rest des Jahres, also mehr Förderungen. Und sie wollen, dass das auch im kommenden Doppelbudget fix berücksichtigt wird.
7: Eine Gewitterfront hat am Abend in Salzburg und Oberösterreich Schäden angerichtet. Dominik Volp berichtet.
11: Die Gewittersaison beginnt heuer relativ früh. Hier in Oberösterreich war da gestern vor allem der Westen betroffen. Allein im Innviertel ist die Feuerwehr etwa 15 Mal ausgerückt. Darunter auch in Altheim oder in Schadenberg, wo überflutete Keller ausgepumpt und umgestürzte Bäume von Straßen entfernt werden mussten. Aber auch den Bezirk Christkirchen hat die Gewitterfront erfasst. Dort sind die Feuerwehren 6 Mal im Einsatz gestanden. Unter anderem in Peuerbach und St. Agatha. Vom Landesfeuerwehrkommando heißt es heute dazu, dass die Gewitternacht insgesamt aber glimpflich verlaufen ist.
7: Das waren die Nachrichten mit Anselm Peer.
12: Und in Vorarlberg ist das Wetter wesentlich unaufgeregter. Sogar die ersten blauen Fleckchen sind schon zu erkennen jetzt.
13: Ja, am Arlberg zum Beispiel, da kommt schon blau und auch die Sonne durch. Am Pfänder in Bregenz, da ist es noch dicht bewölkt und da hängen auch noch ein paar Regentröpfchen auf der Webcam. Aber auch am Bodensee kommt heute noch die Sonne durch bei bis zu 18 Grad. Am Nachmittag, da kann es in den Bergen vereinzelt regnen.
12: Es ist 3:08 und es gibt nach wie vor Blockabfertigung vor dem Pfändertunnel bei Hörbrand.
13: Planen Sie da mindestens 20 Minuten mehr ein. Über 15 Minuten sind es auch von Lochau Richtung Bregenz, 10 Minuten von Hart und von Lauterach nach Bregenz und über 15 Minuten Zeitverlust in Feldkirch von Altenstadt und von Frastern stadteinwärts. Wenn Sie noch Meldungen haben, 0800 20 4000.
12: Gute Fahrt und winken Sie uns gern. Vielleicht sehen wir uns ja gleich.
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12: Und Nicole.
13: Die Susanne hat uns bestellt. Sie hat uns angerufen heute früh und zwar vor Italien.
14: Guten Morgen, ich bin mit einer Reisegruppe in Ischia. Ist alles wunderbar. Die Leute sind begeistert, das Wetter ist toll. Und ich würde jetzt gern für meine Kollegen, die daheim geblieben sind, ein Frühstück bestellen.
12: Für die daheimgebliebenen. Was gibt's da so zum Frühstück?
14: Oh, ganz viel Süß wird natürlich gefrühstückt, jede Menge Croissant in allen Varianten und Wurst, Käse, Früchte.
12: Bei Croissants kennen wir uns aus und das Beste haben wir auch. Also ich würde sagen, liebe Susanne, das ist vielleicht das weitest entfernte Frühstücksdate, das wir jemals gemacht haben.
13: Schönen Urlaub noch.
14: Danke, tschüss.
13: Tschüss.
12: 10 Minuten, Cliff Richard, Dreamin' und Chicago, Hard to Say I'm Sorry. Dann gibt's Frühstück fürs Reisebüro in Götzis.

0: Ach, la dolce vita.
1: Italienische Riviera da, der Trevi-Brunnen.
0: Vom Garnmarkt.
1: Also die Geschichte ist schon cool. Die Susanne hat uns aus Italien angerufen, wo sie gerade mit einer Reisegruppe ist und bestellt für ihre Reisebüro-Kolleginnen in Götzis Frühstück.
0: Für Highlife-Reisen da in Götzis am Garnmarkt.
1: Das ist da gleich hinter, oder?
0: Ja,
1: hinter dem Brunnen.
0: Die haben wirklich keine Ahnung, dass wir jetzt kommen. Wir wissen nicht einmal, wie viele Leute dort schaffen.
1: Hast du das nicht irgendwie vorher?
0: Nein.
1: Mit deiner?
0: Nein. Füfe wird lang.
1: Ja, dann gehen wir halt einfach mal.
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1: Morgen.
3: Guten Morgen, Diana, hi.
1: Kennst du die Susanne?
3: Ja, natürlich.
1: Wie ist denn die Susanne so? Checken wir das mal zuerst.
3: Ja. Susanne ist eine sehr gute Fee bei uns in Altenrhein.
0: Jetzt auf Ischia, oder?
3: Jetzt ist sie gerade auf Ischia, ja.
1: Die Susanne hat uns aus Ischia angerufen, dass wir euch für Radio Vorarlberg Frühstück bringen.
4: Ich bin Angela.
1: Angela, magst du uns dein Team vorstellen mal kurz?
4: Ja, kann ich gern machen. Da haben wir die Barbara.
1: Die Barbara. Bitteschön.
4: So. Da haben wir noch die frische Clean.
1: Eure Jacqueline.
5: Jacqueline. Hallo. Guten Morgen. Ja, vielen lieben Dank.
1: Bitteschön.
4: Dann kommen wir da wieder zu unserer Vicky.
1: Frisches Gipfele.
6: Ah ja, für die Susi, oder?
1: Für die Susi, genau.
6: Genau.
1: Wir sind ja ein Reisebüro. Also genau. Was ist denn momentan so das Ding, wo man hin muss, wo man buchen muss?
6: Mallorca, Kroatien, Ibiza. Elba.
1: Wie lang sind ihr eigentlich so fort, wenn ihr Reiseleitung machen?
4: Also die waren jetzt spontan dabei, von Samstag bis heute. Mhm. Manchmal gibt es aber, dass man die ganze Woche dabei sein kann. Da war gerade die Evita, aber die ist halt leider nicht im Büro.
1: Ja, zum Glück, ehrlich gesagt, weil ich glaube, wir haben gerne so viel.
0: Wir haben es falsch eingeschätzt. Entschuldigung.
4: Wir kommen noch zur Buchhaltung jetzt.
1: Oh, stimmt.
0: Ein schlechtes Gewissen.
6: Wer sind ihr? Daniela.
0: Daniela.
6: Carola.
0: Carola.
6: Vielen Dank.
1: Der Sack ist leer.
0: Entschuldigung.
1: Ihr Sannen, wenn ihr uns buchen möchten, bitte folgende Sachen gleich klarstellen.
0: Wie viele Menschen gerne ein Croissant hätten.
1: Genau. radio.vorarlberg@orf.at
0: oder 05572 38 30.

0: Sledgehammer. Heißt so viel wie Vorschlaghammer. Gut, gell?
1: Sau gut.
0: Braucht man jetzt keine Englischmatura dafür. Apropos Englischmatura, die ist ja heute. Wir wünschen euch ganz viel Glück. Es ist 9:09, also euch Eltern, weil die, die es schreiben, sind wahrscheinlich gerade dran.
1: Du Dominik, in English, please.
0: Sorry, yes. Now the German song from the Austrian singer.
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0: Tour.
2: Du liegst am Autofriedhof draußen.
0: Zweierbeziehung.
1: Tour.
2: Immer alles gut.
0: Die Liebeserklärung an sein Auto vom Reinhard Fendrich gibt's gleich nach dem Update für ihren Weg im Auto.
1: Apropos Auto, 15 Minuten länger dauert es noch in Frastanz von der Felsenau Richtung Feldkirch und 10 Minuten sind es vor dem Fendertunnel bei Hörbranz in Fahrt Richtung Innsbruck. Auf der Ausweichroute von Lochau Richtung Bregenz sind es ebenfalls knapp 5 Minuten. Wenn Sie Meldungen haben oder eine WhatsApp-Sprachnachricht schicken wollen, 0800 20 4000.
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1: Mit David Breznik, guten Morgen. Die Arbeiterkammer Vorarlberg warnt vor dubiosen Haustürgeschäften mit Gold und Antiquitäten. Die Betrüger bieten per Zeitungsinserat viel Geld für alte Dinge. Dabei wollen sie etwas ganz anderes, Thomas Aschberger.
2: Die Betrüger haben es auf Gold und Schmuck abgesehen, warnt die Arbeiterkammer. Mit dem Inserat wollen sie zunächst nur einen seriösen Eindruck vermitteln und dadurch in Kontakt mit ihren Opfern treten, was ihnen oft gelingt. Sie bieten dann für Pelzmäntel oder Bilder eine vermeintlich schöne Summe, aber zahlen nur einen Teil davon in bar aus.
1: Dann wird nämlich Druck auf die Opfer ausgeübt.
2: Ja, sie wollen von ihren Opfern auch noch Gold oder Schmuckstücke. Erst dann würden sie die restliche Summe für die anderen Sachen auszahlen. Die Arbeiterkammer warnt vor diesen dubiosen Geschäften und rät, Wertgegenstände und Schmuck nur im Fachhandel schätzen zu lassen und auch dort zum Kauf anzubieten.
1: In der Dormener Stadtpolitik sorgen zwei Grundstücke in der Nähe der Fachhochschule wieder für Aufregung. Die Flächen sind nämlich leer, trotzdem zahlt die Stadt dafür Geld und zwar viel zu viel, kritisieren die Neos. Sie sprechen vom teuersten Gras in ganz Dornbirn, Christine Amann.
3: Aus einer Anfrage an die Neos hervorgeht, sind seit 4 Jahren bereits mehr als 1,1 Millionen Euro sogenannter Baurechtszins geflossen. Die Stadt hat sich damit das Recht gesichert, die privaten Flächen künftig eben bebauen zu dürfen. Doch fast alle geprüften Projekte, darunter ein Hotel, ein Wohnbau oder eine Parkfläche, sind bisher gescheitert. Vieles sei wirtschaftlich nicht finanzierbar gewesen. FPÖ, Grüne und Neos sprechen von einem millionenschweren Fehlgriff. In 37 Jahren fallen die Grundstücke wieder an die privaten Eigentümer zurück, egal ob bebaut oder nicht.
1: Eltern sollen künftig härter bestraft werden können, wenn sie nicht mithelfen, dass ihre Kinder Deutsch lernen. FPÖ und ÖVP haben dazu im Landtag einen Antrag eingebracht. Schon jetzt sind Geldstrafen von bis zu 220 Euro möglich. Die beiden Regierungsparteien wollen diese Regeln aber weiter verschärfen. Gute Deutschkenntnisse seien entscheidend für Bildung und Integration. In Mellau ermittelt die Polizei wegen möglicher Tierquälerei. Passanten hatten am Dienstagabend gemeldet, dass ein Unbekannter mit einem Pferdeanhänger unterwegs gewesen

0: Soll es sich laut Polizei um einen dunklen Audi handeln? Der Lenker und weitere Zeugen sollen sich bei der Polizei Bezau melden. Austria-Lustenau kann morgen mit einem Sieg beim Auswärtsspiel in Salzburg den Meistertitel fixieren. Wegen des kleinen Stadions stehen den Lustenauern aber nur knapp 150 Tickets zu. Deshalb wird es ein Public Viewing geben, sagt Geschäftsführer Vincent Bauer.
1: Wir übertragen zum ersten Mal jetzt das Auswärtsspiel auf den großen Video-Walls im Stadion bei uns. Die Zuschauer können da bei freiem Eintritt auf der Nord- und Westtribüne Platz nehmen. Verpflegung ist ab 16 Uhr und um 18 Uhr steigt dann das Spiel mit hoffentlich einem guten Ausgang für die Grün-Weißen.
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3: Also bisher besteht der Donnerstag hauptsächlich aus Wolken und noch mehr Wolken.
4: Ja, irgendwann kommt dann auch noch die Sonne durch bei bis zu 18 Grad. Im Moment 10 Grad in Dornbirn, 9 Grad in Fraxern und 7 Grad in Gaschurn. Heute also etwas unbeständig. Morgen gibt es dann schon mehr Sonne und bis zu 22 Grad.
3: 8.33 Uhr und den längsten Stau gibt es nach wie vor wegen der Blockabfertigung im Pfändertunnel.
4: Nicht ganz. 20 Minuten sind es nämlich in Frastanz von der Felsenau Richtung Feldkirch. Knapp 10 Minuten länger dauert es auf der A14 vor dem Pfändertunnel in Fahrtrichtung Innsbruck wegen der Blockabfertigung. Und wenn Sie noch Meldungen haben, 0800 20 4000.
3: Stimmt ja wirklich, der ist echt länger.
4: Ja.
3: Wieso sage ich denn das andere?
4: Ich weiß nicht, okay, aber Herr Schirmi.
3: Konzentriere mich auf Musik, das kann ich.
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0: YMCA, da sind wir schon genau richtig eingestimmt mit Glitzer und Pailletten und Regenbogen. Gehört irgendwie alles zum Song Contest dazu und gibt's auch alles am 16. Mai bei der größten ESC-Party des Landes in der Messehalle in Dornbirn.
1: Mit dabei sind alle Song Contest-Teilnehmer aus Vorarlberg. Zusätzlich heizen die Monroes ein. Es gibt Essen, Trinken, eine Schminkstation und vieles mehr.
0: Es sind aber nur noch 9 Tage. Also unsere Guten Morgen-Reporterin Lena Gruber ist jetzt in der Messehalle und checkt einmal, ob die schon partytauglich ist.
2: Ja, Dominik und Nicole, viel sieht man noch nicht, außer ein paar schwarze Leinwände und ein paar schwarze Stühle und Bühne. Aber ich laufe da jetzt gerade mit dem Fabian von der Messe Dornbirn durch die Halle. Fabian, es ist noch klar, was geplant die nächsten Tage, oder?
3: Ja, also ein bisschen Arbeit haben wir schon, da um die 2.500 Quadratmeter füllen. Mittlerweile hängt aber die Technik schon hin. Wir haben die größte LED-Wand Vorarlbergs für das Public Viewing vorbereitet, mit 50 Quadratmeter 4K Fläche, wo wir bespielen. Bühne steht auch schon hin, für die Live-Acts, die dann on stage sind.
2: Man sieht ganz viel Scheinwerfer auch schon, oder?
3: Ja, genau, ja. Also ca. 140 Stück haben wir da jetzt einmal schon hängen. Und das ist noch nicht alles, also wir sind noch voll dran.
2: Gibt es sonst noch irgendwie Specials, wo wir warten dürfen?
3: Ja, egal was man so hört, aber die größte WC-Anlage haben wir garantiert auch von Vorarlberg und die steht zum Event zur Verfügung, genau.
0: Ja, ist auch wichtig.
1: Klo ist immer wichtig.
0: Karten für die größte ESC-Party des Landes wären auch wichtig. Die Tanzscheine gibt es für Sie zu lösen auf vorarlberg.orf.at.
1: Und alle, die eine AHA-Card haben, kommen gratis hinein und bekommen auch noch ein gratis Getränk.
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0: Madonna. Madonna! Ist schon wieder 10 vor 9. Ist unfassbar, oder?
1: Ich mache jetzt 9.
0: Ja, Mahlzeit.
1: Danke.
0: Mahlzeit. So vergeht die Zeit auch. Aber am allermeisten und am allerschnellsten vergeht sie, wenn man sich amüsiert.
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0: Nachdem ich jetzt schon über eine Stunde suche.
1: Und alle wahnsinnig macht.
0: Meine Lieblingskaffeetasse ist verschwunden.
7: Was ist denn los mit dir? Es ist ein Wiener, der bei dir Pössler steht.
1: Ein was?
0: Und was hat er da?
7: Ein Wiener oder ein Wienere? Wir sind jetzt im Chefkonzert im Ralf. Im Ralf zum Wiener schuld.
8: Und das ja keiner mehr Gsieberger sagt. Ihr Wiener.
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0: Schöner Donnerstag dir.
7: Ich will so gerne, ich meine das bitte.
2: Besser aufstehen.
0: Ja, und morgen?
1: Morgen komme ich auf jeden Fall in Grün-Weiß.
0: Ist Grünfreitag,
1: man spielt Austria Luschnau gegen Salzburg. Und wenn die Luschnauer das Match rocken, dann heißt Bundesliga.
0: Ja, wie stand die Chancen? Keine Ahnung.
1: Immer gut, bestens 100%.
0: Okay, das wollen wir aber genauer wissen. Das werden wir checken morgen früh in Guten Morgen Vorarlberg.
1: Ab 5.
10: Das ist ja Farbe.

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1: Am Mikrofon ist Anselm Peer. US-Außenminister Marco Rubio wird heute im Vatikan von Papst Leo empfangen. Er soll offenbar versuchen, die Wogen zu glätten, denn noch nie war das Verhältnis zwischen einem US-Präsidenten und einem Papst so angespannt. Aus Rom berichtet Cornelia Wospanik.
2: Er warf ihm Unfähigkeit vor und nur seinetwegen überhaupt im Amt zu sein. Donald Trumps Attacken auf den Papst sind nie dagewesen. Leo blieb standhaft und stellt sich wenige Tage vor dem Besuch auch noch einmal gegen die Todesstrafe in den USA.
3: In this regard we affirm.
2: Mit Außenminister Marco Rubio kommt ein bekennender Katholik. Es gilt, die Wogen zu glätten, denn zu Hause sind auch Katholiken ein Wählerpool. Tags darauf wird es auch mit Italiens Regierungschefin Giorgia Meloni einiges auszuräumen geben. Sie hatte nicht nur die Kritik am Papst kritisiert, sondern ist auch gegen angekündigte US-Truppenreduktionen in Europa und weist zurück, sich selbst nicht an Abmachungen gehalten zu haben.
1: Internationalen Ermittlern ist ein großer Schlag gegen Medikamentenfälscher gelungen. In rund 90 Ländern sind fast 270 Verdächtige festgenommen worden. Bei Razzien wurden laut der internationalen Polizeibehörde Interpol gefälschte Medikamente im Wert von mehr als 13 Millionen Euro beschlagnahmt. Härtetest heute für die britische Regierung. Bei den Regional- und Bürgermeisterwahlen drohen der Labour-Partei von Premier Keir Starmer große Verluste. Die Grünen und die Rechtspopulisten rechnen mit Zugewinnen. Mit den steigenden Temperaturen werden derzeit in vielen Gärten private Pools befüllt. So manche Wasserversorger bringt das derzeit an ihre Grenzen. Gerade in Zeiten extremer Trockenheit sorgen die Pools in einigen Regionen in Oberösterreich für einen Rekordwasserverbrauch, berichtet Daniela Dahlke.
4: Im Mühlviertel ist der Wasserverbrauch zuletzt um rund 60% gestiegen. Am Sonntag sei der Tagesrekord gebrochen worden, sagt Wolfgang Eichberger vom Fernwasserverband Mühlviertel, der 36 Gemeinden versorgt.
5: 13.706 Kubikmeter pro Tag. So eine hohe Wassermenge haben wir, seit es den Verband gibt, noch nie ausgeliefert an einem Tag.
4: Das liege auch daran, dass schon jetzt parallel zu Poolbefüllungen Sportplätze und Rasenflächen bewässert werden, was sonst üblicherweise erst im Sommer der Fall sei. Beim Wasserverband Oberes Innviertel wäre am Wochenende beinahe der Hochbehälter leer geworden, weil so viel Wasser gleichzeitig verbraucht wurde. Aufgerufen wird, Poolbefüllungen bis auf Weiteres mit dem Wasserversorger oder der Gemeinde abzustimmen, um nicht kurzfristige Engpässe auszulösen.
1: Bei einer Gasexplosion in Leoben in der Steiermark ist gestern ein 58-jähriger Mann lebensgefährlich verletzt worden. 5 weitere Personen haben Brandverletzungen erlitten. Die Bauarbeiter waren gerade dabei, Maschinen und Arbeitsmaterial wegzuräumen, als es im Bereich von Baucontainern zu der Explosion gekommen ist. Die Ursache ist noch unklar. Das waren die Nachrichten mit Anselm Peer.
6: Ja, gerade eben haben wir es noch gehört, in Österreich ist es zu trocken. Auch in Vorarlberg kommt zu wenig Regen runter, aber heute zumindest ein bisschen noch dichte Wolken. Immer wieder gibt es ein paar gewittrige Regenschauer heute. Morgen dann am Freitag und am Samstag war es das aber auch schon wieder. Da kommt wieder die Sonne raus und es wird wieder wärmer. Das ist der Radio Vorarlberg Verkehrsservice um 9.03 Uhr, 20 Minuten länger. Dauert es aktuell auf der L190 und zwar von Frastanz Richtung Feldkirch. Planen Sie da mehr Zeit ein. Und wenn Sie sonst was entdecken, bitte durchgeben an die 0800 20 4000.
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6: Ja, ich hoffe, Sie sind schon fließig am Schaffer, so wie heute der Bakerman, der backt sein Brot im Song Bakerman von Laidback. Ein absoluter Kulthit jetzt für den Vormittag.

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Musik aus Vorarlberg und jetzt kommen wir zu einem Song für alle Friseurinnen und Friseure im Land. Hier kommt die Shea mit If I Could Turn Back Time.

0: Boat on the River hier bei Radio Vorarlberg. Es ist 9.30 Uhr, Zeit für die Radio Vorarlberg Nachrichten.
1: Mit David Breznik. Eltern sollen künftig härter bestraft werden können, wenn sie nicht mithelfen, dass ihre Kinder Deutsch lernen. FPÖ und ÖVP haben einen entsprechenden Antrag im Landtag eingebracht. Schon jetzt sind Geldstrafen von bis zu 220 Euro möglich. Die Regierungsparteien wollen die Regeln aber weiter verschärfen. Gute Deutschkenntnisse seien entscheidend für Bildung und Integration. Die Arbeiterkammer warnt vor einer aktuellen Betrugsmasche. Die Täter werben mit Inseraten und bieten Geld für alte Pelzmäntel, Bilder oder Uhren. Nach einer Teilzahlung in bar an ihre Opfer fordern sie dann Gold und Schmuckstücke. Ansonsten würde die restliche vereinbarte Summe nicht ausbezahlt werden. Die AK rät, Wertgegenstände nur im Fachhandel verkaufen zu lassen. Wir Vorarlberger geben mit durchschnittlich 91 Euro im Österreich-Vergleich am meisten Geld für Muttertagsgeschenke aus. Das zeigt eine aktuelle Umfrage des Handelsverbands. Österreichweit sind es im Schnitt 79 Euro. Ein Drittel entscheidet sich für Blumen als Geschenk, gefolgt von Süßigkeiten, Ausflügen und Gutscheinen.
0: Ja, und ein Muttertagsgeschenk hat auch das Wetter, denn am Sonntag soll es recht sonnig und warm sein. Aber schauen wir uns den heutigen Tag noch an. Heute gibt es noch dichte Wolken, immer wieder gibt es auch gewittrige Regenschauer. Aber dann ab morgen Freitag, am Samstag und am Sonntag wird es sonnig und warm. Das ist der Radio Vorarlberg Verkehrsservice, 9.31 Uhr. Sie kommen gut voran auf Vorarlbergstraßen. Wenn Sie was entdecken, bitte gleich durchgeben an die 0800 20 4000. Mein Name ist Roman Neugebauer und hier kommen Katrina and the Waves mit Walking on Sunshine.

Eine Perle aus den 60ern von Herman's Hermits mit No Milk Today hier on Radio Vorarlberg. Und der nächste Song, der leitet so ein bisschen einen Umbruch ein bei der erfolgreichen Band Eurythmics. Die Leadsängerin Annie Lennox singt ein Duett nicht mit ihrem Partner, sondern mit jemand anderem. Und zwar mit Al Green. Das Lustige ist, der damalige Bandkollege und Ex-Freund Dave Stewart ist trotzdem dabei, kommt aber in den Credits nicht vor, wird auch sonst nirgendwo erwähnt. Aber er hat den Song produziert und da kann man sich sicher sein, im Hintergrund, als sie den Song eingesungen haben und produziert haben, da muss es ordentlich geraucht haben, aber das hört man dem Song gar nicht an, klingt eigentlich ziemlich harmonisch, dieser Love Song. Haben sie gut gemacht. Put a little love in your heart, ein wunderbarer 80er jetzt für sie.

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1: Am Mikrofon ist Anselm Peer. Nach dem Ausbruch des gefährlichen Hunter-Virus auf einem Kreuzfahrtschiff wird jetzt untersucht, wie genau sich die Passagiere infiziert haben. Im Fokus steht dabei der Starthafen in Argentinien, berichtet Teresa Kulovic.
2: In Ushuaia im Süden Argentiniens suchen vom Gesundheitsministerium entsandte Expertinnen nach möglichen Spuren des Hunter-Virus. Das Ministerium betont derzeit allerdings, noch sei unklar, ob sich die Touristen überhaupt in Argentinien angesteckt haben. Die beiden Niederländer hätten zuvor auch andere südamerikanische Länder bereist. In der Region Ushuaia wurde seit 1996 kein einziger Hunter-Virus-Fall gemeldet. In Argentinien selbst ist allerdings ein Anstieg zu verzeichnen. Mit 101 gemeldeten Fällen in diesem Jahr hat sich die Anzahl fast verdoppelt. Im Vorjahr waren es im gleichen Zeitraum 57 Fälle. Extreme Wetterereignisse infolge des Klimawandels könnten in Argentinien die Ausbreitung des Hunter-Virus begünstigen. Experten zufolge treiben Dürreperioden die Nagetiere auf Nahrungssuche aus ihren Lebensräumen, während starke Regenfälle für mehr Vegetation und damit für ein rasches Wachstum infizierter Nagerpopulationen sorgen.
1: Österreich hat heuer den trockensten März und April seit Beginn der Messungen vor fast 170 Jahren verzeichnet. Laut der Geosphere Austria hat es im Schnitt um 63% weniger Niederschlag gegeben als im langjährigen Durchschnitt. Auffällig sei heuer vor allem die Kombination aus einem sehr trockenen Winter und einem extrem trockenen Frühjahrsbeginn. In Lettland sind in der Nacht zwei aus Russland kommende Drohnen abgestürzt. Dabei ist ein leeres Öldepot beschädigt worden. Das lettische Verteidigungsministerium vermutet, dass es sich um ukrainische Drohnen handelt, die von ihren Zielen in Russland abgekommen sind. Ablenkung ist zunehmend eine der Hauptursachen bei Unfällen, die von Fußgängern verursacht werden. Das Tragen von Kopfhörern etwa ist ein nicht zu unterschätzender Risikofaktor, warnen Verkehrsclubs und Experten. In Wien ist vor kurzem eine Joggerin beim Zusammenstoß mit einer Straßenbahn schwer verletzt worden. Auch sie war abgelenkt, berichtet Michael Schön.
3: Die Joggerin dürfte durch ihre Kopfhörer das Warnsignal der Straßenbahn überhört haben. Sie wird zu Boden geschleudert und schwer verletzt. Kein Einzelfall, wie Studien zeigen, führt das Hören von Musik oder Podcasts zu einer Verdoppelung des Reaktionswegs. Verkehrspsychologin Bettina Schützhofer.
4: Man schaut weniger nach links und rechts und man schaut auch kürzer. Das heißt, man hat einen schlechteren Verkehrsraumüberblick. Man wählt eine schlechtere Querungslücke und die kann dann zum Beispiel zu klein sein.
3: Zwar bleibt die Zahl der Verkehrsunfälle mit Fußgängern als Verursacher auf einem konstant hohen Niveau. Allerdings steigt der Anteil jener Unfälle, bei denen Ablenkung als Ursache erfasst wurde. Zuletzt lag dieser bei fast 6 von 10 Fällen. Der ÖAMTC fordert deshalb Maßnahmen zur Prävention, um Ablenkungsunfälle zu verhindern und das Bewusstsein dafür zu stärken.
1: Das waren die Nachrichten mit Anselm Peer.
5: Und wir schauen uns das Wetter an. In Vorarlberg gibt es dicke Wolken und da immer wieder Gewitter und Regenschauer. Morgen am Freitag und übermorgen am Samstag wird das Wetter aber ein bisschen freundlicher. Es wird sonniger und wieder wärmer. Das ist der Radio Vorarlberg Verkehrsservice. 10.03 Uhr. Eine Meldung gibt es für die A14 Rheintal-Autobahn Richtung Innsbruck. Zwischen Götzis und Götzis-Koblach ist da nach einem Unfall im Baustellenbereich nur eine Fahrspur frei. Meine Sensoren zeigen mir da an, sie brauchen ca. 10 Minuten länger. Wenn Sie sonst noch was entdecken, bitte gleich durchgeben an die 0800 20 4000. Mein Name ist Roman Neugebauer und das ist Susan Wega mit Luca.

Say It Right, ein Song aus dem Jahr 2006 von Nelly Furtado. Das war damals so die angesagteste Künstlerin im Jahr 2006, kann mich gut erinnern. Wichtig für Sie, wenn Sie jetzt gerade unterwegs sind mit dem Auto, bitte vorsichtig fahren auf der A14 Rheintal-Autobahn Richtung Innsbruck zwischen Götzis und Koblach. Ist nach einem Unfall im Baustellenbereich nur eine Fahrspur frei und da ist jetzt ganz blöd. Lkw kommen da wirklich nur sehr langsam vorbei. Deswegen verlängert sich jetzt da auch schon der Stau auf circa 15 Minuten. Also wenn Sie gerade dort unterwegs sind, planen Sie ein bisschen mehr Zeit ein. Und wenn Sie Infos haben, bitte durchgehen an die 0800 20 4000. Gute Fahrt.

0: Schönen Donnerstagvormittag hier bei Radio Vorarlberg. Es ist 10.30 Uhr, Zeit für die Radio Vorarlberg Nachrichten.
1: Mit David Breznik. In der Dornbirner Stadtpolitik sorgen zwei Grundstücke in der Nähe der Fachhochschule wieder einmal für Aufregung. Die Flächen sind nämlich leer, trotzdem zahlt die Stadt dafür Geld. Und zwar laut einer Anfragebeantwortung über 1 Million Euro in den vergangenen 4 Jahren. Neos, FPÖ und Grüne sprechen jetzt von einem millionenschweren Fehlgriff. Eltern sollen härter bestraft werden können, wenn sie nicht mithelfen, dass ihre Kinder Deutsch lernen. FPÖ und ÖVP haben dazu im Landtag einen Antrag eingebracht. Schon jetzt sind Geldstrafen von bis zu 220 Euro möglich. Das soll noch erhöht werden können. Die beiden Regierungsparteien wollen die Regeln so weiter verschärfen. Die Landesregierung hat die aktuellen Zahlen der TBC-Winteruntersuchungen veröffentlicht. Insgesamt sind 13.520 Rinder und 36 Ziegen auf TBC untersucht worden. Dafür waren die Kontrolleure auf 1.185 Betrieben im ganzen Land unterwegs.
0: Wir schauen uns das Wetter für Vorarlberg an, und so sauber wie heute war mein Auto schon lange nicht mehr. Es hat da doch einiges geregnet in der Nacht. Heute gibt es auch hier und da ein paar Regenschauer, die vorbeischauen. Das ein oder andere Gewitter kann auch dabei sein. Morgen am Freitag, übermorgen am Samstag wird es aber schon wieder sonniger und wärmer. Das ist der Radio Vorarlberg Verkehrsservice. Um 10.31 Uhr A14 Rheintal-Autobahn Richtung Innsbruck zwischen Götzis und Koblach ist nach einem Unfall im Baustellenbereich nur der linke Fahrstreifen frei. Lkw kommen da nur sehr langsam vorbei. Und es ist wirklich Millimeterarbeit, die da leisten müssen. Also ich kriege schon die Krise, wenn ich mir das auf meinen Kameras hier im Studio anschaue. Respekt an alle, die da vorbeikommen. Ich hätte da einen Megastress. Der Stau, der geht jetzt auch schon zurück. 20 Minuten länger brauchen Sie hier und ganz viel Nerven, wenn Sie ein breites Auto haben. Ja, und wenn Sie Infos haben, bitte gleich durchgeben an die 0800 20 4000.
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0: Ja, vielleicht senkt der nächste Song so ein bisschen den Puls bei allen, die jetzt dort in dieser Baustelle stehen und durchfahren müssen. Hier ist ein gemütlicher Hit von Paul Young, Every Time You Go Away. Schönen Donnerstag.

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Eine Verkehrsmeldung beschäftigt uns heute Vormittag in Vorarlberg. A14 Rheintal-Autobahn Richtung Innsbruck zwischen Götzis und Koblach ist nach einem Unfall im Baustellenbereich nur der linke Fahrstreifen frei und der ist recht eng. Also für LKW ist es wirklich eine ganz haarige Geschichte, da durchzukommen. Da geht es wirklich um so Millimeter. Das werden die meisten Trucker sagen, also für mich kein Problem, aber für mich persönlich. Für mich wäre es der Albtraum, da jetzt mit einem LKW durchzufahren. Aber es geht zumindest ein bisschen was voran. Trotzdem der Stau, der geht zurück bis zur Raststation Hohenems. Sie planen hier am besten 20 Minuten mehr Fahrzeit ein. Und wenn Sie Infos haben, bitte durchgeben an die 0800 20 4000.

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1: Am Mikrofon ist Anselm Peer. Die EU geht gegen sogenannte Deepfakes vor. Anwendungen mit künstlicher Intelligenz, die gefälschte Nacktbilder von Personen machen können, sollen in der EU verboten werden. Daniel Theissl berichtet.
2: Die EU nimmt jetzt also nicht nur die Ersteller und Verbreiter, sondern auch die Anbieter ins Visier. Das Verbot zielt auf KI-Tools ab, die zum missbräuchlichen Erstellen von sexualisierten Deepfakes verwendet werden, wie zum Beispiel Grok. Hier kann man mittels künstlicher Intelligenz Pornos mit Gesichtern unbeteiligter Frauen erstellen, ohne deren Einverständnis. Die EU will mit diesem Verbot auch Kinder vor sexuellem Missbrauch besser schützen und genau definieren, was sexualisierte Inhalte sind und was nicht. Man hört, nicht einvernehmlich erstellte Bikini- oder Unterwäschebilder sollen weiterhin erlaubt bleiben. Geht die Reform durch, dann würde das Verbot ab Anfang Dezember EU-weit gelten. EU-Parlament und EU-Rat müssen noch zustimmen, das soll aber nur Formsache sein.
1: Die Hilfsorganisation Ärzte ohne Grenzen wirft Israel vor, im Gazastreifen absichtlich eine Unterernährungskrise erzeugt zu haben. Betroffen seien vor allem Kinder, Schwangere und stillende Frauen. Die Organisation fordert Israel auf, Hilfsgüter ungehindert in das Palästinensergebiet zu lassen. Betrunkene Flugpassagiere machen Fluglinien immer öfter Probleme. Erst gestern Abend musste eine Maschine in Deutschland wegen eines Randalierers zwischenlanden. Ryanair-Chef O'Leary fordert jetzt Alkoholbeschränkungen auf Flughäfen. Mehr von Markus Langer.
3: Er verstehe nicht, warum in Flughafenbars schon um 5 oder 6 Uhr früh Alkohol ausgeschenkt werde, sagte Ryanair-Chef O'Leary der britischen Zeitung The Times. Außerhalb der in Großbritannien regulierten Öffnungszeiten für Pubs solle auch an Flughäfen kein Alkohol ausgeschenkt werden, forderte er. Zudem sollte der Alkoholausschank an Flughäfen auf 2 Getränke pro Kopf begrenzt werden, was mit Hilfe der Bordkarten kontrolliert werden könnte. Ab welcher Uhrzeit die Fluggesellschaft selbst den Verkauf von Alkohol an Bord beginnt, ging aus dem Gespräch nicht hervor. Im vergangenen Jahr hatte die irische Fluglinie angekündigt, Passagieren bei ungebührlichem Verhalten, das zu einem Ausschluss aus dem Flugzeug führt, eine Geldstrafe von 500 Euro in Rechnung zu stellen.
1: Winterchaos im Frühling. Ein heftiger Schneesturm hat die US-Bundesstaaten Colorado und Wyoming getroffen. Nina Lehmann.
4: Schwerer, nasser Schnee liegt nördlich der Großstadt Denver auf den bereits frühlingshaften Wiesen und Bäumen, teilweise bis zu 30 Zentimeter. Die Straßen sind matschig, viele Bewohner müssen wieder zu den Schneeschaufeln greifen. Die Stadtverwaltung ruft aus Sicherheitsgründen dazu auf, nicht unter Bäumen zu parken, denn schwere Schneelasten auf den Ästen können dazu führen, dass Äste abbrechen und auf das Fahrzeug fallen. An Schulen und Unis ist der Unterricht abgesagt. Die Energieversorger haben Dutzende Mitarbeiter für Notfälle abgestellt und im Flugverkehr kommt es zu Verspätungen.
1: Das waren die Nachrichten mit Anselm Peer.
5: Ja, bei uns gibt es zwar keinen Schnee, aber doch noch relativ viel Blütenstaub. Der wird so langsam weggewaschen. Auch heute gibt es dicke Wolken, immer wieder kann es regnen und auch gewittern, speziell am Nachmittag. Morgen am Freitag und am Samstag wird es in Vorarlberg dann wieder sonniger und wärmer. Das ist der Radio Vorarlberg Verkehrsservice, 11.03 Uhr mit guten Nachrichten. A14 Rheintal Autobahn Richtung Innsbruck. Die Unfallstelle zwischen Götzis und Koblach, die ist seit kurzem jetzt geräumt. Der Stau, der geht aber immer noch zurück bis Hornems, löst sich jetzt aber rasch auf. Wenn Sie Infos haben, bitte gleich durchgeben an die 0800 20 4000.
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5: So, jetzt geht's aber mit voller Kraft durch diesen Vormittag und mit einem Motivationshit von den Pointer Sisters ist I'm so excited. Schönen Donnerstag, Vorarlberg.

0: Gute Nachrichten gibt's von der A14 Rheintal-Autobahn hier bei Radio Vorarlberg und zwar Richtung Innsbruck. Die Unfallstelle zwischen Götzis und Koblach ist seit kurzem geräumt. Der Stau löst sich nach und nach auf.
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0: Da jubelt das Publikum Opus zu. Es ist 11.30 Uhr, Zeit für die Radio Vorarlberg Nachrichten.
1: Mit David Breznik. In Bregenz hat ein Mann am Dienstagmorgen zwei Frauen schwer verletzt. Der 54-Jährige griff zuerst ohne ersichtlichen Grund in einer Tiefgarage eine Frau an. Kurz darauf ging der Mann auf eine zweite, zufällig anwesende Frau los. Passanten haben den 54-Jährigen gestoppt und die Polizei gerufen. Der Angreifer wurde festgenommen und in eine psychiatrische Einrichtung gebracht. Warum er die beiden Frauen attackiert hat, wird noch ermittelt. Immer mehr Menschen nutzen KI bei der Jobsuche. Personalberater merken immer öfter, dass die Bewerbungsschreiben besser formuliert sind. Sie warnen aber vor peinlichen Fehlern, zum Beispiel wenn es um Firmendaten geht. Wo Stolpersteine liegen, wenn man sich mit Hilfe von KI für einen Job bewirbt, berichten wir in einer Stunde. In Dombirn wird der Klostergarten an der Marktstraße jetzt öffentlich zugänglich. Die Fläche wird in den kommenden Wochen neu gestaltet. Die Stadt will damit mitten in der Innenstadt einen Ort zum Ausruhen und Begegnen schaffen, und zwar ohne Konsumzwang.
0: Wir schauen uns das Wetter für Vorarlberg an. Dichte Wolken gibt es heute immer wieder hier und da. Ein paar gewittrige Regenschauer sind eben auch noch dabei. Morgen Freitag, übermorgen Samstag wird das Wetter etwas freundlicher, sonniger und wieder deutlich wärmer. Das ist der Radio Vorarlberg Verkehrsservice. 11.31 Uhr jetzt mit der guten Nachricht, dass Sie überall gut vorankommen, wenn Sie was entdecken. Bitte gleich durchkommen, geben an die 0800 20 4000.
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0: Mit einem wunderbaren Song, nennt sich Father Figure von George Michael. Da geht es gar nicht mal so um diese Vaterfigur, dass das ein Vater ist, sondern einfach eine Person, die halt Halt und Geborgenheit gibt. Und das kann auch die Mama sein oder ein Freund. Auf jeden Fall ist es mit dem Wort manchmal ein bisschen missverständlich, finde ich. George Michael packt das Ganze echt in einen ganz tiefgründigen Supersong, auf den ich mich jetzt freue.

0: Wir rocken die Kirschbäume und den Frühling hier bei Radio Vorarlberg. Das war Robert Palmer und UB40. Und gleich am Start der Culture Club mit Do You Really Want to Hurt Me?
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0: Schwarzenbach ist eine Marktgemeinde in der buckligen Welt im Südosten von Niederösterreich. Der Ortsname geht auf den gleichnamigen Bach zurück. Archäologische Bedeutung kommt dem Ort durch seine einzigartige Wallanlage zu, die aus keltischer Zeit stammt. Am Platz der heutigen Sakramentskapelle stand ab 1407 eine erste kleine Kirche. Hier wurde 1767 ein neues Gotteshaus im Rokoko-Empire-Stil errichtet. Der Glockenturm entstand schon 150 Jahre davor. Die heutige Ausstattung der Saalkirche ist eine gelungene Verbindung von Barock und Moderne mit einem Altarbild des heiligen Bartholomäus, dem Patron der Pfarrkirche Schwarzenbach.
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2: Herzlich willkommen zum Mittagsjournal, das sind die Themen. Die Heizkesseltauschförderungen könnten bald auslaufen. Und der Iran will heute noch auf den US-Friedensvorschlag reagieren. Am Mikrofon begrüßt Sie Rosanna Zara. Der Fördertopf für den Heizungstausch dürfte bald leer sein. Heuer stehen dafür ja insgesamt 360 Millionen Euro zur Verfügung. Gut 58 Millionen Euro gibt es noch. Und ob bzw. in welchem Umfang kommendes Jahr überhaupt noch gefördert wird, ist aktuell offen. Tanja Mahler berichtet.
3: Mit Jahresmitte dürfte das Fördergeld für den Heizungstausch aufgebraucht sein. Damit können heuer rund 25.000 Heizsysteme ausgetauscht werden, laut Dachverband Erneuerbare Energie. Dennoch hält heute Umweltminister Norbert Totschnig, ÖVP, am Ziel, heuer insgesamt 30.000 Heizsysteme zu tauschen, fest, erklärte er am Rande einer Pressekonferenz. Wie bleibt unklar.
4: Wir haben heuer gesehen, dass es eine enorme Nachfrage gibt.
3: Ob bzw. in welchem Umfang der Heizungstausch kommendes Jahr noch gefördert wird, bleibt offen. Totschnig.
4: Ist auch Gegenstand der aktuellen Verhandlungen in den Budgetverhandlungen und ja, das Ergebnis ist abzuwarten.
3: Mit Februar hat die Regierung bereits die Förderung der thermischen Sanierung gekippt.
2: Die Demonstration auf der Tiroler Brennerautobahn wird wie geplant stattfinden. Der Termin am 30. Mai stehe, sagt der Initiator der Demo. Gestern hatte Verkehrsminister Hanke von der SPÖ appelliert, den Protest zu überdenken und vor einem Verkehrschaos an diesem reisestarken Wochenende Ende Mai gewarnt. Zum Iran-Krieg jetzt. Da soll ein Abkommen zwischen den USA und dem Iran gute Chancen haben. Das sagt zumindest Präsident Trump. Er spricht von einer Annäherung im Streit um Atomwaffen. Teheran bestätigt das vorerst nicht. Katharina Wagner aus unserer Auslandsredaktion. Was weiß man denn bis jetzt?
5: Ja, bisher wissen wir, dass Trump sich zuletzt sehr zuversichtlich gezeigt hat, mit dem Iran ein Abkommen zu schließen. Medienberichten zufolge soll ein 14-Punkte-Plan aus den USA unmittelbar die Öffnung der Straße von Hormuz fordern und dann soll innerhalb von 30 Tagen über anderes, etwa den Abbau von Sanktionen und dem Ende der Urananreicherung im Iran verhandelt werden. Der Iran will seine Antwort auf den US-Vorschlag noch heute dem Vermittler Pakistan bekannt geben, aber Trump hat bereits gewarnt, sollte die iranische Antwort negativ ausfallen, dann werden die USA den Iran erneut, und zwar laut Trump, ganz massiv angreifen.
2: Danke, Katharina. Und der Iran-Krieg dürfte heute auch Thema im Vatikan sein. Dort hat US-Außenminister Marco Rubio nämlich eine Audienz beim Papst Leo. Grund für den Besuch ist, dass US-Präsident Trump den Papst zuletzt attackiert hat, weil dieser zum Frieden im Iran-Krieg aufgerufen hat. Vor knapp einer Woche ist das Mercosur-Handelsabkommen zwischen der EU und vier südamerikanischen Staaten vorläufig in Kraft getreten. Jetzt plant die EU genauere Kontrollen, um zu verhindern, dass schadstoffbelastete Lebensmittel in europäische Supermärkte gelangen. Raphael Krapscher berichtet.
6: In den Mercosur-Staaten kommen deutlich mehr Pestizide zum Einsatz als in der EU. Die argentinische Biodiversitätsforscherin Grecia Stefania de Grot konnte vor kurzem etwa in einer Untersuchung zeigen, was dort wirklich alles auf den Feldern landet.
7: Wir haben insgesamt 523 aktive Pestizidwirkstoffe gefunden, die in vielen lateinamerikanischen Ländern für die wichtigsten Nutzpflanzen verwendet werden. Fast die Hälfte dieser Wirkstoffe ist in der EU verboten oder nicht zugelassen.
6: Werden nun mehr mit Pestiziden belastete Lebensmittel nach Europa importiert, könnte das auch Gesundheitsrisiken mit sich bringen. Um das zu verhindern, gibt es aber klare Grenzwerte für Pestizidrückstände. Die EU will diese direkt in den Exportländern, aber auch an den EU-Grenzen kontrollieren und richtet dafür außerdem noch eine eigene Taskforce ein.
2: Das war das Mittagsjournal mit Rosanna Azzara.
8: Draußen hat es so ein bisschen diesen Geruch von Regen. Es gibt heute dicke Wolken, immer wieder auch gewittrige Regenschauer heute. Morgen dann am Freitag, übermorgen am Samstag wird das Wetter freundlicher. Es wird wieder sonniger und wärmer. Das ist der Radio Vorarlberg Verkehrsservice um 12.06 Uhr. Sie kommen gut voran.
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8: Mahlzeit Vorarlberg, mit dabei jetzt Terence Trent D'Arby.

0: Mahlzeit hier mit Susi Quattro, She's in Love with You. Und künstliche Intelligenz spielt in unserem Alltag immer eine größere Rolle. Mittlerweile ist sie auch auf dem Arbeitsmarkt angekommen, David Breznik.
1: Ja, da gibt es immer mehr Menschen, die bei ihrer Jobsuche auf KI vertrauen. Sie lassen sich von der künstlichen Intelligenz bei ihrer Bewerbung helfen. Unternehmen und Personalberater merken das daran, dass die Bewerbungsschreiben besser formuliert sind. Mit KI können aber auch peinliche Fehler passieren.
0: Worauf man da achten sollte, Sie hören es in den Mittagsnachrichten um 12:30.
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1: Immer mehr Gemeinden geht das Geld aus. Wir haben in Bludensun höchst nachgefragt, welche Projekte gestrichen werden müssen. Und immer mehr Bewerber nutzen die künstliche Intelligenz für Bewerbungsschreiben. Da ist aber auch Vorsicht geboten. Mein Name ist Birgit Entner-Gerhold. Schönen Mittag und Mahlzeit. Vor rund 1,5 Monaten haben Land und Gemeinden ihren öffentlichen Schlagabtausch über die Gemeindefinanzen offiziell beendet. Es wurde ein Finanzpaket von rund 60 Millionen Euro für die Gemeinden geschnürt, die Probleme sind aber geblieben. Jüngstes Beispiel ist der Rechnungsabschluss der Stadt Feldkirch mit einem Minus von 28 Millionen Euro. Peter Metzler, diese Liste lässt sich aber grundsätzlich beliebig fortsetzen.
2: Zum Beispiel mit der Landeshauptstadt Bregenz, die mit 160 Millionen Euro verschuldet ist. Die Gemeinden müssen immer mehr für die Spitäler und den Sozialfonds einzahlen, die Einnahmen gehen zurück. Das betrifft die Kommunalsteuer, die nicht mehr so viel bringt, weil es den Unternehmen schlecht geht. Das betrifft aber auch die Unterstützung durch den Bund.
1: Du hast mit dem Bludenzer Bürgermeister Simon Chan gesprochen. Wo kann denn die Stadt Bludenz noch sparen?
2: Bludenz hat insgesamt 20 Projekte ausgewählt, bei denen Geld gespart werden kann. Zum Beispiel bei der Instandhaltung der öffentlichen Gebäude, die wurde auf 2 Millionen Euro begrenzt. Große Projekte wie das Regionalbad werden zwar weiter verfolgt, an eine Umsetzung ist derzeit aber nicht zu denken. Das heißt also, bei den Ausgaben, große Projekte bitte warten und bei den Einnahmen ist das Potenzial begrenzt, sagt Bürgermeister Simon Chan.
3: Man hat kleine Möglichkeiten, wir haben also ein großes Wasserprojekt, da können wir bei den Wassergebühren natürlich etwas tun, um dieses Projekt auch zu finanzieren. In der Parkraumbewirtschaftung gibt es gewisse Potenziale oder in anderen Dingen, aber in Summe macht das natürlich dann nicht diesen großen Sprung, den es auf der Ausgabenseite immer wieder mit uns trifft.
2: Und damit verschärft sich die Lage der Gemeinden weiter.
1: Es gibt aber doch noch Gemeinden, denen es nicht so schlecht geht, wie zum Beispiel Höchst.
2: Höchst hat mit dem Beschlägehersteller Blum einen Großbetrieb, der viel und verlässlich Kommunalsteuer abliefert. Uns fehlen aufgrund der steigenden Ausgaben aber jährlich 3 Millionen Euro, sagt Bürgermeister Stefan Übelhör. Auch in Höchst hat man 2 Projekte aus der Finanzplanung herausgenommen. Und wenn das so weitergeht, dann sind auch wir in 2 Jahren am Limit, sagt Bürgermeister Übelhör.
1: Landeshauptmann Markus Wallner hat heute bei seinem Besuch in Brüssel die Bedeutung von EU-Förderungen betont. Zwischen 2021 und 2027 seien über 330 Millionen Euro an EU-Geldern nach Vorarlberg geflossen. Der größte Teil davon in die Landwirtschaft und ländliche Entwicklung. Am Rande der Plenarsitzung des Ausschusses der Regionen hat sich Wallner außerdem für weniger Bürokratie ausgesprochen. Die Wirtschaft lahmt, die Arbeitslosigkeit steigt. Das Rennen um den richtigen Job wird härter. Daher lässt sich so mancher Bewerber von der KI aushelfen. Unternehmer und Personalberater merken, dass die künstliche Intelligenz auch in Vorarlberg immer mehr Bewerbungsschreiben verfasst. Sie sagen, das ist kein Problem, solange man peinliche Fehler vermeidet. Bettina Prendergast hat mit einem Personalchef in Hart gesprochen.
4: Wer einen Job beim Kunststoffhersteller Feigle in Hart sucht, kommt an Thomas Albeker nicht vorbei. Der Personalchef bekommt jeden Tag E-Mails von hoffnungsvollen Kandidaten. Die Bewerbungen sind besser geworden, sagt er. Das heißt aber noch lange nicht, dass dahinter auch die Fachkraft steckt, die er sucht.
5: Besonders schön finde ich immer die perfekten Bewerbungen in Deutsch von Menschen, wo dann im Lebenslauf Deutschniveau A1 angegeben haben. Also sie können es quasi gar nicht.
6: Wie schaut es denn mit den Beilagen aus? Also Diplome, Zeugnisse, das kann man mittlerweile mit der KI auch recht gut fälschen.
5: Wir hatten solche Fälle auch schon. Es gibt dann die offensichtlichen und die weniger offensichtlichen Fälle.
4: Wenn die KI nicht für Kriminelles eingesetzt wird, kann sie hilfreich sein, sagt Albeka. Er selbst verwendet sie ja auch, zum Beispiel für den perfekten Text, gerade wenn es

0: teilweise aus der KI-Feder stammen. Generell gilt, clever eingesetzt kann die künstliche Intelligenz Karrieretüren öffnen. Ohne Kontrolle wird sie schnell zum Stolperstein.
1: In Bregenz hat ein Mann am Dienstagmorgen zwei Frauen schwer verletzt. Der 54-Jährige hat zuerst in einer Tiefgarage eine Frau angegriffen. Kurz darauf ist der Mann auf eine zweite, zufällig anwesende Frau losgegangen. Passanten haben den 54-Jährigen gestoppt und die Polizei gerufen. Der Angreifer wurde festgenommen und in eine psychiatrische Einrichtung gebracht. Warum er die beiden Frauen attackiert hat, wird noch ermittelt. In etwas mehr als drei Wochen ist es wieder soweit. Zum 51. Mal trifft sich die Weltelite der Leichtathletik, nämlich beim Hypo-Meeting im Götzner Mösle-Stadion. Im Sieben- und im Zehnkampf wird wieder die Weltspitze mit dabei sein. Die Teilnehmerlisten werden von den amtierenden Weltmeistern angeführt. Bei den Frauen ist das Vorjahressiegerin Anna Hall-Slayton und bei den Männern Leo Neugebauer. Der Verantwortliche für die Athletenverpflichtung, Walter Weber, freut sich auf ein hochklassiges Feld.
2: Alle Athleten, die beim Hypo-Meeting antreten, machen das nicht zu Trainingszwecken, sondern die haben auch vor, Leistung zu bringen. Und ich denke schon, dass Anna Hall und Leo Neugebauer zu den Top-Favoriten zu zählen sind. Wenn es einen Wunsch gibt, dann denjenigen, dass wir annähernd an die Ergebnisse des Vorjahres anknüpfen können, weil wir dürfen nicht vergessen, dass 2025 das Hypo-Meeting weltweit das beste Mehrkampf-Meeting war.
1: Den ersten Rekord beim Hypo-Meeting gibt es schon. Das Budget ist mit 822.000 Euro das höchste in der Geschichte des Mehrkampf-Meetings.
3: Wir schauen uns jetzt das Wetter für Vorarlberg an. Ja, da so sauber wie heute war eigentlich mein Auto schon lange nicht mehr. Immer wieder kann es heute ein bisschen regnen. Es gibt dicke Wolken und das ein oder andere Gewitter kann auch noch über Vorarlberg ziehen. Morgen am Freitag und am Samstag wird das Wetter ein bisschen freundlicher, sonniger und auch wieder ein Stück wärmer. Das ist der Radio Vorarlberg Verkehrsservice um 12.36 Uhr. Sie kommen gut voran. Wenn Sie was entdecken, bitte gleich durchgeben an die 0800 20 4000.
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3: Begleiten Sie durch die Mittagspause mit mehr Abwechslung Snow Patrol, Chasing Cars, davor noch Boris Bukowski. Und hier ist ein Kultlied aus den 80ern von Bananarama mit Wien.

0: Mahlzeit Vorarlberg. Bei uns geht es heute um eine heikle Frage. Mische ich mich ein, wenn jemandem Unrecht zugefügt wird, bei der Arbeit, im Zug, im Internet oder nicht? Es geht um Zivilcourage. Zu Gast heute ist der Psychotherapeut und Theologe Matthias Beck. Und er sagt, ein bekanntes Beispiel für fehlende Zivilcourage ist Petrus, als er Jesus verleugnet hat.
1: Naja, sagen wir mal, der hat, also wir in Norddeutschland würden sagen, der hat eine große Klappe gehabt. Der hat gleich gesagt, also ich werde den Jesus nie verraten. Und als es dann eng wurde, dann hat er ihn doch verraten. Also er war dann ein bisschen feige plötzlich. Ich würde mal sagen, der mit der größten Zivilcourage war Jesus selber, weil der sich angelegt hat, zum Beispiel mit den Pharisäern und den Schriftgelehrten. Das war echte Zivilcourage. Der hat ja Dinge gesagt, die denen unangenehm waren und hat natürlich auch den Tod dafür in Kauf genommen. Also das war nicht so spaßig.
0: Zivilcourage, um warum sie wichtig wäre, das ist heute unser Thema bei Neues bei Neustädter in 10 Minuten.

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1: Mit Rosanna Zara am Mikrofon. Immer mehr Menschen suchen Hilfe bei der Schuldnerberatung. Im Vorjahr waren es mehr als 21.000. Das ist der höchste Wert seit 2011. Grund für den Anstieg der Verschuldungen ist die wirtschaftliche Lage, wie Claudia Peintner-Schmidt berichtet.
2: Es muss nicht immer ein Kaufrausch sein, damit jemand in ein Schuldenfiasko gerät. In der Praxis zeigt sich, Arbeitslosigkeit und Einkommensverlust sind seit Jahren die meistgenannten Überschuldungsgründe. Knapp 21.600 Personen haben im Vorjahr das erste Mal eine Schuldnerberatungsstelle aufgesucht. Eine der höchsten Zahlen der letzten Jahre, wie Clemens Mitterlehner, Geschäftsführer der österreichischen Schuldnerberatungsstellen, berichtet.
3: Vor allem Menschen mit wenig Einkommen müssen einen sehr, sehr hohen Anteil des Einkommens für Wohnungskosten, Energiekosten aufwenden. Jetzt kommen noch so Effekte dazu, wie zum Beispiel Spritpreise. Es werden auch die öffentlichen Verkehrsmittel teurer.
2: Frühe Finanzbildung ist wichtig. Das Sozialministerium hat deshalb ein Pilotprojekt in Betrieben gestartet, um Mitarbeiter in Finanzwissen zu schulen. Die Schuldnerberatung bietet darüber hinaus auch kostenlose Taschengeldseminare für Eltern an.
1: Die Hilfsorganisation Ärzte ohne Grenzen macht Israel schwere Vorwürfe. Israel habe im Gazastreifen absichtlich eine Hungerkrise erzeugt, in dem Lebensmittel und Hilfsgüter zurückgehalten wurden. Das habe eine Untersuchung ergeben. Betroffen davon seien vor allem Kinder, Schwangere und stillende Frauen gewesen. In den USA ist ein angeblicher Abschiedsbrief des Sexualstraftäters Jeffrey Epstein veröffentlicht worden. Ein Richter hat zugestimmt, den Brief, der jahrelang unter Verschluss war, freizugeben. Den Antrag hat die Zeitung New York Times gestellt. Ernst Kernmeier berichtet.
4: Es ist ein einfacher Zettel mit wenigen Worten, die vom Sexualstraftäter Jeffrey Epstein stammen sollen. Sie haben monatelang ermittelt und nichts gefunden, heißt es da. Es sei ein Privileg, sich den Zeitpunkt für den Abschied selbst aussuchen zu können. Kein Name, keine Unterschrift. Gefunden haben will den Zettel ein Zellengenosse von Epstein kurz vor dessen Tod im August 2019 in einem New Yorker Gefängnis. Ob er tatsächlich von Epstein geschrieben wurde, steht nicht fest. Er war wegen sexuellen Missbrauchs von Minderjährigen und wegen des Aufbaus eines Sexhandelsrings für Prominente angeklagt. Das US-Justizministerium hat nach großem Druck Millionen Files freigegeben. Ein Teil ist weiter unter Verschluss.
1: Nach der Gasexplosion in Leoben ermittelt jetzt das Landeskriminalamt Steiermark. Die Ursache für den schweren Unfall auf einem Firmengelände gestern am frühen Abend ist weiter unklar. 6 Arbeiter sind verletzt worden, ein 58-jähriger Mann schwebt in Lebensgefahr. Die Explosion hat einen Großeinsatz der Einsatzkräfte ausgelöst. Das waren die Nachrichten mit Rosanna Zara.
0: Das Radio Vorarlberg Wetter.
5: Die Wolken lockern am Nachmittag immer mehr auf. Es kann allerdings vereinzelt noch Schauer geben. 18 Grad die Höchstwerte. Morgen Freitag wird sonnig. Temperaturen bis 22 Grad in 2000 Meter Höhe. Morgen 7 Grad. Der Samstag wird schon frühsommerlich und der Sonntag wechselhaft. Sie sind sicher unterwegs mit uns mit Radio Vorarlberg. Keine Störungsmeldungen um gleich 13.04 Uhr. Wenn Ihnen etwas auffällt, 0800 20 4000.
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5: Mahlzeit am Donnerstag. Die Frage für heute, mische ich mich ein, wenn jemandem Unrecht zugefügt wird? Bei uns geht es heute um die Zivilcourage.
6: Zur Zivilcourage brauchst du ein gutes inneres Standing, dass du sagst, mir ist das wichtig, ich mache das, selbst wenn ich Nachteile dadurch habe.
5: Zivilcourage zu zeigen ist nicht selbstverständlich. Viele schauen weg oder schauen nur zu.
7: Ich habe, als der Täter dann abgelassen hat, auch geschaut, um mich herum, und das war tatsächlich so, dass dort einfach Passanten zugeschaut haben und nicht geholfen haben.
5: Es sind Sondersituationen, in denen Zivilcourage gefragt ist.
8: Weil es ist eine Situation, die so unerwartet kommt, wo man ganz schnell reagieren muss, weil das ist nicht, wo man sich vorbereiten kann.
5: Eine Vorbereitung ist doch möglich, nämlich ein Erste-Hilfe-Kurs.
9: Das Einzige, was man in der ersten Hilfe falsch machen kann, ist, wenn man nichts tut. Wichtig ist einfach nicht wegschauen, sondern hinschauen, Mut zeigen, Zivilcourage und helfen. Und helfen hat ganz viele Gesichter.
5: Zivilcourage ist heute unser Thema. Greifen wir ein, stehen wir auf, wenn Unrecht oder Gewalt geschieht? Mündet die mangelnde Zivilcourage automatisch in Feigheit?
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0: 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Es ist gleich 13.08 Uhr. Der Erich hat angerufen, Feldkirch-Altenstadt, Fahrt Richtung Stadtmitte auf der Reichstraße, Stau nach einem Unfall in der Unterführung. Heute Neues bei Neustädter mit folgender Mannschaft am Start. Eva Ulmer-Walser am Telefon, Bernhard Dorgele Abwicklung und Michelle Woschek Produktion. Eine wichtige, wie ebenso, wie ich glaube, heikle Frage beschäftigt uns heute. Nämlich, mische ich mich ein, wenn jemandem Unrecht zugefügt wird? Bei der Arbeit, im Zug oder vielleicht auch im Internet, in den ach sozialen Medien. Es geht heute um Zivilcourage. Eine wichtige Sache. Ganz ehrlich, werte Hörerinnen und Hörer, gehen Sie dazwischen, wenn jemand auf offener Straße verprügelt wird? Oder schauen Sie, dass man vielleicht Hilfe holt oder wie? Wie reagieren Sie? Das würde mich interessieren, da bei 38.30. Bei mir zu Gast ist Matthias Beck. Grüß Gott, Herr Professor Beck.
1: Grüß Gott, freue mich wieder hier zu sein.
0: Wir haben ja am Telefon dieses Thema ausgemacht und jetzt muss ich den Hörerinnen und Hörern, glaube ich, noch einmal sagen, dass Sie Pharmazie, Medizin, Philosophie und Theologie studiert haben. In welcher Rolle sind Sie heute hier zu diesem Thema Zivilcourage?
1: Ja, ich bin Professor für theologische Ethik in Wien an der Universität. Also ich unterrichte all diese Fragen. Zivilcourage kam da jetzt nicht vor. Aber es kommt auch eine Reflexion vor, nämlich über die Frage, soll ich angesichts der Not eines Menschen, wie Sie schon gesagt haben, wegschauen oder bin ich herausgerufen? Da gibt es einen großen Philosophen, Immanuel Levinas, der gesagt hat, angesichts der Not der Menschen kannst du nicht lange überlegen. Du bist gefordert, zu helfen. Aber die entscheidende Frage ist, wie helfe ich? Das haben Sie auch schon anmoderiert. Entweder ich gehe persönlich dazwischen, das ist aber gefährlich, wenn mehrere Menschen verwickelt sind, sagen wir Messerstecherei, oder hole ich die Polizei oder den Rettungswagen. Ich bin früher als werdender Mediziner viel Notarztwagen gefahren, dann wurden wir oft gerufen zu solchen Fällen. Also dazwischen gehen ja, weil ich angerufen bin durch die Not eines Menschen, der in Not geraten ist. Aber ich darf auch kurz überlegen, wie mache ich es am besten?
0: Aha, okay. Im Facebook schreibt der Manfred beispielsweise, auf alle Fälle helfe ich jemandem, der in Not ist. Problem ist nur, dass du selber darauf achten musst, sollte es handgreiflich werden, nicht auch rechtliche Folgen noch gegenwärtigen zu müssen. Also auch die Verhältnismäßigkeit des Einsatzes wird ein wichtiger sein.
1: Ja, es gibt so eine alte Regel, dass du Menschen auch nicht bewusst festhalten kannst. Also du greifst ein, sagen wir in eine Schlägerei. Da muss man sich wirklich überlegen, was darf ich eigentlich tun? Ich wüsste auch nicht ganz genau, was ich tun darf. Aber ich wurde mal gestalkt von jemandem und wollte diesen, der mich da gestalkt hat, dann festhalten, bis die Polizei kommt. Da haben mir viele gesagt, nee, das darfst du nicht anrühren. Also das ist ein bisschen eine komplizierte Situation. Also wahrscheinlich wäre es das Beste, jemand anders zu Hilfe zu holen, dass man zu zweit oder zu dritt ist. Also in eine Schlägerei oder eine Messerstecherei würde ich mich wahrscheinlich auch nicht direkt einmischen. Aber wegschauen und gar nichts tun ist noch schlimmer, da stimme ich zu, das haben Sie auch schon anmoderiert. Also etwas tun in jedem Fall, aber klug überlegen, was ich jetzt tue.
0: Die Mechthild Bawert schreibt auch bei uns im Facebook, ja, ich würde helfen, Zivilcourage, und jetzt kommst, ist mehr denn je gefragt heutzutage. Sehen Sie das auch so?
1: Ja, haben das sehe ich auch so. Wir haben so eine Art
0: Not in dem.
1: Bitte?
0: Haben wir eine Notsituation in Zivilcourage? Geht's zurück? Ziehen sich die Leute wieder zurück? Geht mich nichts an, was da passiert?
1: Ja, wir haben so eine Wegschaugesellschaft. Wir haben einerseits eine Wegwerfgesellschaft. Wir schmeißen alles Mögliche weg, was wir nicht mehr gebrauchen können. Aber wir schauen auch weg, weil wir sagen, das könnte mir zu gefährlich werden. Also Sie brauchen, das habe ich auch in der Anmoderation schon gesagt, ein gutes inneres Standing. Also Mut, der Begriff Mut kam schon. Es gibt aus der aristotelischen Philosophie den Begriff der Tapferkeit. Und zwar ist Tapferkeit die rechte Mitte zwischen zwei Extremen. Das eine Extrem ist die Feigheit, ich schaue weg. Und das andere Extrem ist die Tollkühnheit. Ich gehe einfach dazwischen, ich will den retten. Und die rechte Mitte dazwischen ist das, was Aristoteles die Tapferkeit nennt, nämlich wohl überlegt, klug überlegen, was ich jetzt tue. Also helfen ja, aber auch kurz innehalten und sagen, wie tue ich es am besten?
0: Tapfer sein.
1: Tapfer sein.
0: Nicht tollkühn.
1: Nicht tollkühn.
0: Okay.
1: Aber auch nicht feige.
0: Aha. Ja, auch nicht feige. Gut. Apropos feige und apropos tapfer, da sind wir bei Andrea Mehr. Andrea Mehr hat rein zufällig auf dem Dormirer Marktplatz folgende Situation erlebt.
2: Ja, ich bin in die Situation geraten, eine schreiende Frau zu hören, ganz laut in der Innenstadt von Dornbirn. Und ich war gerade selber am Einkaufen und wollte gerade mit dem Auto wegfahren und bin dann aber aufmerksam geworden, weil das so vehement war und so brachial, dass ich mich dann umgedreht habe und gesehen habe, dass jemand auf diese Frau eingeschlagen hat, ein Mann. Das war ungefähr 200 Meter entfernt. Ich kann das nicht gut einschätzen. Und dann bin ich dort hingerannt und habe, ohne darüber nachzudenken, mich dazwischen gestellt zwischen diesem Mann, Ehemann und der Frau und habe ihn quasi vertrieben. Habe gesagt, er soll sie loslassen und weggehen und bin dazwischen gegangen, ohne drüber nachzudenken. Irgendwie spürt man, glaube ich, auch, wenn jemand wirklich um sein Leben da so schreit und richtig Angst hat. Und das hat mich erschüttert und ich habe gar nicht drüber nachgedacht, bin losgerannt.
0: Andrea Mehr war das, ohne darüber nachzudenken, hat sie gesagt. Wäre das dann tollkühn?
1: Nein, das ist ja das, was ich gesagt habe. Ich glaube, das ist so ein Reflex, gibt, den Immanuel Levinas, den ich schon erwähnt habe, so beschrieben hat, du wirst, ohne dass du es willst, konfrontiert mit der Not eines anderen Menschen und bist unmittelbar gefordert. Also du musst ja immer eine Entscheidung treffen. Es gibt im Neuen Testament, ich bin ja ein Theologe, so eine Geschichte, wo ein Mann sonntags morgens, haben wir, zusammengeschlagen wird und im Straßengraben liegt. Zwei Menschen gehen vorbei und schauen weg und gehen weiter. Der dritte, ein Samariter, daher kommt das Gleichnis vom barmherzigen Samariter, sieht den Mann, der da zusammengeschlagen im Straßengraben liegt und geht hin und hilft ihm fast automatisch. Das heißt, die Not des anderen betrifft mich so oder so, ob ich wegschaue oder hinschaue. Ich muss also eine Entscheidung treffen. Und deswegen brauche ich dazu eine richtige Haltung, eine innere Haltung, ob ich sage, der andere Mensch interessiert mich mal grundsätzlich, der mir über den Weg läuft. Oder sie sind mir alle wurscht. Und natürlich haben wir in der Gesellschaft so ein bisschen eine Stimmung der Wurschtigkeit. Man sagt ja auch, dass durch vieles Internet schauen die Empathiefähigkeit auch der Kinder abnimmt. Das heißt, ich kann mit dem anderen gar nicht mehr mitfühlen. Alles läuft nur über Social Media, keine persönlichen Kontakte. Das heißt, ich glaube, weil Sie das vorhin gefragt haben, es gibt so eine gewisse Abnahme der Empathiefähigkeit, also des Mitfühlens mit dem anderen, dem es jetzt schlecht geht. Und deswegen besteht die Gefahr, dass diese Wegschaugesellschaft zunimmt. Betroffen bist du immer. Wenn du wegschaust, triffst du eine Entscheidung. Und wenn du hinschaust und hilfst, triffst du auch eine Entscheidung. Und da würde ich sagen, dazu gehört etwas Mut, Tapferkeit, aber auch Klugheit, wie tue ich's.
0: Okay. Apropos Wegschauen, noch einmal die Andrea Mehr. Sie hat geholfen da bei dem Marktplatz, als der Mann diese Frau verprügelt hat. Sie konnte auch mir erzählen, was die übrigen Passanten getan haben.
2: Ich habe, als der Täter dann abgelassen hat, auch geschaut um mich herum. Und das war tatsächlich so, dass dort einfach Passanten zugeschaut haben und nicht geholfen haben. Und ich muss leider sagen, dass das hauptsächlich Männer waren. Hat mich sehr überrascht, muss ich sagen, im Nachhinein auch. Und ich wünsche mir, dass das eigentlich anders wäre.
0: Sagt Andrea Mehr. Jetzt muss ich eine persönliche Geschichte erzählen. Professor Beck, wir waren vor 3 Wochen sowas in Bregenz am Bahnhof, am Sonntag, später Nachmittag. Viele Leute am Bahnsteig, auf den Zug gewartet. Da höre ich auf einmal hinter mir, wie ein Vater massiv seinen Sohn zusammenstaucht. Also ganz auf die üble Weise. Also ich habe gedacht, jetzt das Nächste ist, dass er ihm Ohrfeigen verpasst. Und der Sohn natürlich völlig, völlig eingeschüchtert. Ich habe nichts gesagt. Es hat niemand von den ungefähr 50 Herumstehenden etwas gesagt. Feigheit?
1: Ja, das würde ich auch differenzieren. Man könnte natürlich jetzt davon ausgehen, dass der Vater seinen Sohn ganz gut kennt und sagen würde, was mischen Sie sich da ein, lassen Sie mich zufrieden, ich kenne den Burschen und der braucht das manchmal. Ich würde wahrscheinlich auch dazwischen gehen und sagen, erstmal vorsichtig mich annähern, muss das eigentlich sein oder warum behandeln Sie ihn so schlecht? Also ich würde wahrscheinlich nicht nichts tun. Aber gerade so in familiären Streitigkeiten ist es natürlich kompliziert. Die Hintergründe kennen Sie nicht. Also ich wäre wahrscheinlich in Ihrer Stelle auf den zugegangen und hätte gefragt, ob es nicht auch anders geht. Ich hätte mich vorsichtig angenähert, ohne mich jetzt in die familiären Angelegenheiten einzumischen, die ich ja nicht kenne. Aber getan hätte ich sicher was, ja.
0: Weil das schlechte Gefühl war ja da. Die ganze Zugfahrt danach mit bestundfeiger Hunden hast du da. Wieso hast du nichts gesehen? Weil es geht ja auch um ein Zeichen dem Buben gegenüber. Nach dem genau. Motto, du bist nicht allein.
1: Ja. Also da würde ich den Begriff der Feigheit schon gelten lassen. Die Angst, vielleicht selber hineingezogen zu werden in diesen Streit oder was auch immer. Also ein bisschen Mut, Tapferkeit, Klugheit ist angemessen. Aber ich glaube, dass wir noch dahinterliegend ein Problem haben, dass wir gar nicht mehr so geistesgegenwärtig sind. Viele trotteln einfach so durch die Gegend, es sind eh wurscht. Das heißt, du musst ja sehr wach sein dafür, dass du überhaupt so etwas wahrnimmst. Viele nehmen das gar nicht mehr wahr. Das passiert ja sowieso alle 10 Minuten. Das heißt, du brauchst schon eine Grundhaltung, ich will jetzt nicht gleich sagen der Liebe den Menschen gegenüber, aber doch eine Empathiefähigkeit, ein Mitgefühl, dass du sagst, hier stimmt was nicht, hier geschieht Unrecht und deswegen sollte ich eingreifen. Also man könnte vielleicht sagen, dass gerade in der Stadt die Gesellschaft etwas abgestumpfter ist, aber ich will das ungern so verallgemeinern, weil wie Sie sagen, es gibt doch immer wieder Menschen, die auch mutig sind und eingreifen. Aber das, was Sie sagen, ist interessant für die eigene Grundhaltung des Gewissens. Die Echowirkung meines Tuns oder meines Nichttuns, wenn Sie sagen, das hat mich dann hinterher noch die ganze Zugfahrt beschäftigt, dass ich da nicht eingegriffen habe, das ist wichtig, weil da gibt's ein Instrument in uns, das wir Gewissen nennen, das mich dann hinterher sozusagen anklagt und sagt, du hättest hier was tun müssen. Mhm. Und auf diese Echowirkung zu achten, die ist wichtig für das eigene Fortkommen.
0: Matthias Beck ist heute bei mir zu Gast. Als Theologieprofessor und als Arzt, wir diskutieren nämlich über die Zivilcourage. Ganz einfache Frage, werte Hörerinnen und Hörer, gehen Sie dazwischen, wenn Sie sehen, dass irgendjemandem Unrecht getan wird, wenn irgendjemand körperliche Gewalt ertragen muss? Gehen Sie dazwischen, wenn jemandem am Arbeitsplatz beispielsweise übel mitgespielt wird, von Mitarbeiterinnen, von Vorgesetzten etc. etc.? Die Zivilcourage, mein Thema bis 14 Uhr mit Ihnen. Dornbirn 38 30.

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1: Die Zivilcourage ist heute mein Thema. Bei mir zu Gast Matthias Beck. Er ist Professor für Theologie und Arzt. Und wir diskutieren mit Ihnen, ob Sie dazwischen gehen, wenn jemandem Unrecht geschieht. Der Michael schreibt im Facebook, persönlich auf der Straße oder beim Arbeitsplatz geht das noch recht gut, Zivilcourage zu zeigen. In den sozialen Medien wird es schwieriger, aber nicht unmöglich. Auf das zurückkommen, was Sie vorhin gesagt haben, Professor Beck, dieses Wurstigkeitsgefühl, das um ein Hertrotteln, um Sie zu zitieren, verstärkt dieser digitale Hype das Ganze, dass wir wirklich die menschliche Bodenhaftung verlieren.
2: Ja, das hängt natürlich damit zusammen, dass ich Hassbotschaften absende. Das habe ich selber erfahren. Ich bin ja Mitglied der Bioethikkommission im Bundeskanzleramt. Die Anonymität des Internets ist gefährlich. Wenn ich Ihnen in die Augen schaue, werde ich anders mit Ihnen sprechen, als wenn ich anonym sage, der ist ein Vollidiot und der hat alles falsch gemacht. Das heißt, die Anonymität der Social Media, ich habe nur die Mattscheibe vor mir und sehe den anderen aber nicht und schreibe da irgendwelche Hassbotschaften rein, die fördert das natürlich. Das heißt, wir müssen hier eine Aufklärung machen, auch in der Schule. Also nochmal, das eine ist die Empathiefähigkeit, das hat man erforscht, gerade der Kinder und Jugendlichen nimmt brutal ab, wenn sie immer nur im Internet sind, weil der Mensch braucht ein menschliches Gegenüber. Ich habe mal gehört von einer Lehrerin, die hat einem Jungen in der Schule das Handy weggenommen und dann hat er gesagt, jetzt haben sie mir alle meine Freunde weggenommen. Das ist natürlich ein Armutszeugnis, wenn ich keine Freunde mehr als Gegenüber habe, sondern nur noch Freunde in der Maschine und über diese Maschine dann kommuniziere, ohne den anderen zu sehen. Also ich glaube schon, dass diese ganze Social-Media-Geschichte diese Gefahren birgt und deswegen muss man in der Schule darauf Acht geben und die Kinder daraufhin trainieren. Wir brauchen sehr viel Ethikunterricht in der Schule. Ich weiß, Gewaltprävention, dass man sagt, stellt euch vor, du wirst angegriffen, wie wehrst du dich? Erstmal mit Worten am besten und nicht gleich mit der Faust. Das heißt, wir brauchen eine ganz begleitende Erziehung in den Schulen. Ich an der Uni merke das aber auch, dass die Studenten weniger aufmerksam sind und auch während der Vorlesung dann mit dem Handy spielen und so weiter. Wir müssen hier zusätzlich neben allem, was passiert, was wir zum Teil nicht ändern können, auch künstliche Intelligenz, was jetzt alles kommt, mehr Aufklärungsarbeit machen. Ich sage immer, je mehr Technik, je mehr künstliche Intelligenz, desto mehr philosophisch-ethische oder theologisch-ethische Reflexion darauf.
1: Die nächste, die zu Wort kommt, ist Nicola Furtenbach. Sie ist vom IFS und ist dort für das Projekt Stopp zuständig. Stopp heißt Stadtteil ohne Partnergewalt. Und da ist die Zivilcourage auch ein Grundpfeiler, wie sie uns noch erzählen wird. Aber prinzipiell jetzt zur Zivilcourage allgemein, sagt Nicola Furtenbach, es ist essentiell wichtig für die Opfer, auch Nachbarinnen oder Freundinnen oder Berufskolleginnen, dass man nicht wegschaut. Nur so kann man wirklich helfen.
3: Kriegt mit bei Polizeieinsätzen, die berichten immer wieder, dass Nachbarn aussagen, sie haben das oft schon mitbekommen. Bei Gerichtsprozessen ist es so. Und es ist vor allem das Umfeld, das unterstützen kann, dass Personen aus genau so einer Beziehung herauskommen können. Weil oft ist man in einem System gefangen und es ist das Außen, das unterstützt und das helfen kann.
4: Jetzt haben ja auch viele Leute einen Verdacht. Und sagen, ja, bevor ich da irgendetwas morn und den Mann mit dem ich fremde Sachen einmische, sage ich lieber nichts. Wo ist die Grenze, wo man handeln sollte?
3: Wichtig ist, dass man lieber einmal zu oft gehandelt hat, weil man kann oft Schlimmes verhindern. Also es gibt auch Prozesse und Situationen, wo Personen einfach ums Leben gekommen sind. Und ich glaube, es ist viel schlimmer, damit zu leben, zu wissen, ich hätte handeln können. Das Wichtige ist aber trotzdem immer zu schauen, dass man sich selber nicht in Gefahr bringt. Das heißt, entweder gemeinsam mit Nachbarn, Nachbarinnen zu läuten oder Personen in Situationen anzusprechen, wo es gerade nicht akut ist, ob sie Unterstützung brauchen. Und in den akuten Situationen einfach die Polizei anzurufen und zu bitten, dass die vorbeikommen. Also ich glaube, lieber einmal zu oft Zivilcourage geleistet zu haben, als einmal zu wenig, ist ganz wichtig in der Situation.
1: Nicola Furtenbach vom IFS. Ich meine, das ist eine schwierige Situation, oder? Gerade Nachbarschaft im Wohnblock etc. Da wird sich Mannheimer denken, die haben zwar einen Verdacht, aber vielleicht ist es doch nicht so und man beruhigt sich dann vielleicht selber.
2: Ja, ich habe das ja erlebt. Wie gesagt, ich bin früher sehr viel Notarztwagen gefahren, wie viel einsame Menschen es gibt, wo der Nachbar gar nicht weiß, was macht er, lebt er überhaupt noch. Und natürlich hat man Angst, sich da einzumischen. Vielleicht ist das ein ganz großes Familienclan, der dann anreist und dann kommt man selber in diese Gemengelage. Also ich würde immer versuchen, mich mit anderen zusammenzubringen. Ich habe das immer auch im Krankenhaus so gemacht, dass man eine gemeinsame Entscheidung trifft, dass man mit anderen sich zusammentut. So haben wir in so einem Wohnblock, hast du das auch schon gehört, da ist nachts immer so ein Geschrei und so weiter. Sollten wir mal was unternehmen? Also auch der, der dann hilft, sollte sich selber Hilfe suchen, damit man nicht alleine ist. Entweder die Polizei oder andere Mitbewohner.
1: Mhm. Nicht allein. Wieder ein gutes Stichwort, noch einmal Nicola Furtenbach vom IFS. Sie hat nämlich eine eigene Erfahrung mir in diesem Interview mitgeteilt.
3: Ich kenne die Situation selber. Mir ist das passiert in einem Zug, wo ein Mann, der schon sehr alkoholisiert war, relativ unmöglich mit einem jungen Mädel umgegangen ist. Und zwar wollte er nicht aufstehen und sie hätte aussteigen müssen aus dem Zug. Und er hat irgendwie ihr erklärt, sie soll über ihn drüber rutschen. Und ich habe aber die Situation schon lange beobachtet, bin aufgestanden und bin hingegangen und habe den Mann gebeten, endlich aufzustehen und dieses Mädchen vorbeizulassen. Was oft passiert ist, ist, dass die Person, die einschreitet, mal kurz irgendwie einen blöden Spruch zurückkriegt. Bei mir war die Situation die, wenn eine Person einschreitet, dann kann es oft passieren, dass mehrere Leute dann sich trauen, aufzustehen und zu sagen, hey, das finde ich nicht okay. Und das war bei mir in dieser Situation der Fall, dass weitere zwei Personen eingeschritten sind und gesagt haben, jetzt reicht es dann endlich.
1: Sankt Nikolai Furtenbach, das hat auch die Andrea Mehr übrigens berichtet von der Geschichte am Dornbirner Marktplatz. Als sie sozusagen geholfen hat, haben andere Leute auch geholfen. Also man kann da das gute Vorbild sein, klingt jetzt ein bisschen profan, aber ich weiß, aber wenn einer etwas tut, dann trauen sich andere auch.
2: Ja, das ist immer so, das ist wie eine Lawine. Ein kleiner Schneeball macht noch keine Lawine, aber mit der Zeit kommen andere dazu. Und das ist bei der Hilfeleistung auch so. Also wenn man es klug machen will, versucht man vorher vielleicht schon zwei, drei zusammenzurotten, die mithelfen. Aber wenn da keiner ist, dann muss man selber eingreifen und darauf hoffen, dass andere sich auch noch beteiligen. Also mit mehreren ist man in jedem Fall stärker als alleine.
1: Klickt hier nochmal ins Facebook. Thomas Götz schreibt, habe ich schon mehrfach gemacht und würde es jederzeit wieder tun, auch wenn man sich dadurch nicht unbedingt Freunde macht. Wer schweigt, stimmt zu. Sie haben das auch bei unserem Telefoninterview gesagt, man braucht ein Standing, weil man sich nicht beliebt machen kann zum Teil. Wenn ich da Arbeitskollegen maßregel oder Gautzöne oder dem Chef irgendwie ans Bein und so weiter. Sie wissen, was ich meine.
2: Ja, deswegen möchte ich nochmal einen Schritt zurückgehen. Ich möchte mal an die Lehrer appellieren und mich auch als Hochschullehrer. Das geht ja schon in der Schule los. Die Gewalt geht ja nicht erst mit dem Messer los. Die geht ja verbal schon los. Da werden Kinder gemobbt, sie werden blöde angeredet. Dann muss schon der Lehrer dazwischen gehen und sagen, warum beleidigst du deinen Nachbarn so? Warum gehst du so schlecht mit ihm um? Das muss ich sogar manchmal in der Uni machen, wenn Menschen Referate halten, Studenten Referate halten. Und dann ausgelacht werden vielleicht von ihren Kommilitonen, dann muss ich als Hochschullehrer, als Professor auch in Anführungsstrichen dazwischen gehen und sagen, Leute, ihr sollt mal mehr Respekt lernen hier. Übrigens, wenn ich das mal ganz weit ausholen darf, ich würde es auch gerne manchen Politikern sagen, in manchen Reden, die so untergriffig ihre Kompagnons oder Gegner angreifen, Herr Bundeskanzler, Sie sind gescheitert. Da begeht schon die ganze Gewalt, die verbale Gewalt, die sich dann auch im Alltag umsetzt. Das heißt, wir müssen hier überall in den Familien, in den Schulen, vielleicht sogar schon in den Kindergärten, auch gegen diese verbale Gewalt und das Mobbing und den Hass im Internet vorgehen, damit es erst gar nicht so weit kommt, dass das dann öffentlich wird und man aufeinander losgeht. Also frühzeitig den Anfängen wehren.
1: Matthias Beck heute bei uns zu Gast. Er ist Hochschulprofessor für Theologie und Arzt. Wir diskutieren mit ihm über das Thema Zivilcourage. Zeigen Sie Zivilcourage oder sagen Sie im Zweifel, na, ich hebe mich aus, zuletzt geht es mir noch an den Kragen. Dornbirn 3830, auch mit Sprachnachricht natürlich via WhatsApp. Oder Sie können im Facebook mitdiskutieren auf ORF Vorarlberg.

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3: Wir haben auch heuer wieder ganz, ganz viele Fälle gemeldet bekommen, wo man sieht, dass die Leute im Verband

0: man zu sich selbst steht, desto leichter, unter Anführungszeichen, ist es dann auch, Polarisierungen, Konfrontationen durchzuleben.
1: Ja, ich bin in die Situation geraten, eine schreiende Frau zu hören, ganz laut in der Innenstadt von Dornbirn. Dann bin ich dort hingerannt und habe, ohne darüber nachzudenken, mich dazwischen gestellt zwischen diesem Mann.
2: Die Not des anderen betrifft mich so oder so, ob ich wegschaue oder hinschaue. Ich muss also eine Entscheidung treffen. Und deswegen brauche ich dazu eine richtige Haltung, eine innere Haltung, ob ich sage, der andere Mensch interessiert mich mal grundsätzlich, der mir über den Weg läuft, oder sie sind mir alle wurscht. Man sagt ja auch, dass durch vieles Internet schauen die Empathiefähigkeit auch der Kinder abnimmt. Das heißt, ich kann mit dem anderen gar nicht mehr mitfühlen.
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5: Matthias Beck ist heute bei uns zu Gast. Er ist Philosophieprofessor in Wien und ausgebildeter Arzt und auch Pharmazeut. Wir sind bei der Isabella. Grüß Gott.
6: Ich bin sehbehindert, habe damals noch in Zürich gearbeitet und bin mit der Straßenbahn von der Arbeit nach Hause gefahren. Die Straßenbahn war sehr gut befüllt und ich musste mit meinem Hilfsmittel, dem Stock, pendeln, da ich nicht genau die Abstände mehr messen konnte. Und bin an einem dunkelhäutigen Herrn, der an einem ausgezeichneten Platz für Behinderte freigehalten werden sollte, mit dem Stock am Fuß angekommen. Der ist sofort aufgesprungen, hat mir den Fuß geschlagen. Ich hätte ihn geschlagen. 2 Minuten später ist eine Frau von hinten aufgestanden. Sie hat alles gefilmt, sie hat alles gesehen. Ich habe ihn geschlagen. Mir hat damals niemand geholfen.
5: Dankeschön, Isabella, für diesen Erfahrungsbericht. Herr Professor Beck, ich möchte das rausnehmen mit dem Platz für Behinderte. Das ist eigentlich eine Selbstverständlichkeit. Kommen solche Dinge auch in Vergessenheit?
2: Also ich mache mal eine eigenartige Bemerkung. Ich bin ja auch schon etwas älter und etwas grauhaarig geworden mit der Zeit. Ich mache eine interessante Beobachtung. Ich fahre meistens Fahrrad, aber ab und zu auch U-Bahn. Man muss das einfach mal sagen, weil immer auch so viel Fremdenhass in der Welt ist. Es gibt viele muslimische Kinder und Jugendliche, die stehen auf für mich und sagen, wollen Sie sitzen? Da denke ich natürlich, oh, du bist schon ziemlich alt geworden. Also es gibt durchaus auch Menschen aus anderen Kulturen, die diese Rücksicht noch haben. Vielleicht auch deswegen, weil sie mehrere Kinder haben. Also Behindertensitze in der U-Bahn oder Kinderwägen. Ich finde das auch selbstverständlich, dass man diese Plätze freiräumt, wenn jemand kommt mit dem Kinderwagen rein oder Behindertenplätze. Das muss man aber den Kindern beibringen. Also ich hatte, glaube ich, ganz gute Eltern oder sehr gute Eltern, die mir das von Anfang an beigebracht haben. Respekt vor dem anderen, Respekt vor älteren Menschen, Respekt vor Behinderten, aber auch vor nicht behinderten Menschen. Ich glaube, das geht einfach in der Familie los, dass einem das beigebracht wird. Dann Kindergarten, habe ich schon gesagt, Schule, Hochschule. Wir müssen das mehr trainieren wieder, neu trainieren.
5: Okay, dann gehen wir jetzt für ein paar Minuten nach Kärnten. In die Gemeinde Glowasnitz. Sie werden sich viele fragen, was damals in Kärnten in der Gemeinde Glowasnitz. Dort ist der Bernhard Sadonik Bürgermeister. Und ich habe eine Aussendung bekommen von der Initiative SOS Mitmensch, dass der Bernhard Sadonik den Preis für, und jetzt kommt's, Zivilcourage überreicht bekommt. Und ich habe den Herrn Sadonik angerufen und wir haben über das gesprochen, was er tut. Die Begründung von SOS Mitmensch ist nämlich für die jahrzehntelange Dialogbemühung, die der Bernhard Sadonik zwischen der slowenischen Volksgruppe und der Mehrheitsvolksgruppe macht. Und beim Interview heute hat mir der Bernhard Sadonik erklärt, dass sozusagen dieses Gehen, aufzustehen und sich einzumischen und für etwas einzutreten, schon in der Kindheit gelegt wurde.
0: Ich war schon als Kind damit konfrontiert, dass wir, obwohl wir hier seit mehr als 1500 Jahren leben, nicht hier zugezogen sind und zuerst die Slawen diese Region bewandert haben, wir waren immer damit konfrontiert, dass wir die Jugos, die Tschuschen, die Tito-Partisanen waren, eigentlich immer sehr diskriminierend, die Situation. Es war auch in Kärnten jahrzehntelang eine sehr brutale Polarisierung dieser Volksgruppen- und Minderheitenfrage, vor allem in Bezug auf Ortstafel. Und dabei geht es aber eigentlich um das Kulturerbe von Kärnten, um dieses Meer, was Kärnten bietet, vor allem als Schnittpunkt dreier Kulturen, dreier Sprachen. Das hat ja irrsinnig große Chancen. Aber wenn man von klein auf damit konfrontiert wird, dass man auf einen mit dem Finger

0: naja, ihr scheiß Slowenien, und was wollt ihr, redet Deutsch, dann ist es halt eine Situation, die einen prägt.
1: Bernhard Sadonik, Bürgermeister von Glowasnitz. Es ist mir deshalb wichtig gewesen, auch so etwas in diese Sendung einzubauen, Herr Beck, weil es zeigt, dass Zivilcourage weit über das Einschreiten, hey, turnet so und lasst es, hinausgeht. Nämlich, es geht auch um Überzeugung, nicht zuletzt auch politisch-kulturelle Überzeugung.
2: Ja, unbedingt. Das ist wichtig, dass Sie den Aspekt hier reingebracht haben. Das geht im frühesten Kindesalter los in der Familie, dass man mit dem anderen respektvoll umgeht, egal ob er jetzt ein Ausländer ist oder nicht Ausländer ist. Wir haben ja im Christentum einen Begriff der christlichen Nächstenliebe, sogar der Feindesliebe. Also ich soll versuchen, auch mit dem, der mir vielleicht nicht so sympathisch ist, respektvoll umzugehen. Das muss man ganz früh lernen. Und weil hier der Dialog genannt wurde, zum Dialog brauchen Sie aber etwas ganz Wichtiges. Das hat ein Herr eben auch gesagt. Sie müssen sich Ihrer eigenen Kultur bewusst sein. Wenn Sie keinen inneren Stand haben, wenn Sie gar nicht wissen, wo Sie herkommen, wenn Sie gar nicht wissen, welche Werte Sie eigentlich verteidigen wollen, wenn Sie gar keine Werteerziehung hatten, was wir heute in der Schule brauchen, Ethikunterricht und so weiter, wenn Sie keinen Standpunkt haben, dann greifen Sie sehr schnell zur Faust. Wir wissen das aus Gewaltpräventionsmechanismen. Wir müssen die Menschen besser ausrüsten zu argumentieren und zu sagen, geh doch freundlich mit deinem Nachbarn um, versuch doch mit dem Frieden zu halten. Er ist doch auch ein Mensch, selbst wenn er ein Ausländer ist. Du bist doch auch ein Mensch, vielleicht warst du auch mit deinen Eltern mal im Ausland, wurdest du auch beschimpft, magst du das? Also wir haben so den niedrigsten ethischen Standard, die goldene Regel, was du nicht willst, dass man dir tut, das füge auch keinem anderen zu. Also wenn du nicht beschimpft werden willst und ausgelacht werden willst als Ausländer, ich bin auch ein Ausländer als Deutscher in Österreich, dann geh auch mit dem anderen vernünftig um. Das heißt, das sind ganz minimale Erfordernisse, die aber immer wieder eingeübt werden müssen und in der Kindheit grundgelegt werden müssen. Deswegen ist der Dialog so wichtig, auch mit anderen Menschen, die jetzt nicht meiner Herkunft sind, im Dialog zu bleiben.
1: Mhm. Da passt noch einmal ein paar Sätze passen da dazu von Bernhard Sadonik. Und zwar, er hat ein paar Hinweise, wie es er macht, wie er sich nach wie vor motiviert, dran zu bleiben, auch am zivilcouragierten Verhalten.
0: Je mehr man zu sich selbst steht, je mehr man eine klare Haltung beweist und vor allem zu seiner eigenen Familiengeschichte, zu seinen eigenen Wurzeln steht, desto leichter, unter Anführungszeichen, ist es dann auch Polarisierungen, Konfrontationen letztendlich durchzuleben. Zum Beispiel, wenn man von den Mitbürgern konfrontiert wird, ja, muss das sein, ihr kennt ja alle Deutsch, ja, wir brauchen ja das Slowenisch nicht. Und da kann man ja eigentlich aggressiv reagieren oder, und das war halt immer mein Weg, man muss immer trotzdem den Dialog suchen. Dazu braucht es halt ein bisschen Courage, dass man Haltung bewahrt, zu seinen Wurzeln, zu seiner Überzeugung steht, auch wenn man zu einer Haltung eine gegensätzliche Meinung hat.
1: Sagt der Bernhard Sadonik, Bürgermeister von Glowasnitz. Und er bekommt den Preis für Zivilcourage vom SOS Mitmensch-Komitee. An dieser Stelle passt ganz dazu, gut dazu, die Janine Gotzi. Sie ist die Geschäftsführerin des Roten Kreuzes bei uns hier in Vorarlberg. Auch mit ihr habe ich ein kurzes Gespräch geführt. Und sie weist darauf hin, Zivilcourage könnte man, wenn man wollte, auch lernen.
3: Zivilcourage zeigt sich in den herausfordernden Situationen darin, dass man Ruhe bewahrt, dass man einen klaren Kopf peppt und dass man dann ganz schnell ins Handeln kommt. Und genau da setzen wir auch an, dass man sagen, erste Hilfe hilft dabei, wenn man diese Kurse besucht, dann kriegt man das gute Rüstzeug mit, um eben in herausfordernden Situationen dann auch mutig genug zu sein und zu reagieren.
1: Das sind ja genau die Problemkreise, die sich da auftun. Man ist nicht vorbereitet auf so eine Situation, wenn es irgendwo etwas zum Helfen gibt. Können diese Erste-Hilfe-Kurse wirklich einem vorbereiten darauf?
3: Ja, sie geben einem das Rüstzeug mit. Erste Hilfe ist ja viel mehr als nur der Erste-Hilfe-Kurs. Erste Hilfe bedeutet ja schon, dass man nicht einfach nur daneben steht, sondern dass man einfach hilft. Helfen kann man, indem dass man einen Notruf absetzt, die Notrufnummern kennt. Damit kann man schon Leben retten. Weil das Einzige, was man in der ersten Hilfe falsch machen kann, ist, wenn man nichts tut. Wichtig ist einfach nicht wegschauen, sondern hinschauen, Mut zeigen, Zivilcourage und helfen. Und helfen hat ganz viele Gesichter.
1: Janine Gotzi, Geschäftsführerin des Roten Kreuzes. Im vierten Teil der Sendung, Herr Professor Beck, sind Sie dann speziell als Theologe gefragt. Wir schauen nämlich noch in die Bibel und kommen zum Petrus, wie der in seinem Zivilcourage vielleicht ein mahnendes Beispiel auch sein kann. Jetzt haben wir wieder Sie am Wort, Dornbirn 3830, Radio.Vorarlberg, @ORF.at oder Facebook, werte Hörerinnen und Hörer, die Zivilcourage, unser Thema heute Mittag.

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2: Ganz genau, heute zum Thema Zivilcourage. Der Bernhard von Brühl hat mir ein Mail geschickt. Ich bin der Meinung, man kann immer irgendwie helfen, wenn jemand Hilfe benötigt, halt mit Hausverstand und klar überlegt. Sehr richtig, lieber Bernhard von Brühl. Und dann sind wir bei der Andrea Felder. Grüß Gott, Frau Felder.
3: Ich glaube schon an die Zivilcourage und ich glaube, dass der Urinstinkt von jedem eigentlich ist, dass er helfen will. Aber ich glaube, dass da unser System auch einen Fehler hat. Jeder denkt, gerade wenn es um körperliche Abwehr oder so geht, der denkt, nein, wenn ich dem nicht packe oder wenn der nachher etwas hat, da bin ich nachher eh, da komme ich nachher in Teufelsküche, entfernt, da tut man die Leute viel zu wenig schützen, da steht viel zu wenig an der Dernen, die einem anderen helfen. Und das fände ich ein großes Problem. Und das Zweite ist, wenn man da für den Bibelzitat, wenn ein Mann im Graben liegt, wo zusammengeschlagen worden ist, ich würde sofort einigen helfen. Aber jetzt bin ich ja nur als Frau und irgendwie tut man mir alle Zeiger passend auf. Und halt, ich glaube eigentlich relativ als gut, der Mensch, und bin eigentlich auch impulsiv und tue halt, was ich tue. Aber man sieht den Leuten, mein Alu, darfst du das nicht, pass auf, und das ist vielleicht nur ein Fake, und die, wenn die ausrauben, du weißt ja eigentlich echt nicht mehr, wenn du im ersten Effekt handelst, handelst du eigentlich richtig, aber sobald das Hirn einschaltet und du denkst darüber nach, denkst, ich weiß nicht, soll ich jetzt oder soll ich nicht?
2: Sagt die Frau Felder, Sie sind verstanden?
4: Ja, ich hab's verstanden. Aha. Also, ich möchte da nochmal einhaken, mir hat mal jemand gesagt, ein Handy kann Leben retten. Also, der dort zusammengeschlagene, das war Wüstensituation vor 2000 Jahren. Heute haben wir ein Handy. Nehmen Sie ein Handy mit, damit Sie notfalls Hilfe leisten können, indem Sie jemanden anrufen, jemanden zur Hilfe erholen. Aha. Also Handy ist heute sehr hilfreich, um mal das Positive der Technik hervorzuheben.
2: Aha. Also, weil ich verstehe ja die Frau Felder, man sagt immer, passend auf, gerade Ihre Frau, passend auf, einfach nicht vorbeigehen, nichts tun. Einfach, das ist das oberste Gebot. Nichts tun geht nicht.
4: Nein, nichts tun geht nicht, aber richtig tun, wenn man alleine nicht in der Lage ist, weil man nicht genug Kraft hat, jetzt im Straßengraben liegenden herauszuziehen, jemanden anrufen, kannst du mir helfen, Polizei anrufen, Krankenwagen, was auch immer, Rettung anrufen. Also deswegen stimmt der Satz, ein Handy kann Leben retten.
2: Und das mit der, sind wir rechtlich auf der richtigen Seite, das kommt auch im Facebook immer wieder, das ist schon ein Thema für die Leute, die sie offensichtlich auch daran hindert. Wir müssen noch über die Bibel reden, Herr Professor Beck, weil wir haben das am Telefon auch schon besprochen. Die Geschichte von Petrus mit dem Verleugnen von Jesus, der war nicht gerade zivilcouragiert, oder?
4: Also ich fange etwas früher an. Jesus selbst hat ja eine neue Botschaft gebracht und hat sich mit einigen Pharisäern und Schriftgelehrten des Judentums angelegt. Also der war der Prototyp sozusagen der Zivilcourage, der ist eingestanden für das, was er für richtig hielt, für die Wahrheit, Wahrheit des göttlichen Vaters. Und der Petrus und die ersten Jünger sind natürlich auch in die Gefahr geraten, auch getötet zu werden. Die ersten Jünger sind alle auch umgebracht worden letztlich. Übrigens bis heute gibt es viel Christenverfolgung in der Welt. Petrus hat dann die Feigheit überfallen sozusagen, als es ihm an den Kragen gehen sollte. Du warst da auch dabei, du gehörst auch zu diesen Jesus-Jüngern. Da hat er seinen Meister verleugnet und hat dann hinterher bitterlich geweint, weil er seinen besten Freund, den Jesus, verraten hat. Also den hat wirklich die Feigheit gepackt, als es ernst wurde. Aber ich glaube, das hat er dann nie wieder gemacht. Er hat es so schwer bereut, dass er wahrscheinlich seitdem geheilt war und seinen Kopf dann auch hingehalten hat und demzufolge dann auch letztlich getötet wurde. Also ich würde sagen, das Christentum an sich, vielleicht gilt das für alle Religionen, müssen insoweit Zivilcourage zeigen, als sie eintreten für das, was sie für richtig halten. Ich halte heute Abend einen Vortrag in Mererau. Da werde ich darüber sprechen, dass wir die Christen oder alle Religionen, ihre Menschen, aber gut ausrüsten müssen zu argumentieren, warum sie das machen. Und da haben wir etwas Nachholbedarf, die Leute in Stand zu setzen, sich zu verteidigen, auch geistig.
2: Heute 19.30 Uhr, Kloster Mererau, ist der Vortrag. Wir haben im Vorgespräch auch dieses Thema schon gestreift. Sie sagen, wir haben Nachholbedarf in Sachen Zivilcourage, was das Christentum anbelangt, nämlich richtig Christ sein mit Kirchgang und so weiter, das ist verpönt, habe ich das richtig verstanden mittlerweile in gewissen Kreisen?
4: Ja, das ist zum Teil ein bisschen verpönt und das sage ich jetzt auch als katholischer Priester. Ich verstehe das auch, weil die Menschen immer nur sagen, wenn die Kinder fragen, Papi oder Mami, warum gehst du in die Kirche? Ja, weil es immer so war, Tradition und das ist auch Pflicht, Kirchenpflicht. Wir müssen die Menschen in Stand setzen, zu begründen, was das Christentum ist, wozu das gut ist, dass es mir in meinem Leben hilft. Ich habe ja Ethik unterrichtet, jetzt 25 Jahre. Die Ethik lebt von den Begründungen. Warum tue ich etwas? Die Religionen, dazu zählt das Christentum leider auch, haben sich oft um die Begründung nicht sehr viel gekümmert. Die haben gesagt, das ist halt so, das ist Tradition, das macht man so und man lässt die Kinder taufen. Das reicht heute nicht mehr. Heute muss jeder Einzelne, und das werde ich heute Abend sagen, in der Lage sein zu erklären, warum er ein Christ ist oder auch nicht. Besser er sagt, ich bin ein Atheist aus den und den Gründen. Aber einfach nur das so hinzustellen, Christentum ist unsere Tradition, reicht heute nicht mehr.
2: Geht es vielleicht aber auch ums Angebot? Gerade wenn Sie den Kirchgang ansprechen?
4: Also ich bin ja, kann ich jetzt ruhig sagen, nach der Uni, ich bin jetzt immer noch an der Uni tätig, aber nebenbei habe ich zwei Pfarreien übernommen in Wien, bin also Pfarrer und ich sage den Menschen, ich erkläre denen das und die sagen immer, wir gehen bereichert nach Hause, deswegen kommen viele in den Gottesdienst, fahren auch quer durch die Stadt, weil sie sagen, was sie uns da erzählen, das haben wir noch nie gehört. Aber wir gehen bereichert nach Hause, wir haben was zum Nachdenken, wir haben was zum Diskutieren. Das heißt, du musst schon ein, in Anführungsstrichen, intellektuelles Angebot machen, damit die Leute auch was zum Nachdenken haben. Unbedingt.
2: Aber nicht zu hoch. Sonst
4: Mittelklasse.
2: Der Audi.
4: Ja, keine Werbung.
2: Wurscht. Also, die Audi-Predigt von Matthias Beck.
4: Ja, genau. Ich habe sogar ein Audi.
2: Okay, gut, in Ordnung. Also, heute 19.30 Uhr in der Aula im Kloster Mehrerau.
4: Ja.
2: Und morgen 20 Uhr im Dorfsaal in Langeneck. Was ist Christentum? Zweimal Matthias Beck live zu erleben. Ja. Vielen Dank, dass Sie heute wieder da waren.
4: Vielen Dank.
2: Bis zum nächsten Mal. Alles Gute, schöne Zeit noch bei Vorarlberg. Ciao.
4: Vielen Dank, hat mich sehr gefreut. Danke.
2: Heute gibt es uns noch einmal, denn wir haben den ersten Donnerstag im Monat, das heißt Talk-Radio-Zeit bei Radio Vorarlberg. Neustädter Nachtaktiv beginnt wie immer kurz nach 22 Uhr und wir sind dann standhaft für Ihre Anrufe dabei bis 0 Uhr. Ich freue mich schon. Bis dann. Ciao.

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1: Mit Rosanna Zacher am Mikrofon. Pflegekräfte kritisieren, dass sie immer noch keine Medikamente verschreiben dürfen. Das Gesetz dazu ist eigentlich schon vor Monaten in Kraft getreten. Der Krankenpflegeverband fordert jetzt rasche Änderungen, um zu verhindern, dass das Personal aus Unzufriedenheit den Job wechselt. Katja Tofer.
2: Medikamente zur Wundversorgung oder gegen chronische Schmerzen. All das sollten eigentlich schon diplomierte Pflegekräfte verschreiben dürfen. Das entsprechende Gesetz gibt es bereits, die nötige Verordnung und die Zustimmung der Ärztekammer fehlen aber noch, sagt Elisabeth Potzmann vom Krankenpflegeverband.
3: Beides liegt 8 Monate nach dem Datum, wo es eigentlich erlassen hätte sollen, noch nicht vor.
2: Und dazu kommt, statt diplomierter Pflegekräfte steigt der Druck der Bundesländer, immer öfter Assistentinnen einzusetzen.
4: Wir erleben im Moment einen starken Druck in Richtung Deprofessionalisierung.
2: Und das bedeutet, dass etwa Heimbewohner öfter unnötig ins Spital geschickt werden, weil die Assistenzkräfte nicht weiter wissen, mit hohem persönlichen Leid für die Betroffenen und hohen Folgekosten fürs Gesundheitssystem.
1: Nach dem tödlichen Hunter-Virus-Ausbruch auf einem Kreuzfahrtschiff sieht die EU-Kommission ein geringes Risiko für Ansteckungen in Europa. Die Situation werde aber genau beobachtet. 3 Passagiere des Kreuzfahrtschiffs Honju sind an den Folgen des Virus gestorben. Bei 8 weiteren Personen besteht laut Weltgesundheitsorganisation der Verdacht auf eine Ansteckung. Wegen US-Präsident Trump geht die europäische Bevölkerung immer mehr auf Distanz zu den USA. Das zeigt eine aktuelle Studie der Bertelsmann Stiftung. Für fast 60% der Europäerinnen und Europäer sind die Vereinigten Staaten kein vertrauenswürdiger Partner mehr. Andreas Jörli berichtet.
5: Die EU rückt zunehmend ab von den USA. Das Ansehen als wichtigster Partner ist deutlich gesunken.
6: Ich würde schon sagen, dass man da von einer Entfremdung sprechen kann.
5: Sagt Studienautor Florian Kommer. Fast 3/4 der Europäer wollen unabhängiger werden. Für deutlich mehr als die Hälfte sind die USA kein vertrauenswürdiger Partner mehr.
6: Inzwischen sagt eine Mehrheit der Europäer, sie misstrauen den USA. Gerade in Deutschland ist dieser Wert besonders hoch mit 73%.
5: Dieser Vertrauensverlust hat einen klaren Grund. US-Präsident Donald Trump und seine Politik der letzten 1,5 Jahre.
6: Zum Beispiel auf die Frage, sehen Sie die USA als wichtigsten Partner für Europa, sind die Zahlen in diesem Zeitraum mit über 20% eingebrochen. Also hier kann man schon von einem Trump-Effekt sprechen.
5: Florian Kummer geht davon aus, dass das Verhältnis dauerhaft geschädigt ist.
1: In Linz hat die Feuerwehr eine Mutter und ihre 2 Kleinkinder aus einem Dachfenster einer brennenden Mansardenwohnung gerettet. Die 28-Jährige, ein 9 Monate altes Baby und ein 2-jähriges Kind wurden mit Verdacht auf eine Rauchgasvergiftung in die Kepler-Uniklinik gebracht. Laut Feuerwehr ist der Brand in der Küche ausgebrochen. Das waren die Nachrichten mit Rosanna Zara.
7: Dicke Wolken hängen da gerade größtenteils überm Land. Nur ganz vereinzelt sind auch ein paar blaue Stellen mit dabei. Gegen Abend wird es langsam aber überall freundlicher. Es wird trocken und die Wolken lösen sich auf. In der Nacht und auch morgen in der Früh ist es noch ziemlich frisch. Da kommt aber immer wieder die Sonne durch später. Nur in den Bergen sind wieder ein paar Regentropfen möglich bei 17 bis 22 Grad. Sie sind sicher unterwegs mit Radio Vorarlberg um 14:45 und da läuft es im Moment ohne Probleme eigentlich überall. Sollten Sie aber Meldungen für mich haben, gerne anrufen, kostenlos unter 0800 20 4000.
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7: Ja, und vielleicht sitzen Sie ja gerade zwischen Terminen, dem dritten Café to go vielleicht und ganz vielen To-Do-Listen. So ein Donnerstag kann manchmal ganz schön chaotisch sein, ich weiß. Das Gute dran, im Unterschied zu den Bengals, ist bei uns nicht erst Montag, sondern schon bald Wochenende.

Es ist 10 nach 2 und da schauen wir kurz auf Vorarlbergstraßen, weil da ist ein Unfall passiert. Und zwar, wenn Sie von Feldkirch Richtung Rankweil unterwegs sind, genau bei der Unterführung. Polizei und Rettung sind schon vor Ort. Danke Sabrina fürs Anrufen. Wenn Sie da Infos haben, gerne auch immer melden bei uns unter 0800 20 4000.

0: Sonne an.
1: 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Gleich hier zum Beispiel Cher. Love and Understanding. So ein cooler Song von einer echten Legende. Aber davor gibt's noch ganz viel Gefühl. Wicked Game. In genau 18 Sekunden.
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0: Radio Vorarlberg hier, schönen Nachmittag. Bei uns gibt's jetzt das Wichtigste vom Tag. Es ist nämlich 14.30 Uhr und darum ist es Zeit für die Radio Vorarlberg Nachrichten.
1: Mit Birgit Entner-Gerhold. Immer mehr Menschen nutzen die künstliche Intelligenz bei der Jobsuche. Personalberater in Vorarlberg merken, dass die Bewerbungsschreiben besser formuliert sind, warnen aber vor peinlichen Fehlern. Zum Beispiel, wenn es um die Daten der Firma geht, bei der man sich bewerben möchte. Die künstliche Intelligenz sollte also mehr als Unterstützung gesehen werden, raten Personalberater. In Bregenz hat ein Mann am Dienstagmorgen zwei Frauen schwer verletzt. Der 54-Jährige hat zuerst in einer Tiefgarage eine Frau angegriffen. Kurz darauf ist der Mann auf eine zweite Frau losgegangen. Passanten haben den 54-Jährigen gestoppt und die Polizei gerufen. Der Angreifer wurde in eine psychiatrische Einrichtung gebracht. Warum er die beiden Frauen attackiert hat, wird noch ermittelt. Landeshauptmann Markus Wallner hat heute bei seinem Besuch in Brüssel die Bedeutung von EU-Förderungen betont. Zwischen 2021 und 2027 seien über 330 Millionen Euro nach Vorarlberg geflossen, der größte Teil davon in die Landwirtschaft und ländliche Entwicklung.
0: Dicke Wolken hängen da gerade überm Land. Nur ganz vereinzelt sind auch ein paar blaue Stellen dabei. Gegen Abend wird es aber langsam überall freundlicher. Es wird trocken und die Wolken lösen sich auf. In der Nacht und auch morgen in der Früh ist es noch ziemlich frisch. Dann kommt aber die Sonne durch. Nur in den Bergen sind wieder ein paar Regentropfen möglich bei 17 bis 22 Grad. Sie sind sicher unterwegs mit Radio Vorarlberg um kurz nach 14:30 und nach einem Unfall von Feldkirch Richtung Rankweil brauchen Sie da im Moment circa 5 bis 10 Minuten länger. Ebenso auf der LN190 durch das Dornbirner Stadtgebiet und von Hart Richtung Bregenz auf der L202, da sind es im Moment auch circa 5 Minuten. Sollten Sie Meldungen für mich zum Durchgeben haben, gerne anrufen, kostenlos unter 0800 20 4000.
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0: Und jetzt Sam Brown.

0: Liebe Song Contest Fans, aufgepasst. Langsam wird's ja so richtig ernst, oder? Der Countdown läuft. Partystimmung in 3, 2, 1.
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0: Ja, und bei uns müssen sie gar nicht bis nächste Woche warten. Vienna Calling heißt's ja jetzt schon.

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1: Mit Rosanna Zara am Mikrofon. In Linz-Urfahr läuft gerade ein Großeinsatz der Polizei. Vor einem Gasthaus sind Schüsse gefallen. Die Polizei bestätigt 3 Tote. Laut einem Bericht der Kronenzeitung soll ein älterer Mann 2 Frauen erschossen und dann Suizid begangen haben. Für die Bevölkerung besteht laut Polizei keine Gefahr. Das betroffene Gebiet rund um die Klausenbachstraße wurde großräumig gesperrt. Landwirte befürchten Ernteausfälle und Futterengpässe. Grund ist der fehlende Niederschlag und die Trockenheit. Regional fehlen bis zu 85% des Niederschlags. 70% der Grundwasserstände sind deutlich zu niedrig. Landwirtschafts- und Umweltminister Norbert Totschnig von der ÖVP ist aber gegen Wasserverbrauchsverbote von Seiten der Politik, etwa beim Poolbefüllen oder beim Autowaschen. Er sieht die jeweiligen regionalen Wasserversorger in der Pflicht.
2: Grundsätzlich ist es so, dass der Wasserversorger vor Ort in den Gemeinden zuständig ist und schauen muss, ob auch ausreichend ein Wasser zur Verfügung steht. Das Problem ist, wenn zum selben Zeitpunkt viele viel Wasser verwenden oder einsetzen, zum Beispiel alle zugleich den Pool befüllen.
3: Also wenn es knapp werden sollte, dann sind Sie auch für ein Verbot, ein vorübergehendes.
2: Ich bin dafür, dass die Verantwortung haben, das sind die Wasserversorger, vor Ort in den Gemeinden schauen, dass ausreichend Wasser zur Verfügung steht. Und wenn es notwendig ist, einzugreifen beim Verbrauch, dann ist es natürlich in deren Verantwortung, das zu tun.
1: Sagt Minister Totschnig im Interview mit Niklas Lecher. Russland hat die Sicherheitsvorkehrungen für Präsident Putin vor den Feierlichkeiten zum Tag des Sieges über Nazi-Deutschland am Samstag verschärft. Grund sei eine terroristische Bedrohung durch die Ukraine, so der Kreml. Berichte westlicher Medien wie des US-Senders CNN über eine angebliche Angst vor einem Putsch oder einem Attentat werden vom Kreml zurückgewiesen. Österreichs Skifans dürfen sich wieder auf Skiweltcuprennen in Saalbach freuen. Wolfgang Eichinger, der WM-Austragungsort von 2025, scheint mit Speedrennen im Rennkalender der FIS auf.
4: Am 27. und 28. Februar 2027 wird es eine Abfahrt und einen Super-G der Herren in Saalbach geben. Saalbach als Austragungsort ist laut ÖSV-Generalsekretär Christian Scherer kurzfristig entstanden, um im Sinne der Speedfahrer einen sportlich ausgewogenen Rennkalender zu sichern.
5: Die Saalbacher Freunde haben sich das verdient und wir alle freuen uns auf Herren-Speed-Bewerbe in Saalbach hintergleich.
4: Und für den WM-Zweiten in der Abfahrt 2025 für Vince Griechmeier natürlich eine erfreuliche Rückkehr nach Saalbach.
6: Schön, dass wir dadurch ein bisschen mehr Gleichgewicht haben. Ich freue mich drauf und bin guter Dinge, dass die da wieder gewaltige Pisten hinzaubern werden.
4: Anscheinend auch ein Zeichen, Vince Griechmeier wird nächste Saison im Weltcup dabei sein. Leider ist St. Anton nicht mehr im Weltcup-Kalender. Es war nicht möglich, die für 9. und 10. Jänner geplanten Frauenrennen aus organisatorischen Gründen um eine Woche zu verschieben. Auch Zauchensee kann zu diesem Termin Anfang Jänner nicht einspringen.
1: Das waren die Nachrichten mit Rosanna Zara.
7: Dicke Wolken hängen da im Moment überm Land. Nur ganz vereinzelt sind auch ein paar blaue Stellen mit dabei. Gegen Abend wird es langsam aber überall freundlicher. Es wird trocken und die Wolken lösen sich auf. In der Nacht und auch morgen in der Früh ist es noch ziemlich frisch. Dann kommt aber die Sonne durch bei 17 bis 22 Grad. Nur in den Bergen sind wieder ein paar Regentropfen möglich. Sie sind sicher unterwegs mit Radio Vorarlberg um kurz nach 3 und da brauchen Sie im Moment auch stellenweise ein paar Minuten mehr. Aber alles halb so wild, überall sind es unter 5 Minuten Zeitverlust. Sollten Sie Meldungen für mich zum Durchgeben haben, Sie erreichen mich kostenlos unter 0800 20 4000.
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7: Und wir tanken jetzt ganz viel Motivation und machen diesen Donnerstagnachmittag einfach zu The Best. Gemeinsam mit Tina Turner.

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0: Schönen Donnerstagnachmittag. Es ist jetzt genau 15.30 Uhr, heißt Zeit für die Radio Vorarlberg Nachrichten.
1: Mit Birgit Entner-Gerhold. Je mehr Gemeinden den Rechnungsabschluss vorlegen, desto klarer zeigen sich ihre finanziellen Probleme. In vielen Fällen müssen Projekte verschoben oder aufgegeben werden. Die Stadt Bludenz hat zum Beispiel Einsparungen für 20 Vorhaben festgelegt. Das geplante Regionalbad wurde auf unbestimmte Zeit verschoben. Ein Geisterfahrer hat heute auf der A14 für Chaos gesorgt. Ursprünglich war der 44-Jährige in Fahrtrichtung Tirol unterwegs. Auf der Höhe von Altach hat er aber eine Absperrung durchbrochen und so ist er über ein Baustellenfeld auf die Fahrspur Richtung Deutschland geraten. Eine Polizeistreife konnte den Mann nach mehreren Metern anhalten. Er soll unter Drogeneinfluss gestanden haben. Immer mehr Menschen nutzen die künstliche Intelligenz bei der Jobsuche. Personalberater in Vorarlberg merken, dass die Bewerbungsschreiben besser formuliert sind, warnen aber vor peinlichen Fehlern. Die künstliche Intelligenz sollte unterstützend helfen, Fakten müssten aber weiter kontrolliert werden, raten Personalberater.
0: Dicke Wolken hängen da überm Land, nur ganz vereinzelt sind auch ein paar blaue Stellen mit dabei, zum Beispiel jetzt im Moment in Hart oder Dornbirn. Gegen Abend wird es langsam aber überall freundlicher, es wird trocken und die Wolken lösen sich auf. In der Nacht und auch morgen in der Früh ist es zwar noch ziemlich frisch, dann kommt aber die Sonne durch bei 17 bis 22 Grad. Nur in den Bergen sind wieder ein paar Regentropfen möglich. Sie sind sicher unterwegs mit Radio Vorarlberg um kurz nach 3:30 und da brauchen Sie jetzt gerade 5 Minuten länger, wenn Sie von Dornbirn auf der LN 190 Richtung Kreisverkehr Dornbirn Nord unterwegs sind, von Lustenau Richtung Dornbirn auf der L 204 und 5 Minuten mehr sollten Sie auch von Hohenems Richtung Autobahnauffahrt und in Feldkirch auf der Lichtensteiner Straße stadteinwärts einplanen. Wenn Sie sonst noch Infos für mich haben, gerne erreichen Sie uns kostenlos unter 0800 20 4000.
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0: Ja, und wir lassen es jetzt ganz gemütlich angehen.

0: Fischer.
1: So, Englisch-Matura heute ist auch abgehakt. Heißt für alle Maturanten wieder kurz durchatmen. Es geht die nächsten Tage aber noch weiter und ich weiß, das ist jetzt eine sehr anstrengende Zeit für Schüler und alle Eltern. Aber denkt dran, danach beginnt die Zeit eures Lebens.

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1: Mit Rosanna Zara am Mikrofon. Im Fall der vergifteten HIP-Babygläser liegt jetzt das ergänzende Gutachten vor. Die Dosis von 15 Mikrogramm Rattengift im sichergestellten Glas wäre demnach nicht lebensgefährlich gewesen. Ein Verzehr hätte aber Auswirkungen auf die Blutgerinnung gehabt. Patricia Spieß berichtet.
2: Das HIP-Glas ist in Schützen am Gebirge im Bezirk Eisenstadt-Umgebung sichergestellt worden. Es hat 15 Mikrogramm Rattengift enthalten. Die Staatsanwaltschaft Eisenstadt hat die Höhe der Dosis analysieren lassen. Fest steht jetzt, die 15 Mikrogramm in dem Brei wären für ein Baby nicht lebensgefährlich gewesen. Die Dosis ist aber hoch genug, um zu einer Verminderung der Blutgerinnungsfähigkeit und damit zu Blutungen zu führen, heißt es von der Staatsanwaltschaft. Diese Erkenntnis gilt aber nur für das Glas, das im Burgenland sichergestellt wurde, nicht für die in der Slowakei und in Tschechien gefundenen Gläser. Ein 39-jähriger Verdächtiger ist in Untersuchungshaft, ermittelt wird wegen vorsätzlicher Gemeingefährdung und versuchter absichtlicher schwerer Körperverletzung.
1: Im Amtsmissbrauchprozess gegen den zurückgetretenen ÖVP-Klubobmann August Wöginger hat jetzt auch die Staatsanwaltschaft Berufung angekündigt. Wöginger, die zwei ebenfalls verurteilten Finanzbeamten und die Privatbeteiligten haben das schon getan. Damit dürfte der Fall vor dem obersten Gerichtshof landen. Wöginger und die beiden Beamten sind am Montag wegen Amtsmissbrauch zu je 7 Monaten bedingter Haft sowie unbedingten Geldstrafen verurteilt worden. Die EU geht gegen Porno-Deepfakes im Netz vor. KI-Systeme wie Grok, die sexualisierte Bilder erstellen, werden verboten. Darauf haben sich die EU-Länder und das EU-Parlament geeinigt. Aus Brüssel, Raffaella Scheidreiter.
3: Wenige Klicks und das KI-System löscht die Kleidung der Frau auf dem Bild. Die Betroffene ist dann nackt in sexualisierter Darstellung auf dem Bildschirm zu sehen. So geschehen zu Jahresbeginn. Der Chatbot Grok von US-Milliardär Elon Musk hat es ermöglicht, Millionen sexualisierter KI-Bilder von Frauen und Minderjährigen zu erstellen und zu verbreiten. Für die EU Missbrauch von künstlicher Intelligenz, wenn echte Menschen ohne Zustimmung in gefälschten Sexvideos auftauchen. Weshalb nun ein Verbot solcher Systeme kommt, EU-weit und damit auch in Österreich. Ab Dezember müssen Plattformen sicherstellen, dass ihre KI-Systeme solche Porno-Deepfakes nicht mehr erzeugen können. Aber auch Nutzer werden in die Pflicht genommen. Für das Erstellen von pornografischen Deepfakes ohne Einwilligung der Betroffenen drohen dann bis zu 2 Jahre Haft.
1: Im Vatikan hat der Papst Leo heute US-Außenminister Rubio zu Gesprächen empfangen. Thema soll die Lage im Nahen Osten gewesen sein. Hintergrund des Treffens ist eine Reihe von Verbalattacken von US-Präsident Trump gegen den Papst. Das waren die Nachrichten mit Rosanna Zara.
4: Ja, was ist das für ein verrücktes Wetter heute? Irgendwie war schon alles dabei. Blauer Himmel, grauer Himmel, Regen mit Sonnenschein, Regen ohne Sonnenschein. Ich habe auch schon einen Regenbogen gesehen, vermutlich nicht der letzte heute, denn es bleibt bei einem Mix aus Sonne, Wolken, Regen oder Gewitter, gerne auch alles gleichzeitig, dazu maximal 18 Grad heute. Morgen Freitag dann aber mehr Sonne, ein bisschen freundlicher, aber auch am Samstag dann fast frühsommerlich, aber immer kleine Regenschauer möglich. Liebe Grüße an alle Autos, das ist Ihr Radio Vorarlberg Verkehrsservice um kurz nach 4 und da staut es sich momentan in Feldkirch bei der Bärenkreuzung. Und zwar auf der L191 der Lichtensteiner Straße von Lichtenstein kommend in Fahrtrichtung Innenstadt. Da brauchen Sie um die 10 bis 15 Minuten länger momentan. Sonst schaut's gut aus, falls Ihnen was auffällt. 0800 20 4000.
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4: Naja, wir haben die nächsten 4 Stunden ein Date. Ich freue mich drauf. Sie hoffentlich auch. Und bei unserem Candlelight-Nachmittagsdinner darf natürlich was ganz Schnulziges nicht fehlen. Aber hey, nicht irgendeine Schnulze. Hier bei uns werden die ganz großen Gefühle durch ein Reibeisen gejagt. Und das klingt aber sowas von gut. Bonnie Tyler ist das. Schönen Nachmittag.

ist er doch. Das gibt es vielleicht auch der. 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

0: Musik aus Österreich. Ja, und wo sind sie eigentlich, diese jungen Musiker, die für Musik brennen, die das Musizieren voll im Blut haben, mit ihren Instrumenten richtig große Gefühle zaubern können? Ein Vöglein hat mir gezwitschert, dass genau diese Talente heute im ORF Funkhaus sind, Martina Köberle.
1: Das sind nämlich Landessieger des Prima La Musica-Wettbewerbes, die uns dann Ende Mai in Eisenstadt beim Bundeswettbewerb vertreten.
0: Ja, die können es nämlich wirklich so richtig, oder?
1: Ja, natürlich können es die wirklich. Wir haben natürlich immer nur eine kleine Anzahl da, so eine Stunde senden wir ja. Heuer ist es Klavier, Horn, Viola, Fagott. Was haben wir noch? Schlagwerk. Auf die Schlagwerker freue ich mich auch ganz besonders. Und das ist ja nur eine kleine Auswahl. Da haben noch viel mehr gewonnen. Zum Beispiel haben wir heuer kein Blech dabei. Aber die kommen dann nächstes Jahr wieder.
0: Ganz bestimmt. Und die gibt es heute Abend alle bei Radio Vorarlberg ab 20 Uhr. Aber für Kurzentschlossene auch live hier bei uns heute Abend ab 18 Uhr.
1: Ja, wir starten um 18 Uhr. Für mich ist das wirklich immer so ein Jahreshighlight. Sie hören da wirklich hervorragende Musik und diese jungen Talente, auch die Bandbreite ist so riesig. Wir haben 12-jährige Herren da, wie ein Benedikt Jakob aus Dornbirn, der mit seinem Kontrabass. Wir haben 20-jährige Damen und Herren da, die wirklich schon auf ganz einem anderen Niveau wieder spielen. Aber die sind alle schon sehr gut. Also der Benedikt war auch schon dreimal bei Prima La Musica. Also cool. Die können's.
0: Boah, total. Also falls Sie heute Abend um 18 Uhr noch nichts vorhaben, kommen Sie vorbei. Prima La Musica, hier im ORF Funkhaus in Dornbirn.
1: Unbedingt. Freuen Sie sich auf ein tolles Klassikkonzert.

0: Italien-Feeling für diesen Donnerstag können wir gebrauchen. Und wir schauen jetzt aber mal, was das Wichtigste vom Tag so ist. 16.30 Uhr ist es nämlich und das sind die Nachrichten.
1: Mit Birgit Entner-Gerhold einen schönen Nachmittag. Landeshauptmann Markus Wallner ist heute in Brüssel zu Gast gewesen. Dort hat er die Interessen von Vorarlberg und Österreich im Ausschuss der Regionen vertreten. Ein großes Anliegen ist laut Landeshauptmann, wie mit EU-Geld umgegangen wird, das direkt in die Regionen fließt. Das Fördersystem soll ab 2028 neu aufgestellt werden. Und genau das bereitet Wallner Sorgen.
2: Es fließen rund 300 Millionen Euro bis Ende 2027 nach Vorarlberg. Das ist gut das Doppelte, was wir an Mitgliedsbeitrag zahlen. Das heißt, das zahlt sich am Ende auch aus und es kommt bei der Bevölkerung an. Also es geht ein wenig ums Geld natürlich auch, aber nicht nur, sondern um die Frage, können wir gute Projekte weiter einbringen und wer entscheidet darüber? Und meine größte Sorge ist, dass da eigentlich eine Art von Zentralisierung dann auch stattfindet, dass alles irgendwie nach Wien wandert und nichts in den Bundesländern ankommt.
1: Das müsse man ausdiskutieren, sagt Wallner, sowohl in Wien als auch in Europa. Ein Geisterfahrer hat heute auf der A14 für Chaos gesorgt. Der 44-Jährige hat auf der Höhe von Altach eine Absperrung durchbrochen und ist dann rund einen Kilometer lang auf dem abgesicherten Baustellenfeld gefahren. Als er es nicht mehr auf die Fahrbahn zurückgeschafft hat, ist er auf die Gegenfahrbahn geraten. Eine Polizeistreife hat den Mann nach mehreren Metern angehalten. Er soll unter Drogeneinfluss gestanden haben. Die künstliche Intelligenz hilft nicht nur den Personalabteilungen bei ihren Ausschreibungen, vor allem Bewerberinnen und Bewerber greifen bei der Jobsuche auf die KI zurück. Thomas Albicker, Personalchef beim Kunststoffhersteller Feigl, berichtet, dass die Bewerbungen besser geworden sind, aber es würde nicht immer die Fachkraft dahinter stecken, die er suche.
3: Besonders schön finde ich immer die perfekten Bewerbungen in Deutsch von Menschen, wo dann im Lebenslauf Deutschniveau A1 angegeben haben. Also sie können es quasi gar nicht.
1: Albicker schätzt, dass mittlerweile 70% der Bewerbungen zumindest teilweise aus der KI-Feder stammen. Je mehr Gemeinden den Rechnungsabschluss vorlegen, desto klarer zeigen sich ihre finanziellen Probleme. In vielen Fällen müssen Projekte verschoben oder aufgegeben werden. Die Stadt Bludenz hat zum Beispiel Einsparungen für 20 Vorgaben festgelegt. Und das Hypo-Mehrkampf-Meeting in Götzis ist auch heuer top besetzt. Angeführt werden die Startfelder vom deutschen Leo Neugebauer und von der US-Amerikanerin Anna Hall-Slayton. Thomas König berichtet.
4: Alles, was zuletzt auf der Mehrkampf-Weltbühne triumphiert hat, ist dabei. Neben Zehnkampf-Weltmeister Leon Neugebauer und der Siebenkampf-Weltmeisterin Anna Hall-Slayton haben auch Hallenweltrekordler Simon Eham aus der Schweiz, der achtfache Götzis-Sieger Damian Warner und Vize-Weltmeister Aiden Owens die Lörm genannt. Österreich ist bei den Damen vertreten durch Ivona Glava-Stadic und Lokalmatadorin Chiara Schuler, die im Mösli-Stadion einen neuerlichen Anlauf auf die 6000-Punkte-Marke unternimmt. Das Hypo-Meeting steigt heuer am 30. und 31. Mai. ORF1 und ORF Sport Plus übertragen ebenso wie Radio Vorarlberg live.
0: Da sind wir natürlich mit dabei. Und die Wetteraussichten für dieses Muttertagswochenende, das gibt's aus Innsbruck, aus der Cheers für Austria von Alexander Radl her. Schönen Nachmittag.
5: Einen schönen Nachmittag. Der Donnerstag geht wechselnd bewölkt mit noch zeitweiliger Sonne zu Ende. Örtlich ist auch noch ein kurzer Regenschauer dabei. Diese klingen abends aber rasch ab. Die Wolken lösen sich auf, die Nacht verläuft gering bewölkt oder klar und es wird recht frisch mit Tiefstwerten von 2 bis 7 Grad. Morgen Freitag scheint verbreitet die Sonne. Besonders im Bergland entstehen aber wieder zahlreiche Haufenwolken. Die Schauerneigung ist aber gering. Es ist meist niederschlagsfrei bis zum Abend. Die Höchstwerte liegen zwischen 17 und 22 Grad. Ebenfalls zeitweilige Sonne, einigen Haufenwolken und einzelne Schauer im Bergland gibt es am Samstag. Am Sonntag wird es mit föhnigen Verhältnissen ebenfalls noch recht freundlich, bevor die Schauerneigung ansteigt. Die Temperaturen steigen von Tag zu Tag ein bisschen an und nähern sich langsam der 25-Grad-Marke.
0: Und wir schauen in die Autos. Liebe Grüße auf die Straßen. Das ist die Radio Vorarlberg Verkehrsservice jetzt um 4:55. Und da staut es sich momentan vor allem in Feldkirch und zwar auf der L191, der Lichtensteiner Straße vor der Bärenkreuzung von Lichtenstein kommend. Da brauchen Sie um die 15 Minuten mehr momentan. Dann staut es sich auch in Rankweil und zwar auf der L52 von den Paspelseen entgegenkommend in Fahrtrichtung Kreisverkehr. Da sind es auch um die 10 Minuten, die Sie länger brauchen. Und ein bisschen länger dauert es momentan auch in Hohenems, und zwar beim Kreisverkehr, bei der Autobahnauf- und Abfahrt. Da sollten Sie auch um die 10 Minuten mehr einplanen. Falls Sie auch noch Infos für uns haben, dann gerne anrufen. 0800 20 4000.
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0: Und mit einer Frau, die am Sonntag auch Muttertag feiern darf, wenn sie mag. Da können die Kiddies nämlich stolz sein auf ihre Mama. In den 80ern hing sie als Poster, glaube ich, in fast allen Teenie-Zimmern. Zu Recht. Und ihre Stimme sowieso einmalig.
7: Das ist Kim Wilde.

0: Donnerstag, der 7. Mai und auch wenn die Sonne an diesem Tag heute ein bisschen Pause macht, ändert nichts daran, dass der Mai ein Wonnemonat ist und bleibt und bei uns wird er zu Recht zum Sonnemonat.
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4: Herzlich willkommen zum Journal um 5, das sind die Themen. 3 Tote nach Schüssen vor Gasthaus in Linz. Die Witwe von Christian Pilnacek wird zur Stunde im U-Ausschuss befragt. Und nach dem Hunter-Virus-Ausbruch auf einem Kreuzfahrtschiff wird weltweit nach Kontaktpersonen gesucht. Am Mikrofon ist Rosanna Zara. In Linz soll ein Mann am frühen Nachmittag 2 Frauen erschossen haben und anschließend sich selbst. Die Tat hat sich am frühen Nachmittag vor einem Gasthaus ereignet. Die Opfer sollen miteinander verwandt gewesen sein. Das Motiv ist noch unklar. Was man bisher weiß, berichtet aus Linz Karin Zierlinger.
5: Die Ermittlungen der Polizei haben bis jetzt ergeben, dass ein 88-jähriger Mann seine 89-jährige Frau und die 61-jährige Tochter getötet haben soll. Im Anschluss hat er Suizid begangen. Die Tatwaffe ist von der Polizei sichergestellt worden. Erich Osterkorn und Nicole Fuchs sind, nur durch eine Hecke getrennt, in einem Gastgarten gesessen und haben die Schüsse gehört.
6: Ein paar Kolleginnen von mir haben schon die Panik gekriegt, sind auf und ja, irgendwie weiß man gar nicht, wie man reagieren soll, ganz ehrlich gesagt.
7: Dann ist die Wirtin reingekommen. Er hat gesagt, es ist alles so gesperrt, wir dürfen nicht mehr raus, da liegen 3 Tote draußen. Und wer halt schauen will, voller Blut, ich mag's nicht, hat sie gesagt.
5: Dass es einen Abschiedsbrief gegeben haben soll, ist bis jetzt nicht bestätigt worden. Die Hintergründe zur Tat sind noch unklar.
4: Das vergiftete HIP-Babyglas war nicht lebensgefährlich. Das zeigt jetzt ein ergänzendes Gutachten. Die Dosis von 15 Mikrogramm Rattengift hätte aber Auswirkungen gehabt, und zwar auf die Blutgerinnung. Ermittelt wird weiter wegen vorsätzlicher Gemeingefährdung und versuchter schwerer Körperverletzung. Ein 39-jähriger Verdächtiger sitzt seit Dienstag in Untersuchungshaft. Im Untersuchungsausschuss rund um die Causa Pilnacek wird gerade die Witwe von Christian Pilnacek, Caroline List, befragt. List ist Präsidentin des Landesgerichts für Strafsachen in Graz. Vor der Befragung hat List beantragt, die Öffentlichkeit von der Befragung auszuschließen. Erfolglos. Saskia Fenenbos berichtet.
8: Mit einem Bunsenbrenner hat Caroline List nach eigenen früheren Angaben das Handy ihres Mannes Christian Pilnacek zerstört. Aus privaten Gründen betont sie heute in ihrem Eingangsstatement. Denn nachdem die Obduktion Fremdverschulden ausgeschlossen hat, war es für sie kein Beweismittel. Das Eingangsstatement unterliegt nicht der Wahrheitspflicht. Ob sie Wahrnehmungen zu Interventionsversuchen auf ihren Mann hat, will NEOS-Abgeordnete Sophie Wotschke wissen. List antwortet, sie und ihr Mann hätten täglich mit Anliegen von Menschen zu tun gehabt. Sie würden beschimpft, zum Beispiel, wenn Hausdurchsuchungen durchgeführt wurden. Man sei täglich mit Beschwerden konfrontiert und man müsse mit diesen Dingen umgehen. Eine Beschwerde über eine Hausdurchsuchung sei keine unsachgemäße Intervention, so List. Die Befragung wird wohl bis in die Abendstunden weitergehen.
4: Die USA warten weiter auf eine Antwort aus dem Iran auf den Vorschlag zur Beendigung des Krieges. Medienberichten zufolge könnte es eine vorübergehende Einigung geben, den Krieg zu pausieren. Das iranische Atomwaffenprogramm, das die USA ja unbedingt stoppen wollen, könnte vorläufig ausgeklammert werden. Nach einem tödlichen Hunter-Virus-Ausbruch auf einem Kreuzfahrtschiff suchen Behörden weltweit nach Kontaktpersonen. Inzwischen ist bekannt, dass etwa 30 Passagiere das Schiff bei einem Zwischenaufenthalt verlassen haben und weitergereist sind. Damit besteht Ansteckungsgefahr in mehreren Ländern, hat Hartmut Fiedler berichtet.
9: Die gute Nachricht, die mehr als 100 Passagiere, die noch auf dem Kreuzfahrtschiff sind, sind nach eigenem Bekunden gesund. Eine Niederländerin beschreibt es am Telefon. Niemand ist krank, niemand hat Symptome und wir achten darauf, dass das so bleibt.
10: Niemand ist sick, niemand heeft Symptomen. Und wir probieren das so zu halten.
9: Die Weltgesundheitsorganisation WHO hat das vor kurzem nach ersten Checks durch Ärzte an Bord bestätigt. Die bisherige Bilanz laut WHO: 8 Fälle von Hunter-Virus, 3 Tote. Die schlechte Nachricht? Die lange Inkubationszeit, die Zeit zwischen Ansteckung und ersten Symptomen, beträgt 6 Wochen. Und etwa 30 Passagiere sind inzwischen in anderen Ländern. Die WHO beschreibt das Ansteckungsrisiko trotzdem als gering. Das Kreuzfahrtschiff ist derzeit auf dem Weg zu den Kanarischen Inseln.
4: Das war das Journal um 5 mit Rosanna Azzara.
0: Ja, und das Aprilwetter, das möchte bitte im Mai abgeholt werden. Es weiß nämlich nicht, was es will. Ganz schön will es nicht, ganz gruselig will es auch nicht. Drum gibt es heute weiterhin einen Mix aus Regen, dann wieder Sonne, dann vielleicht sogar Gewitter, blauer Himmel, grauer Himmel. Alles dabei. Dazu maximal 18 Grad. Morgen Freitag dann schon eine Spur entscheidungsfreundlicher das Wetter. Es wird freundlicher und wärmer und am Samstag dann schon wieder richtig schönes Sonnenwetter. Schauen wir auf die Straßen jetzt um 5:05. Man spürt so langsam den Feierabend. Lauterach, da staut es sich und zwar beim Achpark von Hart kommend. Um die 12 Minuten Zeitverlust sind es hier. In Höchst staut es sich auf der Brucker Straße und zwar in Fahrtrichtung Lustenau. Um die 10 Minuten Zeitverlust momentan. In Mäder staut es sich von der Grenze Christian kommend in Fahrtrichtung Altach. Auch da sind es um die 10 Minuten. Wir schauen nach Rankwell und zwar ganz genau nach Brederis auf die L52 von den Paspelseen kommend in Fahrtrichtung Kreisverkehr. Staut es sich auch um die 15 Minuten Zeitverlust hier. Und die letzte Meldung von mir. In Feldkirch staut es sich bei der Bärenkreuzung, vor allem von Liechtenstein kommend auf der L191. Da sollten Sie um die 10 Minuten auch mehr einplanen. Soweit alles von mir. Falls Sie noch Infos für mich haben, dann rufen Sie gerne an. 0800 20 4000. Gute Fahrt wünsche ich Ihnen.
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0: Ja, und am Sonntag ist Muttertag, also die Zeit rennt. Falls Sie noch auf der Suche sind nach dem perfekten Geschenk, wir könnten Ihnen vielleicht dabei helfen, gleich hier nach drei Songs.

0: denkt davon, dass sie irgendwann die Nummer 1 für jemanden sein wird. Ja, und wer ist eigentlich ihre Nummer 1? Im besten Fall die Mama natürlich. 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
0: Und jetzt stellen Sie sich vor, es ist ein spätsommerlicher Septemberabend. Hinter der Seebühne in Bregenz strahlt die Sonne noch so richtig schön. Nur Sie mit Ihrer Mama, ein paar andere Lütner und rundherum. Quality Time also. Und es kommt dieses Lied. Reinhard Fendrich kommt auf die Bühne und es ist so, als würde er nur für Sie singen. Cooles Gefühl, oder? Viel schöner kann es gar nicht sein.

0: Reinhard Fendrich begleitet Sie durch Ihren Donnerstagnachmittag und wir schauen kurz auf die Straße, denn es ist doch ein bisschen was los. Da schauen wir nach Höchst auf die Brucker Straße. Da staut es sich in Fahrtrichtung Lustenau momentan um die 15 Minuten Zeitverlust. In Rankweil bzw. in Brederis auf der L52 staut es sich von den Paspelseen kommend in Fahrtrichtung Kreisverkehr. Auch da sind es um die 15 Minuten Zeitverlust. Und auch durch Koblach auf der L190 staut es sich vor allem rund um den Kreisverkehr bei der Autobahnauffahrt. Da sollten Sie auch um die 10 Minuten mehr einplanen. Falls Sie auch noch Infos haben, gerne melden. 0800 20 4000.
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0: Das ist Ihre Musik für Ihren Donnerstagnachmittag und das sind jetzt die Nachrichten für Sie um 16.30 Uhr.
1: Mit Birgit Entner-Gerhold einen schönen guten Abend. Dem Hohenemser Adelsgeschlecht Waldburg-Zeil droht die Zwangsversteigerung. Das berichtet die Wirtschaftspresseagentur. Die Familie von Franz Clemens Waldburg-Zeil habe Schulden in Höhe von mehreren Millionen. Nun soll das Hohenemser Schloss Glopper rasch verkauft werden, um die Schulden tilgen zu können. Martin Kopf mit den Einzelheiten.
2: Nach Angaben der Wirtschaftspresseagentur hat Waldburg-Zeil 4,7 Millionen Euro Schulden bei einer Vorarlberger Regionalbank. Bereits seit Ende des vergangenen Jahres liege ein gerichtlicher Exekutionsbeschluss vor. Darin sei unter anderem zu lesen, dass zwar nicht der Hohenemser Palast, aber dafür mehrere hundert Hektar Wald und auch das Schloss Glopper zwangsversteigert werden sollen. Der Rechtsvertreter der Familie Waldburg-Zeil arbeite mit Hochdruck daran, dass es nicht so weit kommt, berichtet die WPA. Nun werde versucht, wertvolle Liegenschaften zu verkaufen. Mit den Erlösen wolle man die drohende Zwangsversteigerung abwenden. Für das Schloss Glopper gäbe es bereits zwei Interessenten.
1: Mit finanziellen Problemen haben auch die Vorarlberger Gemeinden zu kämpfen. Das wird umso deutlicher, je mehr Gemeinden den Rechnungsabschluss vorlegen. In vielen Fällen müssen Projekte verschoben oder aufgegeben werden. Peter Metzler, die Stadt Bludenz, hat zum Beispiel Einsparungen für 20 Vorhaben festgelegt.
3: Da geht es zum Beispiel darum, die Ausgaben für die Sanierung der öffentlichen Gebäude auf 2 Millionen Euro zu beschränken oder beim Fuhrpark zu sparen. Das seit 2 Jahren geplante Regionalbad wurde komplett auf Eis gelegt. Die Umsetzung neuer Projekte ist nicht möglich, sagt Bürgermeister Simon Chan. Einnahmenseitig habe man die Wassergebühr oder auch Parkgebühren angehoben. Damit könne die Ausgabendynamik aber nicht gestoppt werden. In Höchst wurden 2 Projekte gestrichen. Für das Tagesgeschäft reichen die Mittel derzeit noch, sagt Bürgermeister Stefan Übelhör. Bis in 2 Jahren könne man aber am Limit sein.
1: Ein Geisterfahrer hat heute auf der A14 für Chaos gesorgt. Der 44-Jährige hat eine Absperrung durchbrochen, ist rund 1 Kilometer lang auf einem abgesicherten Baustellenfeld gefahren und dann auf die Gegenfahrbahn geraten. Er soll unter Drogeneinfluss gestanden haben. Und das Hypo-Mehrkampf-Meeting in Götzis ist auch heuer top besetzt. Angeführt werden die Startfelder vom Deutschen Leo Neugebauer und von der US-Amerikanerin Anna Hall-Slayton. Thomas König berichtet.
4: Alles, was zuletzt auf der Mehrkampf-Weltbühne triumphiert hat, ist dabei. Neben Zehnkampf-Weltmeister Leo Neugebauer und der Siebenkampf-Weltmeisterin Anna Hall-Slayton haben auch Hallenweltrekordler Simon Ehammer aus der Schweiz, der 8-fache Götzis-Sieger Damian Warner und Vize-Weltmeister Aiden Owens die Lörm genannt. Österreich ist bei den Damen vertreten durch Ivona Glava-Stadic und Lokalmatadorin Chiara Schuler, die im Mösli-Stadion einen neuerlichen Anlauf auf die 6000-Punkte-Marke unternimmt. Das Hypo-Meeting steigt heuer am 30. und 31. Mai. ORF 1 und ORF Sport Plus übertragen ebenso wie Radio Vorarlberg live.
0: So, und wer die Uhr lesen kann, der ist klar im Vorteil. 17.30 Uhr ist es, nicht 16.30 Uhr. Das war ein Fehler von mir. Also 17.30 Uhr an diesem Donnerstagnachmittag. Sicher ist aber das Wetter. Also heute ein bisschen Sonne, ein bisschen Regen, ein paar kleine Gewitter später, so lässt sich der Donnerstag recht gut zusammenfassen. Es ist ein Körigs Wetter hin und her bei 9 Grad im Bregenzer Wald, in Schröcken zum Beispiel gerade, bis zu 16 Grad hat es in Bregenz momentan. Ab morgen dann aber schon wieder freundlicher, da gibt es mehr Sonne, wärmer wird es auch und am Samstag dann fast frühsommerlich mit bis zu 24 Grad.
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0: Und da ist ein bisschen was los auf Vorarlbergstraßen jetzt um 5:45. In Höchst staut es sich auf der Brucker Straße in Fahrtrichtung Lustenau. Da sollten Sie um die 15 Minuten mehr einplanen. Beim Kreisverkehr Dornbirn Nord staut es sich ebenfalls 10 Minuten mehr, sind es da von Lautrach und vom Schwefel kommend. Wir bleiben in Dornbirn und schauen auf die L204. Da staut es sich vom Krankenhaus Dornbirn in Fahrtrichtung Autobahn. Da sind es auch um die 15 Minuten Zeitverlust. Ein Blick nach Brederis und zwar auf die L52. Da staut es sich von den Paspelseen in Fahrtrichtung Kreisverkehr. Da sind es 10 Minuten Zeitverlust momentan. Und in Mäder staut es sich von der Grenze Christian kommend in Fahrtrichtung Altach. Da sind es auch um die 10 Minuten Zeitverlust. Falls Ihnen noch was auffällt, Stauunfall Blitzer, melden Sie sich 0800 20 4000.
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0: Da stolpert sich's durch diesen Donnerstagnachmittag. Machen wir einfach wieder Musik, oder? Das ist besser. Ich hoffe, Sie haben es fein.

ich denke an euch, liebe Maturanten. Mensch, was war ich damals nervös? Ich weiß, wie ihr euch fühlt und alles auf einmal, oder? Schon eine große Herausforderung. Heute war Englisch dran, morgen gibt's dann Französisch. Da kann man schon mal durcheinander kommen. Gilt übrigens nicht nur für die Matura, sondern auch für die Musik. Ich meine, nehmen wir uns unsere nächsten Sänger her. Ryan Paris ist das. Der ist eigentlich die ultimative Verwirrung für jede Zentralmatura. Er ist Italiener, er heißt wie die französische Hauptstadt und er singt dabei konsequent auf Englisch. Quasi drei Sprachen auf einmal.

0: Trommel kombiniert. Ja, bei Songs geht's eh weniger um die Sprache, sondern ums Gefühl. Und das ultimative deutsche Vita-Gefühl, das gibt's jetzt als Einstimmung für die Matura-Reise. Bald ist es vorbei, ihr habt's geschafft. Daumen sind gedrückt.
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0: für eine Stimme, oder? Lemo ist das. Das ist so ein cooler Song. Gleich geht's weiter mit Bonnie M. Da konnte, wie wir inzwischen wissen, nicht jeder richtig gut singen. Macht aber nichts. Die Songs sind trotzdem richtig gut. She's crazy like unsere Zeitreise in die 70er gibt's gleich.
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1: Am Mikrofon begrüßt Sie Cornelia Krebs. Nach der Kritik von Papst Leo am Krieg im Iran und den darauffolgenden Attacken von US-Präsident Trump auf den Papst war US-Außenminister Rubio heute im Vatikan bei Papst Leo. Es dürfte darum gegangen sein, die Wogen zu glätten. Aus Rom berichtet Bernd Koschu.
2: Es war ein freundliches, konstruktives Gespräch, heißt es von amerikanischer Seite. Das zeigen auch Videos von Begrüßung und Austausch von Geschenken zwischen Papst Leo und US-Außenminister Marco Rubio. Rund eine Dreiviertelstunde war der Katholik Rubio beim Papst und dann bei den Chefdiplomaten des Vatikans. Man hat über Bemühungen für einen dauerhaften Frieden im Nahen Osten gesprochen, laut US-Außenministerium, aber auch Kuba dürfte Thema gewesen sein. Papst Leo hatte zuletzt gefordert, das Embargo der US-Regierung dürfte nicht das Leid der kubanischen Bevölkerung noch vergrößern. Rubio, der kubanischer Abstammung ist, hatte angekündigt, über kirchliche Hilfsmaßnahmen für Kuba zu sprechen. Aus dem Vatikan heißt es, es wurde das Engagement bekräftigt, gute Beziehungen zwischen Vatikan und USA zu pflegen, aber auch die Notwendigkeit, unermüdlich für den Frieden einzutreten.
1: In Bulgarien ist der Sieger der Parlamentswahl, der prorussische frühere Präsident Rumen Radev, zum Ministerpräsidenten ernannt worden. Präsidentin Iliana Jotava hat ihn beauftragt, eine Regierung zu bilden. Radev hat bei der Wahl im April die absolute Mandatsmehrheit im Parlament in Sofia gewonnen. Bulgarien ist das ärmste Land der EU. Frauen haben bei Autounfällen ein deutlich höheres Verletzungsrisiko als Männer. Das belegt jetzt eine neue Studie der Uni Graz. Demnach sind Airbags und Gurte oft nicht ausreichend auf Frauen abgestimmt. Mehr von Theresa Eder.
3: Für die Studie haben Experten Frontalunfälle sowohl mit Frauen als auch mit Männern virtuell nachgestellt. Das Ergebnis, egal ob am Beifahrersitz oder hinter dem Lenkrad, das Verletzungsrisiko ist bei Frauen um ganze 60% größer. Hauptverantwortlich dafür ist oft die Sitzeinstellung. Ein weit nach hinten geschobener oder zurückgelehnter Sitz ist nämlich nicht so gut auf Airbags oder Gurte ausgelegt. Gerade so sitzen Frauen aber oft im Auto. Auffällig ist auch, dass Frauen schon bei niedrigen Geschwindigkeiten schwerere Verletzungen aufweisen, am häufigsten am Brustkorb, an der Wirbelsäule und an den Gliedmaßen. Die TU-Experten fordern aufgrund der Ergebnisse, Fahrzeugsicherheitssysteme künftig besser auf unterschiedliche Körper- und Sitzpositionen abzustimmen.
1: Sportler und Sportlerinnen aus Belarus dürfen wieder international antreten. Das IOC, das Internationale Olympische Komitee, hebt die Sanktionen gegen sie auf. Die Athleten sollten nicht durch ihre Regierung eingeschränkt werden, heißt es. Die Beschränkungen gegen Russland bleiben in Kraft. Seit Beginn des Ukraine-Kriegs vor mehr als 4 Jahren hat das IOC Sportler aus Russland sowie Belarus mit Sanktionen belegt. Belarus unterstützt Russland im Krieg gegen die Ukraine. Das waren die Nachrichten mit Cornelia Krebs.
4: Ja, ein bisschen Sonne, ein bisschen Regen. So lässt sich dieser bisherige Donnerstag eigentlich recht gut zusammenfassen. Jetzt gerade wieder einiges an Sonnenschein und blauer Himmel hier in Dornbirn und das bei knapp 15 Grad. In Schopenau hingegen gerade dichte Wolken und 10 Grad. Im Bregenzer Wald kann es heute hier und da auch nochmal regnen. Sehr wechselhaft also. Ab morgen dann aber schon wieder freundlicher. Da gibt es wieder mehr Sonne, wärmer wird es auch. Und am Samstag dann fast frühsommerlich mit bis zu 24 Grad. Liebe Grüße in die Autos. Es ist jetzt 7:03 und da gab es einen Unfall auf der Senderstraße, auf der L41 zwischen Lustenau und Dornbirn. Ist da die Straße gesperrt aufgrund einer Fahrzeugbergung. Die Umleitung führt über die Hofsteckstraße und Lustenau. Sonst schaut es doch recht gut aus auf Vorarlbergstraßen, falls Ihnen was auffällt. Stauunfall, Blitzer, melden Sie sich bitte hier bei mir. 0800 20 4000.
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4: Es ist kurz nach 19 Uhr. Sie wissen, was das bedeutet. Zeit für unser tägliches Spiel. Erkenne den Song nach der allerersten Sekunde. Sind Sie bereit? Telefonnummer schon eingetippt. 055 72 38 30. Bitte anrufen, wenn Sie diese Sekunde hier erkennen. Achtung. Ja. Schwierig? Nicht so schwierig? Ich glaube, es geht. 055 72 38 30. Ich bin gespannt.

0: 23.20 Uhr, Talk Radio bei Radio Vorarlberg. Der verlorene Sohn ist zurück. Hallo Manfred.
1: Ja, hallo Matthias.
0: Servus.
1: Ja, sie schaffen halt mit allen Tricks.
0: Ja, klar.
1: Und die meisten Computerprobleme finden wir immer 50 cm vor einem Bildschirm. Aber jetzt kann jedem mal ein Fehler passieren.
0: Nein, da haben wir nichts dafür können. Ich rechtfertige mich nicht. Ich möchte nur, ich erkläre es nicht dir, ich erkläre es dem Volk. Das ist ein eigener Computer und du bist noch in der Leitung gewesen, aber der Mark hätte nicht auf Sendung schalten können, weil er einfach zuhört. So ist das. Wie viele Computer sind da hinten, Mark? Ein paar 40. Ja,
1: Wirklich,
0: extrem. So, okay. Manfred, du bist dran, bitte.
1: Was soll man jetzt reden? Also, ein Kompliment einmal an den Peter, weil ich gerade nachher dran komme, weil er ist jetzt im positiven Sinn wie ein Schnittlach auf allen Suppen. Man glaubt, er weiß überall Bescheid.
0: Mhm.
1: Und wie er sich da innehängt, wie ist da das Abstimmungsmanagement da bei dem komischen Song Contest und so weiter. Man, mir wäre es jetzt nicht der Wert, aber jeder hat Gott seine Hobbys nach und was ihn interessiert, ist okay, super.
0: Absolut, oder? Darum machen wir die Sendung, dass jeder was er an Bewegt zeigen darf. Das ist in Ordnung.
1: Absolut, oder? Weil man, mir geht der Song Contest schon weit hinter vorbei, nur noch Kunstfiguren am Gewinnen sind, interessiert mich das nur mal. Ich erinnere da Udo Jürgens natürlich ganz früher mit Merci und dann später Johnny Logan und so, hat sie immer wieder tolle Lieder gegeben. Und jetzt der Hupf, der komische Schweizer, was da vor 3 Jahren gewonnen hat, oder wenn wo umeinander gehupft ist, wie ein Gasbock, ja, da schaue ich nur mal an. Das ist also nur mein Ding. Aber gut, das ist vielleicht generationsbedingt, oder?
0: Genau, sehr richtig.
1: Oder so, und erfahrungsbedingt, aber ja, soll jeder machen, was will. Was haben wir sonst noch? Letzte Woche hat der Peter angerufen bei der Sendung mit

0: mit dem Journalismus.
1: Der Pressefreiheit.
0: Ja, genau, mhm. Pressefreiheit und so weiter. Und da haben wenig Leute angerufen, da sind durchgeschaltet worden. Also du hast es ausgerichtet, der Peter hat angerufen, das und jenes. Ja, und Pressefreiheit. Ja, der Journalismus ist ja natürlich ein untergehendes Schiff, kommt mir vor.
1: Wieso?
0: Das Leben, ja, weil die haben doch nichts mehr zum Sägen. Wir haben früher haben wir einen Bretterredner gehabt, wir haben einen Alfred Worm gehabt. Die haben noch frei geschafft und die haben natürlich noch Prügel gesteckt. Im Besonderen der Bretterredner, der Franitz hat dann gesehen, der werde ihn vernichten oder so ähnlich. Mhm. Ja, weil er halt regierungskritisch recherchiert und berichtet hat. Und heute haben wir einfach die Situation, wie sie in jedem Büro ist, da gibt es einen Chef und dann die Sachbearbeiter dürfen die Sachen machen, was der Chef anschafft und irgendwo liegt es einfach bei dem. Und so sehen wir heute halt auch Nachrichten, die ich jetzt sprich Hochberichterstattung und wenn ich noch eine Hochberichterstattung geliefert kriege, dann interessiert es die Leute nochmal. Und so gehen halt gewisse Medien unter oder müssen Platz machen für alternative Medien. Je nachdem, wie sich die Leute interessieren. Viele blenden sich überhaupt aus und sagen, ich schaue mir lieber Netflix an, als wie die Nachrichten, weil es kommt eh nichts Gescheites, oder? Und die, zum Beispiel die Kriegsberichterstattung, was wir haben, wenn wir da haben wir, glaube ich, mal diskutiert letztes Mal.
1: Genau.
0: Oder was ja. Tut? Carola Schneider zum Beispiel, die ist in Russland gesehen und die hat dann berichtet und ich habe mir den Mama gedacht, oh, die riskiert eigentlich eine dicke Lippe. Und auf einmal war sie nun mal in Russland. Du kennst sie gut, weißt du, das ist ein toller
1: Hahn. Ja, da hat man, man hat ihre die Arbeitserlaubnis entzogen.
0: Ja, ja, klar, oder? Also wenn du, das ist natürlich in diesen Demokraturen überall so. Das ist ja vielleicht ein bisschen kleiner wie in Russland, aber im Prinzip geht es so, wenn du nicht so tust, wie ich will, dann bist du weg vom Fenster.
1: Ja, jetzt haben wir natürlich bei uns noch keine russische Zustände. Und du hörst ja die Sendung genau verfolgt, wie jetzt mitgekriegt haben. Und du hast ja auch gehört, dass der Chef vom Verband, vom FÖZ, Verband österreichischer Zeitungen, das analysiert hat, nämlich, dass unglaublich viel Werbegelder auf die ganzen amerikanischen Plattformen geht, dass unseren Medienhäusern das Geld fehlt.
0: Ja, natürlich.
1: Und dann sind wir mit dem Zweiten, das hat nämlich der Gerold Riedmann gesagt vom Standard, dass es einfach klar sein muss, jemand, der Journalismus will, wirklich recherchierte, gute Geschichten, der muss dafür zahlen. Früher hat man auch für Zeitung gezahlt, oder? Und jetzt durchs Internet kriege ich alles. Ich krieg das, was ich lese, ich krieg das, was du liest, was du los hast. Und dort ist der Qualitätsjournalismus in einer gefährlichen, muss ich sagen, Zwickmühle. Weil immer weniger Journalistinnen und Journalisten können beschäftigt werden. Und das ist jetzt nicht gut für einen Staat.
0: Aber unabhängig von diesen Geldabflüssen ins Ausland, ist es ja nicht anders, sondern wir haben heute ein riesen Medienhaus da drunter und dort geht es halt auch so, da ist ein Abteilungsleiter, sprich ein Chefredakteur da und der sieht, über was berichtet wird und wie es berichtet wird. Und wenn das nicht passt, wenn du nicht schön brav schreibst, was ich will, dann bist du weg vom Fenster. Oder? Du bist jetzt da in einer guten Lage, du hast deine Nische, die du wunderbar betreust mit Neuesten Neustädter. Und das kannst du machen bis zur Pension. Und wenn du schlau bist, machst du es nachher gerade noch privat weiter auf YouTube.
1: Oder? Das ist gut, okay. Ja. Wobei ich dazu sagen muss, Manfred, du hast in allem recht, was du siehst. Das muss ich ganz ehrlich sagen. Aber, stopp. Es ist nicht selbstverständlich. Aber was muss ich dazu sagen? Ich gebe dir da recht. Ich möchte es nur nochmal festheben. Es ist nicht selbstverständlich, was wir da machen dürfen, dort vor Arlberg. Muss ich ganz ehrlich sagen.
0: Das sind alle. Alle, die beim ORF, jetzt haben wir das schöne Lob gekriegt in der Sendung, da der eine ist abgetreten und der nächste ist gekommen. Der nächste darf das machen. Weißt du, es gibt viel Talente. Ich meine, jeder Sportverein sucht Talente von klein auf. Und auch der ORF sucht talentierte Leute zum Moderieren und Zeug und Teufel machen und so weiter. Darum war ja das für mich ein Wahnsinn, dass zum Beispiel ein Kratke hat, glaube ich, 450.000 Euro im Jahr auch genommen. Ö3-Wecker, wo ja sowieso jeder los hat, wenn er geschaffen fährt. Ja. Und den kannst du ersetzen mit einem Mann, wo es ein Drittel für ihn kostet. Und der ist noch glücklich. Also es geht schon darum, viele Aufgaben, es ist eine Ehre, viele Aufgaben machen zu dürfen. Ja, es gibt viele, Millionen, tausende gute Sänger auf der Welt, aber nur die hübschesten oder die, die am besten ins Marketingkonzept passen, die dürfen es dann im Fernsehen und im Radio singen.
1: Ja, weil man sonst nicht verkauft in der heutigen Zeit.
0: Ja, ist alles
1: Marketing. Das ist es. Es ist.
0: Aber es gibt viele talentierte Leute.
1: Manfred, du hast mich vorhin nicht ausreden lassen. Ich möchte das nochmal sagen. Was mir da zu Vorarlberg, gerade mit Benaus bei Neustädter und auch das Talk Radio, das ist nicht selbstverständlich, dass man das einen Boss als machen lässt.
0: Ja, richtig, ja.
1: Weißt, auch in, diese, ja. In dieser Direktheit und in dieser Klarheit, wie es wir machen. Also das sind oft sind Leute aus anderen Studios da.
0: Ja, aber und schauen sich das an. Vielleicht zurück zu Carola Schneider und so weiter. In diesen Ländern, auch wenn einer von Israel oder aus dem Iran berichtet, irgendein so ein Scheinkriegsberichterstatter.
1: Ja, jetzt sind wir wieder beim Thema. Du stehst daneben und siehst genau, wer neben dem Kriegleder steht, wenn er in Tel Aviv berichtet. Das ist so ein Schwachsinn. Ja. Wie wenn ich jetzt sage, deine schwarze Katze, die neben dir hockt, hat auch schon graue Haare. Ja, okay, das ist genau der gleiche Quatsch. Ich kann es nicht wissen und du kannst das auch nicht wissen, weil es nicht so ist. Es ist das so. Natürlich gibt es eine Zensur, wenn Krieg ist.
0: Ja.
1: Aber wenn der Militärsprecher von den Israelis, der mit dem Kriegleder steht und sagt, du darfst das sagen, das darfst nicht sagen, du darfst das. Ja, stell dir vor, was es für einen Skandal gibt.
0: Ja.
1: Ha? Und das sind nicht nur Toreffler.
0: Und Matthias, ich sage dir, genau so ist es. Der darf gerne da anders.
1: Mein Gott, nein, Manfred. Also du bist weisheitskrank. Sorry, dass ich es gesagt habe. Es gibt die kranke Kitzel.
0: Ich unterstelle jetzt einmal, dass in diesen Ländern, wo überall, da sind überall die Propagandaminister im weiteren Sinn dahinter und die sagen, was gesehen werden darf und was nicht. Darum haben wir auch so harmlose Nachrichten, die auch niemand interessieren, weil wir eigentlich fast nichts erfahren.
1: Ja, Gott sei Dank hat ZIP noch ein paar Millionen einschalten geworden. Ungefähr. Also 3 Millionen Leute, die sagen, das interessiert uns eh nicht. Ja, das ist es halt. Aber ja, da haben wir wie immer komplett andere Meinungen. Vielleicht habe ich in dem Thema keinen Vorteil, weil ich halt auch wieder einen Verein schaffe, das kann sein. Ja. Aber das wirst du nicht gelten lassen, weil ich zu diesem Verein gehöre.
0: Ja. Bleiben wir bei den Talenten. Viele Talente beim ORF und keiner ist unersetzbar. Und
1: ja, Gott sei Dank
0: bin
1: nicht.
0: Ich froh, dass der Türe Kratke weg ist, dass wir das auf unsere Gebühren ein bisschen billiger machen können. Vielleicht bleibt noch etwas übrig nach den Wenn denn da auch nicht, wie heißt der Lokal, da wäre, nein, anders was. Und dann 2,4 Millionen Pensionsabfertigung ausverhandeln will oder sowas. Irgendeiner von denen da tun.
1: Ja, das ist.
0: Das kommt dann alles von der Gebühren, von unserer Gebühren weg.
1: Mhm. Und zu 50% von der Werbung?
0: Und die Schadenersatzleistungen, die dann auch noch rauskommen, weil irgendeiner prozessiert, weil er das und das oder weil er gemobbt worden ist oder was immer. Der,
1: wo
0: jetzt zurückgetreten
1: ist. Ja,
0: was schon, manche, ja. Aber das meinte vielleicht auch noch alle mir.
1: Ja, dort kann ich dir nicht einmal widersprechen, weil es ist alles so. Aber das kannst du auch wissen, weil es gross auch in unserem Medium breit getreten wird, was auch wichtig ist.
0: Weil
1: wenn es bei einem anderen Unternehmen nicht hätte, man auch berichten. Aber dort hast du recht, man wird schauen, was rauskommt. Und das ist nicht, auch für uns, kannst du dir vorstellen, Manfred, auch für uns Mitarbeiter, kleine Mitarbeiter,
0: ganz im Westen,
1: ist das nicht.
0: Nein, ist gut,
1: es ist nicht frei. Es ist nicht frei, es sagt er.
0: Gut, dass das sehen, aber weil es sind viele Kabelträger umeinander, die auch wichtig sind, die wenig Geld verdienen. Und dann, wenn man schaut, was da in den Chefetagen für Gagen abgeschöpft werden, da wird dann gerade schwarz vor Augen, oder?
1: Ohne Kabel können wir nicht senden.
0: Ja, nein, das ist eine wichtige Aufgabe.
1: Natürlich.
0: Du brauchst in einer Hockeymannschaft brauchst du für jeden Job und brauchst einen gut tüchtigen Mitarbeiter.
1: Das ist richtig. Und wenn ich Kabel ziehen müsste, dann täte man nie auf Sendung. Es ist es. Darum tut bei uns jeder das, was er gelernt hat, was er kann. Gott sei Dank. Gell?
0: Ja.
1: Gell? In Ordnung.
0: Also dann, schönen Abend noch.
1: Ebenfalls. Bitte. Ciao. Mein Schöner.
0: Servus.
1: Das Telefon, Charlotte, Marc. Gut, dann gehe ich dran. Und wir spielen Musik. Ah, übrigens, genau. Herbert Grönemeyer, gut, jetzt mit Kindern an die Macht. Ich bin auf dem Grönemeyer-Konzert Unplugged gewesen, in Zürich. Es war großartig und jetzt kommt er wieder mit der neuen Platte, wieder große Show im Sommer 27. Da gange ich wieder. Kleiner Tipp, Herbert Grönemeyer kommt in die Nähe nach Zürich.

0: Juli oder Juni 27, Herbert Grönemeyer wieder in Zürich. So, jetzt aber noch Novels zum Florian. Servus.
1: Grüß dich, servus. Ist gerade ein gutes Lied, das da laufen.
0: Ja, ja, finde ich, ja, find ich gut. Danke.
1: Ja, ich habe ein Portalsproblem.
0: Nämlich?
1: Jetzt habe ich ein Haus saniert, gell, auf 400 Eriks. Da habe ich hier eine Holzheizung eingebaut, gell. Da hat mir der Bund 30.000 Euro zugesagt.
0: Ja.
1: Ich habe mir abgesehen wieder, weil ich das separiert habe. Ja, die haben eine Nachtspeicherheizung gehabt. Das habe ich alles separiert, wie es gehört, oder? Und dort abgegeben. Ich habe keinen Nachweis natürlich gehabt, dass ich eine Nachtspeicherheizung abgegeben habe. Oder? Und dann bin ich Gemeinsarbeiter, habe Sozialstündler, und die verdienen 2.000 Euro im Monat. Ja, da fehlt es überhaupt auf der Welt, fehlt es da.
0: Jetzt habe ich zwei Nachfragen, dass ich auch da durchstieg. Warum hat man dir die Förderung nicht gegeben für die Holzheizung?
1: Ich habe Nachtspeicher, also das 400-Jährige-Haus hat Nachtspeicher-Öfer gehabt.
0: Ja.
1: Also ich habe in der Nacht die Strom verheizt, wie es früher,
0: ja,
1: gewollt ist. Und jetzt ist halt wieder anders. Jetzt habe ich auch einen Nachtspeicher. Jetzt habe ich auch eine Holzheizung. Also, ich bin in das raus, aus Öl bin ich eingefallen, grundsätzlich.
0: Aha.
1: Aber jetzt ist wieder. Weil ich kann keine Rückverfolgung kann ich keine bringen.
0: Aha.
1: Weil ich das selber auseinandergebaut habe. Und selber abgehauen in Einzelteile, oder? Weil sie selber gemacht hat. Ich hätte eine Firma wie der Kessler,
0: aha,
1: hätte ich engagieren sollen.
0: Ach so.
1: Engagieren sollen.
0: Aha.
1: Tun wir das abbauen und entsorgen. Das habe ich halt selber gemacht, weil ich das selber kann, oder?
0: Aha.
1: Und jetzt hat mir der Wiener gesagt, jetzt gibt es keine 30.000 Euro.
0: Aha. Quasi, weil du kein zertifizierter Handwerker hast.
1: Ja, ich glaube, ich selber bin unzertifizierter
0: Handwerker. Du kuschest der Branche?
1: Das traue ich mir zu.
0: Aha, okay, gut. Also es lebe die Bürokratie in dem Fall.
1: Ja, ist die Bürokratie, ja.
0: Haben wir wieder mal so eine wunderbare Geschichte. Und was sind Sozialstündler? Wie hast du dich genannt?
1: Ja, eben, ich bin ein gleichzeitiger Gemeinsarbeiter,
0: ja,
1: und han wieder Sozialstündler.
0: Was sind Sozialstündler?
1: Ja, einen, der einen Schießer gebaut hat, oder?
0: Ja.
1: Ein Zuzehn gerupft hat und die Polizei hat den Gott sei Dank verwüstet und ein paar Stunden machen muss, oder?
0: Ja.
1: Aber ihn verdient 2.000 Euro.
0: Aber nicht bei der Gemeinde?
1: Nicht bei der Gemeinde, aber vom AMS her.
0: Aha, Arbeitslose, 2.000 Euro?
1: Ja, es hat mir da
0: einen Bericht. Nein.
1: Matrix, das kannst du mir glauben.
0: Nee, sorry, es geht.
1: Ja, dann kommst du mal in den Rötner Bauhof und reden mal drüber.
0: Arbeitslosenunterstützung, warte mal.
1: 2.000 Euro, dort ist mir der Kinnladen runtergehängt.
0: Nein, ich berechne das schon, so ob ich es finde. Aber. Nein. 2.000 Euro Arbeitslosenunterstützung. Sorry, das zeige ich jetzt, ohne dass ich das gegoogelt habe, das gibt es nicht.
1: Er hat es mir gesagt, ihr könnt Lohnzettel sehen.
0: Ja. Du weißt ganz genau, Florian, man redet dann sau viel, gell?
1: Aber gleich will ich nochmal sagen. Jetzt saniere ich 400
0: Jahre Dort sind wir einer Meinung. Das ist Bürokratie. Ob du das selber machst, wichtig ist, dass es funktioniert. Wichtig ist, dass es den eigentlichen Klimaschutzrichtlinien, die dahinter stecken, entspricht, oder? Da sind wir uns einig, oder?
1: Ja.
0: Genau. Und dann ist es Bürokratie, dann ist es sinnlose Bürokratie.
1: Jetzt baue ich etwas selber ab. Meins gut, oder?
0: Ja.
1: Separiere es, wie Sie als Gemeindler, Bauhöfler kennengelernt haben, und jetzt tut man so der Gex. Grundsätzlich hätte ich der Kessler herabrichten müssen, Kunden die Scheiße geholt und dann hätte das Geld übergekriegt, oder? Und so schaut's aus. Und das ist die Scheiße, die eigentlich läuft auf dieser Welt, oder?
0: Was ich meine? Ja, also nicht verstanden ich nicht, jetzt habe ich es gefunden. Die Höhe der Arbeitslosenunterstützung in Österreich beträgt in der Regel 55% des Nettoeinkommens der letzten maßgeblichen Beitragsgrundlage. Ja. 55%. Dann hätte er 4.000 Euro netto verdient, bevor er arbeitslos geworden ist. Und jetzt ist er ein Sozialstündler. Es geht nicht, sorry. Sorry, Florian.
1: Nein. No. Was tun wir jetzt mit der Förderung?
0: Mit der Förderung? Ja, ich weiß nicht, wo du reingehen kannst.
1: Ja, gerne rein kannst du reingehen. Die Wiener sind Schweine.
0: Wer sich nicht wehren kann, wird bei uns nicht angeschüttet. Aber das tun zwar nicht, aber kannst du nicht Einspruch erheben gegen die Absage?
1: Weißt du, wie viel wir schon gemacht haben?
0: Was sagt die Wirtschaftskammer?
1: Ja, jetzt sind wir noch nicht gewesen.
0: Ja, dann gehen wir nicht rein. Es ist ja die Interessensvertretung.
1: Ja, dann werden wir das nächste Werk sein.
0: Oder, du hast natürlich privat gemacht, wer kommt dir helfen? Das gibt es ja gar nicht. Volksanwalt. Das ist wieder ein Punkt.
1: Ich würde das Geld halt nochmal überkriegen. Und so schaut es aus.
0: Aber ich würde nicht den Kopf in den Sand stecken. Hast du mit denen nochmal geredet?
1: Ich habe schon einen Vertreter. Aber es ist immer schon mehrmals auf Werk.
0: Ich will sagen,
1: so weiter Westen wir sind, von Wien weg, so einfach ist halt auch etwas absägen, oder? Wahrscheinlich tut ein Salzburger sich gleich mal da, einfach fahren wir mal 3 Stunden oder 4 Stunden auf Wien und dann würden wir einen Zinnober machen, oder?
0: Ja, dann machen wir den Zinnober zu Wien. Ja, verbind den Trip, hock den Railjet, nimm eine Sparschiene. Die kostet ungefähr, wenn's gut vertriffst, 49 Euro, hin und retour. Dann fahrst du gewinn, machst dann einen schönen Trip und machst dann einen Zusammen.
1: Und bist du gut informiert, Matthias?
0: Sehr. Nein, aber das mit der Heizung, das verstand ich den Ärger. Aber dann würde ich zumindest den Ärger los. Dann ist er nur noch halb so groß. Dann ist die Hälfte aus. Aber es mit den 2.000 Euro Arbeitslosen, das gibt es nicht. Ja? Okay, haben wir das geklärt?
1: Gut, habe ich dir.
0: Florian, einen schönen. Bist du jetzt in dem Haus, in dem 400-Jährigen?
1: Nein, jetzt sind wir im Bübelhaus, Novels.
0: Nein, aber wohnst du nicht im Haus?
1: komm vorbei, trink mal ein Möschle.
0: Ja, sehr klar, okay. Alles klar, gute Ahnung. Und wenn du wirklich bist, rufst du wieder an, okay?
1: Hab dir.
0: Freue mich, ciao. Schön. Das ist wahnsinnig. Seht ihr, ich krieg 2.000 Euro Arbeitslose und da geht es mir erst im Sack, was ich auch verstanden. Nur es stimmt nicht. Es stimmt noch einfach nicht. Das haben wir wenigstens klären können. 23.44 Uhr, das heißt, wie lange haben wir denn noch Zeit? 16 Minuten. Oder ganz nett, die Anrufe aus. Dornbirn 38.30 Uhr. Der Marc, Spagol und ich sind da bis um 12 Uhr.

Neustädter Nachtaktiv, Talkröde bei Radio Vorarlberg. Ausgabe 161 neigt sich langsam dem Ende zu. Wir haben nur 12 Minuten. Also es gingen sich noch Anrufe aus. Dornbirn 3830. Und bis der nächste anruft, die nächste Wunderplatte, die man uns für heute programmiert hat. Billy Joel, Just the Way You Are.

23.52 Uhr. Die Telefone bleiben stumm. Es ruft niemand da. Der Marco und ich sind ja da bis um 12 Uhr. Wenn noch jemand anruft, bin ich ja gespannt. So spielen wir jetzt mal den Nick Kirscher, der nächste Knaller. Also, wenn wir uns mit Gilbert Wirklisäger heute saugute Musik macht. Da haben wir 38.30 Uhr. Mein letzter Versuch. So gibt es dann im Juni wieder.

So, meine Damen und Herren, das war's für heute. Neustädter Nachtaktiv, Talk Radio bei Radio Vorarlberg, Ausgabe 161. Mit der Sendung kommen wir wieder am 11. Juni, nicht am 4. Juni, weil es ist von Leinham, am 11. Juni, 22 Uhr, sind wir wieder da mit dem Talk Radio. Neues bei Neustädter macht eine Woche Urlaub, ja. Am 18. Mai sind wir wieder da. Das Thema steht schon fest. Die künstliche Intelligenz und unser Bewusstsein. Spannende Geschichte haben wir dort schon vor. Und jetzt wünsche ich allen eine gute Nacht. Danke an denen, die angerufen haben. Und machen Sie es gut. Bis bald.

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1: Es ist Freitag, der 8. Mai, am Mikrofon Cornelia Krebs. Der Iran wirft den USA den Bruch der Waffenruhe durch Angriffe auf zwei Schiffe in der Straße von Hormus und auf zivile Gebiete vor. Das US-Militär greift nach eigenen Angaben als Vergeltung militärische Ziele im Iran an. Das US-Zentralkommando CENTCOM teilte mit, es seien unter anderem Startplätze für Raketen und Drohnen sowie Kommandozentralen attackiert worden. Seit 1. Mai ist das Mercosur-Handelsabkommen zwischen der EU und 4 südamerikanischen Staaten vorläufig in Kraft. Damit wird der Import landwirtschaftlicher Produkte aus Brasilien, Argentinien, Uruguay und Paraguay erleichtert. Doch dort gelten vielfach andere Regulierungen, zum Beispiel für den Einsatz von Pestiziden. Die EU plant nun genauere Kontrollen, damit schadstoffbelastete Lebensmittel nicht hierzulande in die Supermärkte gelangen. Mehr von Raphael Krapscher.
2: In den Mercosur-Staaten kommen deutlich mehr Pestizide zum Einsatz als in der EU. Die argentinische Biodiversitätsforscherin Grecia Stefania de Grot konnte vor kurzem etwa in einer Untersuchung zeigen, was dort wirklich alles auf den Feldern landet.
3: Wir haben insgesamt 523 aktive Pestizidwirkstoffe gefunden, die in vielen lateinamerikanischen Ländern für die wichtigsten Nutzpflanzen verwendet werden. Fast die Hälfte dieser Wirkstoffe ist in der EU verboten oder nicht zugelassen.
2: Werden nun mehr mit Pestiziden belastete Lebensmittel nach Europa importiert, könnte das auch Gesundheitsrisiken mit sich bringen. Um das zu verhindern, gibt es aber klare Grenzwerte für Pestizidrückstände. Die EU will diese direkt in den Exportländern, aber auch an den EU-Grenzen kontrollieren und richtet dafür außerdem noch eine eigene Taskforce ein.
1: In Deutschland bekommt die rechte AfD eine Millionenspende mit Österreich-Bezug nicht. Das Verwaltungsgericht Berlin hat entschieden, dass der Bundestag die Spende von 2,3 Millionen Euro nicht an die AfD zurückzahlen muss. Diese hätte das Geld gar nicht annehmen dürfen, weil der Spender unbekannt gewesen sei. Der Bundestag hatte die Spende beschlagnahmt. Sie soll vom ehemaligen Vorarlberger FPÖ-Politiker Gerhard Dingler bezahlt worden sein. Der Bundestag stuft ihn aber als Strohmann für Unbekannte ein. Frauen haben bei Autounfällen ein deutlich höheres Verletzungsrisiko als Männer. Das belegt jetzt eine neue Studie der Uni Graz. Demnach sind Airbags und Gurte oft nicht ausreichend auf Frauen abgestimmt. Theresa Eder berichtet.
4: Für die Studie haben Experten Frontalunfälle sowohl mit Frauen als auch mit Männern virtuell nachgestellt. Das Ergebnis, egal ob am Beifahrersitz oder hinter dem Lenkrad, das Verletzungsrisiko ist bei Frauen um ganze 60% größer. Hauptverantwortlich dafür ist oft die Sitzeinstellung. Ein weit nach hinten geschobener oder zurückgelehnter Sitz ist nämlich nicht so gut auf Airbags oder Gurte ausgelegt. Gerade so sitzen Frauen aber oft im Auto. Auffällig ist auch, dass Frauen schon bei niedrigen Geschwindigkeiten schwerere Verletzungen aufweisen, am häufigsten am Brustkorb, an der Wirbelsäule und an den Gliedmaßen. Die TU-Experten fordern aufgrund der Ergebnisse, Fahrzeugsicherheitssysteme künftig besser auf unterschiedliche Körper- und Sitzpositionen abzustimmen.
1: Der Stachel des Skorpions ist genau so gebaut, dass er an die individuelle Lebensweise des Tieres angepasst ist. Das berichtet ein österreichisches Forschungsteam im Fachmagazin Journal of Structural Biology. Ob für die Jagd oder zur Verteidigung, die Beschaffenheit des Stachels ist materialtechnisch auf den jeweiligen Zweck ausgerichtet. Mehr von Christina Singer.
5: Braucht der Skorpion einen Stachel, der immer stabil und verschleißfest ist, oder eher einen, der besonders hohe Kräfte im entscheidenden Moment aushält? Das kommt auf die Lebensweise und das Jagdverhalten der Tiere an, sagen Forschende der BOKU Wien und der Österreichischen Akademie der Wissenschaften. Die Art Centroroides platnici lebt in der Karibik und nutzt ihren Stachel, um Beute zu fangen. Entsprechend enthält die Schwanzspitze die Metalle Mangan und Calcium, um die tägliche Belastung auszuhalten. Anders ist das bei Nebo Whitey, einer Skorpionart, die auf der arabischen Halbinsel vorkommt und ihre Beute mit Greifscheren fängt. Den Stachel setzt sie vor allem zur Verteidigung ein. Hier sorgt eingelagertes Zink dafür, dass der Stachel bei seltener Nutzung maximal belastbar ist. Also ein je nach Skorpion ideal angepasster Bauplan der Natur.
1: Das waren die Nachrichten. zum Wetter.
6: Weitgehend trocken geht es durch die zweite Nachthälfte und es klart mehr und mehr auf. Ganz im Osten regnet es zwar noch ein wenig, der Regen klingt aber im Laufe der nächsten 1 bis 2 Stunden ab. Kurz vor Sonnenaufgang hat es zwischen 12 und 4 Grad, in manchen Tälern und im Freiwald kann es noch kälter werden. Tagsüber gibt es viel Sonnenschein, im Tagesverlauf aber auch ein paar Quellwolken, diesmal nur wenige Regenschauer. Am Nachmittag wird es warm mit 18 bis 24 Grad. So viel zum Wetter von Daniel Stanker.
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1: Am Mikrofon Martina Großfurten, es ist 1 Uhr. Bundeskanzler Christian Stocker ist zu einem Arbeitsbesuch in den Vereinigten Arabischen Emiraten. Neue Verträge werden dabei nicht beschlossen. Vielmehr soll die strategische Partnerschaft bekräftigt werden, berichtet Christina Stieler aus Abu Dhabi.
2: Lokalaugenschein in Abu Dhabi. In der Stadt ist es ruhig, aber die Situation ist angespannt, politisch und wirtschaftlich. Wegen des Iran-Krieges und der blockierten Straße von Hormus können die Emirate kaum noch Öl verkaufen. Damit ist eine der wichtigsten Einnahmequellen des Landes deutlich reduziert. Außerdem wurde das Land militärisch vom Iran angegriffen. In dieser angespannten Situation trifft Bundeskanzler Christian Stocker den Präsidenten der Emirate. Medien lässt das Land nicht zu. Der Kanzler nach dem Gespräch:
3: Ich habe dem Präsidenten auch meine Solidarität ausgedrückt zu den Angriffen des Irans, die in jüngster Zeit erfolgt sind.
2: Überraschend bekommt Stocker dann auch noch einen Anruf von Israels Premier Netanyahu. Er stehe auf Seiten Israels, das vom Iran seit Jahren bedroht werde, sagt der Bundeskanzler im Anschluss.
1: Ein US-Handelsgericht hat die von Präsident Donald Trump verhängten weltweiten Zölle von 10% für unzulässig erklärt. Die pauschalen Abgaben seien nach einem Handelsgesetz aus den 1970er Jahren nicht gerechtfertigt. Die Richter haben damit einer Klage von Kleinunternehmen mit 2-1 Stimmen stattgegeben. Die Zölle sind am 24. Februar in Kraft getreten. Sowohl in der Fußball-Europa-League als auch in der Conference League stehen Österreicher im Finale und dürfen weiter vom Europacup-Titel träumen. Christoph Ott.
4: ÖFB-Teamspieler Philipp Linhardt zieht mit Freiburg ins Finale der Europa League ein. Die Deutschen gewinnen das Halbfinal-Rückspiel gegen Sporting Prager mit 3-1 und drehen damit nach der 1-2-Niederlage im Hinspiel noch das Duell. Prager ohne den verletzten Florian Grillitsch spielt nach einer roten Karte bereits ab der 6. Minute in Unterzahl. Linhardt steht dabei über die gesamte Spielzeit am Platz. Im Finale wartet dann am 20. Mai in Istanbul Aston Villa, das Nottingham Forest klar mit 4-0 besiegt. In der Conference League darf Trainer Oliver Glasner über den Finaleinzug mit Crystal Palace jubeln. Sein Team gewinnt gegen Schachtar Donetsk mit 2-1 und steigt mit einem Gesamtscore von 5-2 ins Endspiel auf. Dort treffen die Londoner am 27. Mai in Leipzig auf Rayo Vallecano, das Straßburg mit 1-0 schlägt. Für Glasner ist es nach dem Europa-League-Triumph mit Frankfurt 2022 bereits das zweite Europacup-Finale seiner Karriere.
1: Und jetzt zum Wetter und zu Georg Brack.
5: Weitgehend trocken und vielerorts klar geht's durch die Nacht. Das Ganze bei Temperaturen zwischen 5 und 13 Grad. Na, ganz vereinzelt ist es kälter, etwa in manchen Tälern oder im Freiwald. Tagsüber erwartet uns in ganz Österreich heute einiges an Sonnenschein. Speziell über den Bergen kommen nach und nach allerdings Quellwolken dazu und die können vereinzelt Schauer bringen. Die Temperaturen steigen heute auf 18 bis 24 Grad. Noch eine Spur wärmer dann am Wochenende. Am Samstag vor allem im Bergland Schauer oder Gewitter. Am Sonntag dann bis zu 27 Grad.
6: Man muss es so verstehen, ich komme meistens aus dem Nichts heraus. 40, 45 herum gibt es auch individuelle Unterschiede. Kommt es zu starken Blutungen, wobei man von einer starken Blutung spricht, wenn der Blutverlust über 80 Milliliter beträgt. Wenn man sich jetzt vorstellt, dass ein Tampon so 15 bis 18 Milliliter fasst, ja, und Frauen teilweise stündlich gehen, da kommt man schon auf sehr großen Blutverlust. Oder die Blutung dauert sehr, sehr lange an, dann ist 14 Tage Pause und dann fängt schon wieder an.
7: Starke Blutungen in der Perimenopause. Was steckt dahinter? Wann müssen wir uns Sorgen machen? Und was gibt es für Behandlungsmöglichkeiten? Was bedeutet Östrogendominanz und warum bringt sie unseren Körper so aus dem Gleichgewicht? 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Mein Name ist Nicole Benvenuti, ich bin 49 und ich frage mich für uns durch die Wechseljahre. Meine Mission ist die Aufklärung und ich staune jeden Tag, was für ein bunter Themenblumenstrauß die Wechseljahre mit sich bringen. Von Herzrasen bis Haarausfall, von Scheidentrockenheit bis Stimmungsschwankungen, von Brain Fog bis zu Blasenschwäche. Und heute sprechen wir über starke Blutungen in der Perimenopause. Manche Frauen verstehen die Welt nicht mehr, wenn diese Blutungen zum Beispiel mit 45 Jahren anrauschen. Und das, obwohl wir ja einiges gewöhnt sind rund um die Zyklusblutungen. Krämpfe, Rückenschmerzen, Blähbauch, Migräne, Heißhunger, Tränen aus dem Nichts, Wutausbrüche wegen Kleinigkeiten, PMS eben. Dieses bunte Potpourri, das uns Monat für Monat begrüßt. Rechnen wir das doch einmal kurz hoch. Wer mit 12 oder 13 die erste Blutung hatte, also die Menarche, kommt mit Mitte 40 auf rund 400 bis 430 Regelblutungen, inklusive all dieser Begleiterscheinungen. Egal, ob im Schulalltag, beim Sport, im Urlaub, bei langen Autofahrten, wir haben in der Tasche immer alles griffbereit. Hygieneartikel, oft Schmerztabletten, wir wissen, wovon wir reden. Und wenn wir schon am Multiplizieren sind, dann haben wir bis zum Durchschnittsalter der Menopause mit 51, 52 Jahren gut 500 Regelblutungen hinter uns und an die 2000 bis 2500 Euro für Binden, Tampons und Co. ausgegeben. Beziehungsweise in den ersten Jahren haben wir Frauen, die wir jetzt in den Wechseljahren stecken, noch in Schilling bezahlt. Zum Glück gibt's immer mehr Bestrebungen, dass Hygieneartikel für Mädchen oder Frauen zum Beispiel in Schulen oder in Servicestellen kostenlos zu bekommen sind. Hier tut sich langsam was. Das jetzt aber nur als kleiner Gedankenausflug. Die starken Blutungen und was dahinter steckt, darüber sprechen wir heute. Darum auf geht's in eine neue Folge Heiter bis wechselhaft. Diesmal, wenn die letzten Jahre der Tage kräftezehrend und heftig sind. Starke Blutungen in der Perimenopause. Plötzlich reichen normale Hygieneartikel nicht mehr aus. Die Blutungen kommen unerwartet, sind heftiger, dauern auch länger. Das bedeutet nicht nur körperliche Schwäche durch Eisenmangel oder ständige Müdigkeit, sondern auch eine enorme Einschränkung im Alltag. Termine müssen mitunter nach dem Zyklus geplant werden. Ausflüge oder Reisen werden zur Herausforderung. Manche Frauen trauen sich nicht mal mehr, das Haus zu verlassen in dieser Zeit. Diese Frauen sind oft ausgelaugt, fühlen sich oft regelrecht leer. Diese starken Menstruationsbeschwerden gehen auch oft mit enormem Unwohlsein einher oder starker Migräne. Ich persönlich kenne das sehr gut. Alle paar Monate überkommt mich mit dem Einsetzen der Periode, falls sie denn auch daherkommt, ein sehr starker Migräneanfall, bei dem dann trotz gut eingestellter Hormontherapie samt Progesteroncreme für Hals und Nacken, viel Bewegung, Krafttraining, vor allem für die Nackenmuskulatur, dann nur noch sehr starke Medikamente helfen, um den Alltag meistern zu können. Wir Frauen sind ja ziemlich leidensfähig. Das bestätigen mir nicht nur die Frauen in ihren Erzählungen immer wieder, sondern auch Ärztinnen und Ärzte, die sich oft wundern, warum Frauen mit ihren Beschwerden oft zu spät kommen. Ein Grund, sich frühzeitig Hilfe zu holen, sind starke Blutungen, die oft in der Perimenopause auftreten können. Ein paar Jahre also vor der tatsächlich letzten Blutung. Bei mir kommen auch immer betroffene Frauen zu Wort. Das ist mir ganz wichtig. Anita ist 55, bei ihr hat es mit 45 Jahren begonnen, also vor 10 Jahren. 3 Jahre lang hatte sie mit extrem starken Monatsblutungen zu kämpfen.
8: Blutabnahme und natürlich festgestellt, dass Eisenmangel da ist. Auf die Blutungen selber ist man nicht gross eingegangen am Anfang. Irgendwann habe ich einfach das Gefühl gehabt, es reicht, ich mag nun, weil es ist zum Teil so gewesen, dass ich mich nicht einmal aus dem Haus getraut habe, so stark. Gerade die ersten 2 Tage waren die schlimmsten. Da habe ich das Gefühl gehabt, ich blute aus.
7: Beruf, Freizeitgestaltung, Intimität, all das hat mehrere Tage im Monat enorm gelitten. Einen Ausflug planen oder mehrere Stunden nicht zu Hause sein, ein Ding der Unmöglichkeit. Anita musste teilweise jede halbe Stunde für einen Hygieneartikelwechsel auf die Toilette. Daheim kein Problem, aber bei der Arbeit oder unterwegs sehr wohl. Anita musste bei ihrem damaligen Arbeitsplatz mindestens 1 Minute bis zum nächsten WC laufen und hat dort auch keine Waschmöglichkeiten direkt in der WC-Kabine vorgefunden, was gerade für Frauen in den Wechseljahren wirklich wichtig wäre. Übrigens nicht nur, was die Blutungen betrifft, sondern auch einfach Waschmöglichkeiten nach einer starken Hitzewallung. Deshalb betreffen die Wechseljahre ja nicht nur die Frauen selbst, sondern zum Beispiel auch die Wirtschaft. Anites Frauenärztin hat zu dieser Zeit noch gemeint, das ist normal. Nach 3 Jahren Leidensweg mit starken Blutungen und Eisenpräparaten hat dann die Ärztin bei Anita schließlich eine Curettage vorgenommen, also ein Auskratzen der Gebärmutterschleimhaut. Die gute Nachricht, die starken Blutungen waren Geschichte. Die schlechte, nach dieser Curettage hat sich die Gebärmutter gesenkt, was unter anderem auch auf eine Muskelschwäche des Beckenbodens zurückzuführen ist, erzählt Anita. Ihre Mutter hatte das gleiche Leiden. Für Anita war das Gefühl einer Gebärmuttersenkung kaum auszuhalten. Sie beschreibt es so, als würde sich die Gebärmutter nach unten verlagern.
8: Auf einmal das Gefühl gehabt, es kommt etwas unter außen, bei der Scheide, oder? Und das war die Gebärmutter. Und auf das sah ich halt wieder zur Frauenärztin. Da ist jetzt das im Zuge von der Operation passiert? Wahrscheinlich schon, ja.
7: Die nächste Station auf Anitas Leidensweg, ein Gebärmutterring, der ihr eingesetzt wird.
8: Dass ich beim Geschlechtsverkehr kein Problem habe, dass das alles klappt, aber die Gebärmutter bleibt einfach oben.
7: Gespürt hat Anita diesen Ring kaum, aber nach langem Stehen im Beruf kam die Ermüdung der Beckenbodenmuskulatur und sie musste sich hinsetzen. Nach 2 Jahren mit diesem Ring hat Anita mittlerweile die Frauenärztin gewechselt. Wir wissen ja, auch darum heißen die Wechseljahre Wechseljahre. Die neue Ärztin konnte dann Anitas Leiden endgültig ein Ende setzen. Ärztin und Patientin haben sich gemeinsam für eine Entfernung der Gebärmutter entschieden.
8: Erstens auch einfach mal eine zweite Meinung hineinholen. Und die hat dann auch gleich gemeint, Frau Hassler, möchten Sie überhaupt noch Kind haben? Nein, ja, dann ausser damit, oder?
7: Anita ist heute 55, seit 2 Jahren lebt sie ohne Gebärmutter. Die entscheidende Frage, ob sie noch Kinder wollte, kam erst mit 53 Jahren. Ich frage sie also, ob sie das Gefühl hat, ob man das Ganze nicht unnötig in die Länge gezogen hat und man ihr eigentlich schon viel früher viel Leid ersparen hätte können.
8: In meinen Augen schon, weil es war nicht fein eigentlich, oder?
7: Nach dem Entfernen der Gebärmutter ist sie natürlich sofort in den Wechsel gekommen.
8: Schlecht schlafen, irgendwie einschlafen, zur Nacht aufwachen, 2 Stunden wach liegen, grübeln, Hitzewallungen, ganz schlimm eigentlich, auch am Tag, also die sind wirklich cool und halt ausziehen und 2 Minuten später wieder alles anziehen, weil es mich wieder gefroren hat. Was auch ganz schlimm war bei mir eigentlich Gelenkschmerzen. Habe immer wieder gehabt, immer wieder gewisse, also unterschiedliche Gelenke, also wirklich alle.
7: Mittlerweile ist Anita bei den Feuerfrauen, der Austauschgruppe für die Wechseljahre, und hat sich bei ihrer behandelnden Ärztin, die sie auch operiert hat, gut mit einer bioidenten Hormonersatztherapie einstellen lassen.
8: Seit einem Jahr nicht mehr ist. Mittlerweile haben wir, glaube ich, den 3. Hormonstatus gemacht, also... Ja, ich bin jetzt, glaube ich, ziemlich gut eingestellt im Moment.
7: Anita hat eine fordernde Zeit hinter sich. Wir dürfen jetzt von ihrem leider reich gesammelten Erfahrungsschatz profitieren. Was kannst du uns mitgeben?
8: Einmal eine zweite Meinung einholen. Relativ schnell, nicht ewig warten, sondern wirklich sagen, du, ich gehe jetzt halt einmal zu einer anderen Frauenärztin. Vielleicht langt's auch schon, wenn man einfach einmal nur mit dem Hausarzt redet. Ich habe zu lange gewartet von dem her, aber es ist vorbei bei mir jetzt mittlerweile. Und nicht einfach abstempeln lassen, so quasi, da musst du durch. Weil das ist, muss man nicht durch, wir können Hilfe haben.
7: Danke, Anita, für deinen wertvollen Erfahrungsbericht. Anita ist leider auch eine von den Frauen, die zu hören bekommen hat, das ist normal, da müssen sie durch. Medizinisch wissen wir, diese starken Blutungen sind kein Einzelfall, sondern eine sehr häufige Begleiterscheinung der Perimenopause. Hormonelle Schwankungen, aber auch Veränderungen in der Gebärmutter können dahinter stecken. Für die betroffenen Frauen ist das jedoch nicht nur ein medizinisches Thema, es ist ein Stück Lebensqualität, das verloren geht. Und nein, es ist eben nicht normal und gehört abgeklärt. Dr. Eveline Dieriedl ist gelernte Hebamme, Gynäkologin mit eigener Praxis in Amstetten und hat sich auf die Wechseljahre spezialisiert. Sie ist Oberärztin im Landesklinikum Scheibs und gibt regelmäßig Vorträge zum Thema Wechseljahre. Und Wechseljahre und Hormone im Teenageralter, davon kann sie ein Lied singen mit 4 Kindern.
9: Ja, also es treffen oft bei uns im Haus halt die Teenager-Hormone auf die Hormonschwankungen der Mutter. Ja, da ist ganz schön was los. Ich habe einmal so einen Satz gehört, die Wechseljahre sind die Pubertät als Rolle rückwärts. Das gefällt mir eigentlich recht gut, weil diese hormonellen Turbulenzen, die wiederholen sich dann einmal so um Mitte 50 herum.
7: Ihre Erfahrung als Frau verbindet Dr. Dieriedl mit ihrem Wissen als Ärztin. Und beides macht deutlich, Aufklärung über die Wechseljahre ist ihr besonders wichtig.
9: Ich habe gemerkt, dass viele Frauen überhaupt nicht informiert sind in Bezug auf Wechseljahre. Sie bringen mit Wechseljahre oft nur so eigentlich nur die Hitzewallungen in Zusammenhang und wissen oft gar nicht, dass es unendlich viele Symptome gibt, die mit dem Wechsel zusammenhängen, wie die Erschöpfungszustände, wie die Gelenkschmerzen, wie die Schlaflosigkeit, die Trockenheit, die Stimmungsschwankungen oder auch die Blutungsstörungen. Und mir ist es ein ganz großes Anliegen, dass die Frauen da informiert werden, dass es eine Hilfe gibt, aber auch, dass die Männer da informiert sind, was da eigentlich dann zu Hause los ist.
7: In der Prä- und Perimenopause geraten die Hormone in Dysbalance. Es kommt zu einer Östrogendominanz, erklärt Dr. Dieriedl.
9: Ich sage den Frauen immer, man muss sich vorstellen, das Östrogen ist im Verhältnis zum Progesteron viel zu hoch. Der Körper ist hier auf Speichern eingestellt, ja? Es baut sich die Schleimhaut auf, es können Zysten, Myome entstehen, es kommt zu Wassereinlagerungen. Frauen in einer Östrogendominanz, die fühlen sich nicht wohl. Die sagen, ich weiß nicht, was los ist, ich nehme nur mehr zu. Ja, ich bin gereizt. Das sind die Symptome von der Östrogendominanz.
7: Um zu verstehen, wie sich der weibliche Körper im Laufe der Jahre verändert, schauen wir uns die Stufen der Wechseljahre einmal genauer an. Der Einstieg in die Wechseljahre, das ist die Prämenopause. Und die beginnt relativ früh.
9: Die beginnt schon so mit Mitte, Ende 30, Anfang 40. Das sind die ersten hormonellen Veränderungen. Das gibt es natürlich auch große individuelle Unterschiede. Das ist vor allem dadurch bedingt, dass das Progesteron, unser Wohlfühlhormon, zu sinken beginnt. Und das Östrogen, das ist noch relativ hoch. Und da kommt es zu einer Östrogendominanz. Die Ursachen, warum das Progesteron schon so früh zu sinken beginnt, das ist vor allem deshalb zurückzuführen, die Eisprünge, die nehmen ab, dann mehr Stress, vor allem Job, Familie, Haushalt, Pflegeangehöriger. Und nicht zu unterschätzen ist dann die Mental Load, wenn eine für alle an alles denkt. Zum Beispiel ist der Bub im Führerscheinkurs, ist dir genug Katzenfutter zu Hause? Und diese, jetzt nur als Beispiel, und diese Denk- und Planungsaufgaben, die sind aber unsichtbar und die sind eine große Stressbelastung für die Frauen und die können zu einer Erschöpfung führen. Was passiert jetzt? Jetzt wird das Progesteron zur Cortisolsynthese gestohlen, weil wir brauchen zum Überleben ja das Cortisol, das Stresshormon, viel dringender als wie möglichen Nachwuchs. Und so sinken wir immer mehr in diesen Progesteronmangel und diese Östrogendominanz hinein. Und dann kommt es zu Migräne, Gereiztheit, Allergie, zu Gewichtszunahme. Man fühlt sich nicht wohl. Es kommt zu Wassereinlagerungen, die Brust schmerzt, Zysten können auftreten und Blutungsstörungen. Die Blutungen können unregelmäßig werden, dann sehr lange andauern oder sehr viel stärker werden.
7: Und genau darum geht's heute bei uns. Die Prämenopause geht dann schleichend in die Perimenopause über und die Symptome können sich durch den Rückgang der Hormone verstärken.
9: Also es ist so, es beginnt ja dann eigentlich schon, wenn das Progesteron zu sinken anfängt und die Frauen nur regelmäßig menstruieren, dass sie kurz vor der Regel

0: die Lustlosigkeit, die Libido, die sinkt. Wenn man sich dann den Laborbefund anschaut, da sieht man es eh schwarz auf weiß, wenn das Testosteron sinkt, vielleicht das Östrogen auch sinkt. Dann natürlich, immer die Libido ist natürlich multifaktoriell. Die Hormone spielen in der Libido eine wesentliche Rolle. Man merkt es auch im Zyklus, dass um den Eisprung herum die Libido sehr höher, also hoch ist, und dann kontinuierlich sinkt. Nur jetzt in der Postmenopause haben wir einen kontinuierlichen niedrigen Spiegel und das wirkt sich natürlich auf die Libido aus. Da muss ich auch erzählen von einer Patientin, die hat Almut zusammengefasst und hat es dann bei einem Kollegen thematisiert und er hat sie dann gefragt, na, wie lang sind sie denn verheiratet? Und sie gesagt, 25 Jahre. Und er gesagt, da, was wollt ihr denn, da ist die Luft draußen. Ich habe dann off-label, habe ich ein bisschen Testosterongel nach dem Hormonspiegel gegeben und es ist wieder alles in Ordnung. Und sowas freut mich natürlich dann auch sehr. Dann die eigentlichen Wechseljahre, die sind dann geprägt auch durch den Abfall vom Östrogen. Da kommt es dann zu typischen Östrogenmangelsymptomen wie diese Hitzewallungen, wie dieses Herzstolpern, die Beklemmungen. Frauen glauben, sie haben irgendwas mit dem Herzen, kommen auf die Notaufnahme, es wird alles durchgecheckt. Wenn man sie mit Hormone auskennt, weiß man, dass das Östrogen den Takt des Herzens angibt. Aber es ist für die Frauen oft nicht harmlos, sondern sie haben Angst, sie wissen nicht, was auf einmal los ist. Die Schlafstörungen, die nehmen dann zu in den Wechseljahren und auch diese Erschöpfung, Gelenkschmerzen, das kann dann münden bis hin in eine Depression. Das sehe ich auch sehr häufig, dass Frauen dann um 50 herum auf einmal mit Psychopharmaka, die schnell verschrieben werden, dann anfangen, um aus dieser Erschöpfung und aus dieser Dysphorie herauszukommen.
1: Viele kennen dieses Gefühl der gedrückten Stimmung und Niedergeschlagenheit nur zu gut. Es begleitet mich persönlich auch seit Jahren. So ein belastender Gefühlszustand aus innerer Unruhe, Gereiztheit, Anspannung und gedrückter Stimmung. Also genau das Gegenteil der Euphorie. In den Wechseljahren treten solche dysphorischen Verstimmungen häufiger auf. Grund dafür sind nicht nur die hormonellen Schwankungen, sondern auch Faktoren wie Schlafmangel, Hitzewallungen oder Dauerstress. Was uns noch fehlt, ist die Menopause.
0: Das ist ein einziger Zeitpunkt, ein einziger Tag im Leben einer Frau. Und zwar ist das der Tag der letzten Regelblutung.
1: Das klingt nach einem klaren Datum, ist es aber nicht. Denn ob es wirklich die letzte Blutung war, können wir erst im Nachhinein sagen. Nämlich wenn 12 Monate lang keine Blutung mehr kommt, gilt dieser Tag rückblickend als die Menopause.
0: Und alles dann danach ist dann schon die Postmenopause.
1: Zurück zu den Blutungen. Bevor sie irgendwann ganz ausbleiben, erleben viele von uns eben sehr starke Blutungen, ohne Vorwarnungen. Und das verunsichert natürlich. Ist das ein letztes Aufbäumen? Was passiert da in meinem Körper?
0: Man muss es so vorstellen, ich komme meistens aus dem Nichts heraus. 40, 45 herum gibt es auch individuelle Unterschiede, kommt es zu starken Blutungen, wobei man von einer starken Blutung spricht, wenn der Blutverlust über 80 Milliliter beträgt. Wenn man sich jetzt vorstellt, dass ein Tampon so 15 bis 18 Milliliter fasst, ja, und Frauen teilweise stündlich gehen, da kommen wir schon auf sehr großen Blutverlust. Oder die Blutung dauert sehr, sehr lange an, dann ist 14 Tage Pause und dann fängt schon wieder an. Das ist ein Thema und dann kämpfen sich die Frauen tagelang mit Blutungen durch den Alltag und dann treten die Symptome der Blutarmut auf, wie Müdigkeit, Erschöpfung, Schwindel, Haarverlust, dann brüchige Nägel, innere Unruhe, Kurzatmigkeit. Dann Klarheit schafft da ein Laborbefund. Da sieht man dann, wie weit die Blutarmut fortgeschritten ist. Man prüft den Eisenstatus. Und der Frauenarzt, die Frauenärztin, die machen einen vaginalen Ultraschall. Eventuell dann auch Schleimhautbiopsie schauen. Vielleicht sind Myome, Zysten die Ursache. Eventuell muss man sogar eine Curettage machen. Also es ist so, bei sehr starken Blutungen in der Prämenopause kann man zur Abklärung eine Schleimhautbiopsie, das ist ambulant, machen. Also da braucht man keine Narkose dazu. Anders ist es bei der Curettage, wobei man da

0: in Betracht ziehen sollte, ob nicht eventuell eine Schleimhautverödung hier durchgeführt werden sollte. So eine Schleimhautverödung, man muss sich vorstellen, die Schleimhaut, die baut sich auf und wird wieder abgeblutet. Teilweise ist die aber so hoch, also etliche Millimeter hoch, was die Frauen hier an Schleimhaut abbluten. Und da gibt es die Möglichkeit von so einer Ablation, von einer Verödung. Da wird ein Goldnetz oder ein flüssigkeitsgefüllter Ballon erhitzt in der Gebärmutter, sodass sich diese Schleimhaut dann nicht mehr aufbauen kann. Manchmal haben die Frauen nach einer Verödung, und zwar laut Studien in 8 bis 20% der Fälle innerhalb der nächsten 5 Jahre, Schmerzen und eine unzureichende Blutstillung, und dann ist erst recht der letzte Schritt dann eine Gebärmutterentfernung. Darum muss man das nach Nutzen-Risiko streng abwägen, ob so eine Schleimhautverödung durchgeführt werden sollte.
1: Die Behandlungsmöglichkeiten von so starken Blutungen sind individuell. Noch einmal zur Erklärung, eine Curettage, umgangssprachlich Ausschabung, ist ein kurzer gynäkologischer Eingriff, in dem die Gebärmutterschleimhaut, das Endometrium, aus der Gebärmutterhöhle entfernt wird. Myome sind gutartige Muskelknoten in der Gebärmutter. Sie können die Regelblutung verstärken, Schmerzen auslösen oder auch ein Druckgefühl im Bauch machen, sind aber nicht bösartig. Zysten sind flüssigkeitsgefüllte Bläschen, die meist an den Eierstöcken entstehen. Oft verschwinden sie von selber wieder, manchmal bleiben sie aber bestehen oder führen zu Beschwerden. Sie sind meist harmlos, können aber, wenn sie zum Beispiel Schmerzen verursachen, behandelt werden. Oft gehen starke Blutungen mit schleichendem Eisenmangel einher. Die Frauen sind dann extrem müde und schnell erschöpft. Darum muss das Eisen dann zugeführt werden. Welche Therapiemöglichkeiten haben jetzt Frauen mit extremen Blutungen?
0: Die Behandlungsmöglichkeiten von so starken Blutungen, die sind individuell. Also man kann einmal beginnen mit einer reinen Gestagenpille oder Gestagenspirale, die sogenannte Hormonspirale. Wobei, da möchte ich auch dazu sagen, so wenn es immer heißt, künstliche Hormone, das sind keine Hormone, das sind Medikamente mit hormonähnlicher Wirkung. Ja? Dann gibt es auch, wenn kein erhöhtes Thromboserisiko vorliegt, die Möglichkeit von kombinierten Pillen. Es gibt Pillen mit bioidentem Estradiol oder Estetrol, die in der Perimenopause angewendet werden können. Es gibt aber auch die Möglichkeit von bioidenter Hormontherapie, um den Progesteronspiegel wieder zu erhöhen und die Hormone wieder ins Lot zu bringen. Das ist eine Therapie mit großartiger Wirkung. Da gibt man Progesteron in Form von Kapseln oder Zäpfchen.
1: Viele Frauen erschrecken ja im ersten Moment, wenn sie wieder die Pille nehmen sollten. Dr. Eveline Dieriedl beruhigt.
0: Ja, genau. Besonders bei Blutungsproblemen ist meine Erfahrung nach, dass die Blutungen nicht hundertprozentig mit bioidenten Hormonen zu behandeln sind. Ja, sie wirken gut auf die Psyche, sie wirken gut bei Schlafstörungen, sie können die Blutungen abschwächen, aber ein regelmäßiges Menstruationsmuster kann man mit bioidenten Hormonen nicht erreichen.
1: Oft bleibt den Frauen bei starken Blutungen ein gynäkologischer Eingriff nicht erspart. Von der Curettage, also der Ausschabung der Gebärmutterschleimhaut, bis hin zur Entfernung der Gebärmutter. Eine Operation, die relativ häufig vorkommt.
0: Ja, es kommt immer wieder vor, dass eine Gebärmutter entfernt werden muss, und es ist nichts, vor dem man sich fürchten muss. Natürlich ist eine Operation immer mit Risikofaktoren und einer gewissen Erholungszeit dann nach der Operation verbunden. Aber nicht wenige Frauen sagen dann, es ist wieder eine zurückgewonnene Lebensqualität, dass die starken Blutungen jetzt Geschichte sind. Und man kann dann sehr wohl schauen, dass man den Östrogenmangel und Progesteronmangel mit bioidenten Hormonen dann behebt.
1: Dr. Dieriedl, ist das Thema starke Blutungen ein besonderes Anliegen, denn als Selbstbetroffene war sie quasi ihre erste eigene Patientin.
0: Ich nehme natürlich auch bioidente Hormone. So mit Mitte 40 habe ich ganz starke Blutungen überrascht. Ich habe mich da wirklich mit extremer Blutarmut durch den Alltag gekämpft. Habe es dann einmal gleich mit künstlichen Hormonen probiert, die habe ich leider überhaupt nicht vertragen. mein Mann, der ist Leiter einer gynäkologischen Abteilung und er hat gesagt, für dich kommt eine Operation nicht in Frage. Und da muss ich sagen, da bin ich immer noch dankbar dafür. Nicht jetzt, weil ich mich vor der Operation gefürchtet hätte, sondern sonst hätte ich mich mit dem ganzen Thema nicht so intensiv beschäftigt. Ich wollte mir ja vor allem auch selber helfen und habe dann mich in diese Materie dann hineingelesen, habe Fortbildungen besucht und habe dann gesehen, in meinem Fall war es eben das Progesteron und es hat auch sehr, sehr gut funktioniert. Ich habe bis jetzt noch meine Gebärmutter und mir geht es, ich habe kein PMS und mir geht es wirklich blendend, hat es sehr rasch für mich Linderung gebracht. Also meine erste Patientin war ich selber und darum weiß ich, dass es funktioniert. Ich probiere auch sehr viel aus, weil ich dann das viel besser erklären kann, wenn ich das selber einmal ausprobiert habe. Dass ich es dann den Frauen verständlich erklären kann oder wie man sich dann fühlt, wenn man wie was nimmt.
1: Progesteron, unser Chillhormon, ist ja meist das erste Hormon, das uns schon in der Prä- und später in der Perimenopause abhanden kommt. Und der Stress raubt uns zusätzlich unsere Hormone. Was hier hilft, ist, und man kann es nicht oft genug sagen, und trotzdem ist es eine Herausforderung, die Selbstfürsorge.
0: Ja, das sage ich den Frauen auch immer. Sie sollen die Wechseljahre nutzen, als eine Phase wieder auf sich zu schauen, Selfcare zu betreiben, Yoga zu gehen, dann Sport zu betreiben, vielleicht einen Gruppensport, weil man sagt in dieser Zeit dreimal in der Woche Krafttraining, dreimal in der Woche Dehnungsübungen und das jeweils 30 Minuten. Das klingt sehr viel, aber es wird sich sehr positiv auf die Hormone auswirken.
1: Die Wechseljahre, wir wissen es, können sich mit Dutzenden verschiedenen Symptomen bemerkbar machen. Dr. Dieriedl wundert sich schon fast über gar nichts mehr, erzählt sie aus dem Praxisalltag.
0: Die Frauen selber, wenn ich sie befrage, sind überrascht, dass zum Beispiel so banale Symptome wie Tinnitus oder Jucken in den Ohren, dass das auch ein Wechseljahrsymptom ist, also diese Trockenheit. Das haben viele Frauen nicht im Bewusstsein, dass das mit dem Wechsel zusammenhängt. Mich selber überrascht jetzt eigentlich nichts mehr. Ich höre so viele Symptome und man kann alles herleiten, warum es wem so geht, wenn man sich wirklich gut und intensiv damit beschäftigt und den Frauen zuhört. Die Frauen sind so dankbar, wenn sie ein offenes Ohr finden und wenn man ein Verständnis zeigt. Aber es erfordert halt auch ein hohes persönliches Engagement, weil das Gespräch ist das zeitintensivste in der Medizin.
1: Die Wechseljahre betreffen ja auch alle Fachrichtungen.
0: Ja, bis zum Orthopäden, Augenarzt, diese Augentrockenheit, dann der Zahnfleischwund, das Zahnbluten, das auch durch den Progesteronmangel bedingt. Dann viele Frauen kommen mit Laberbefunde, Rheumafaktoren, alles schon abgenommen, mit starken Schmerzen in den Fingergelenken, besonders am Morgen oder dieser Anlaufschmerz. Ich sage, ich fühle mich ja wie eine alte Oma, wenn ich in der Früh runtergehe. Mir tun die Gelenke so weh und wir finden einfach nicht den Grund. Also ich bin vom Labor her und vom MRT, wir finden keine Auffälligkeiten.
1: Ich möchte Dr. Dieriedl auch nach der Anwendung der bioidenten Hormonersatztherapie fragen. Zyklisch oder durchgehend, welche Therapieform wendet sie bei ihren Patientinnen an? Denn wir wissen es ja, eine bioidente Hormonersatztherapie ist wie eine Maßanfertigung. Sie ist sehr individuell.
0: In der Gabe gibt es verschiedene Schulen, wie auch in der Kunst, erkläre ich den Frauen immer wieder. Aber ich habe sehr viel von den Frauen selbst gelernt. Also die sind eigentlich meine Schule. Wenn jetzt eine Frau noch regelmäßig menstruiert, gebe ich das natürlich in der zweiten Zyklushälfte als Progesteron oder in der ersten Estriol, Estradiol. Professor Huber propagiert zum Beispiel, dass nach der letzten Menstruation, weil wir Menschen zyklische Wesen sind, das schon zyklisch zu geben. Aber natürlich fangen die Frauen wieder zu bluten an, wenn man das so verabreicht. Und der Großteil der Frauen ist damit nicht einverstanden. Gell? Da muss man dann einen Mittelweg finden. Ja, aber das ist individuell dann unterschiedlich. Wo man es kontinuierlich gibt, es gibt auch Möglichkeit, dass man es Montag bis Freitag, Samstag, Sonntag Pause, da Das sind auch sehr viele Frauen damit zufrieden und es geht ihnen gut. Meine Erfahrung ist, wenn man es kontinuierlich nimmt, dann kommt einmal so eine Phase, wo die Frauen sagen, ich weiß nicht, ich fühle mich nicht mehr wohl. Dann sage ich, jetzt machen wir mal eine Pause von einer Woche und dann fangen wir wieder an. Gell? Aber das ist wirklich individuell verschieden und das gehört auch gut ärztlich begleitet und auch mit Ultraschall natürlich, gell, dass man sich da die Gebärmutterschleimhaut anschaut, wird etwas aufgebaut, steht wieder eine Blutung bevor oder ist es die Schleimhaut schmal. Im Labbefund sehen wir, ob eine Frau prä-peri-postmenopausal ist anhand der Hormone. Wenn die Gebärmutter fehlt, dann könnte man auf das Progesteron verzichten und nur Östrogen geben, weil wir keinen Schutz der Schleimhaut, also keinen Endometriumschutz, sagen wir da in der Medizin, brauchen, weil ja die Gebärmutter entfernt ist. Aber man geht da nach den Symptomen. Ja, welche Symptome hat diese Frau, was braucht sie und danach gestaltet sich dann auch die Hormonersatztherapie.
1: Eine Therapieform gegen die vielen Beschwerden der Wechseljahre ist die bioidente Hormonersatztherapie. Aber genauso wichtig ist ein gesunder Lebensstil, ausreichend Schlaf, regelmäßige Bewegung inklusive Krafttraining und eine bewusste Ernährung. Und dabei spielt auch die Zufuhr wichtiger Nährstoffe eine Rolle. Magnesium zum Beispiel unterstützt Muskeln und Nerven und kann bei innerer Unruhe oder Schlafproblemen hilfreich sein. Oder Zink stärkt das Immunsystem, trägt zum Beispiel zum Erhalt gesunder Haut, Haare und Nägel bei. Die B-Vitamine sind wichtig für den Energiestoffwechsel und das Nervensystem. Und zum Beispiel auch Omega-3 aufgrund der positiven Wirkung, zum Beispiel auf Herz, Gefäße oder Gehirn und Nerven.
0: Prinzipiell bin ich immer eine Befürworterin, dass man auf die natürlichen Quellen zurückgreift. Omega-3-haltige Nahrungsmittel sind zum Beispiel das Leinöl. Da geht es immer das Verhältnis der Omega-3 zu Omega-6-Fettsäuren und das Leinöl zeigt ein sehr gutes Verhältnis. Natürlich kann man so Omega-3 supplementieren in Form von Kapseln. Genau dasselbe gilt auch für das Spermidin, das oft jetzt in den Hormonkongressen und Anti-Aging-Kongressen thematisiert wird. Weizenkeimlinge zeigen einen hohen Spermidingehalt. Spermidin ist ein Zellschutz der Pflanze und man weiß, dass es einen ausgezeichneten Anti-Aging-Effekt aufweist.
1: Die Frauen bekommen ja immer wieder zu hören, die Wechseljahre sind etwas Natürliches, da müssen wir halt einfach durch. Oder viele Frauen wollen auch keine Hormone nehmen, weil sie sagen, ich möchte das auf natürliche Weise durchstehen. Dr. Dieriedl hat hier aber eine ganz andere Sichtweise.
0: Die Lebenserwartung, die ist jetzt so in den letzten Jahren so gestiegen, ja. Es ist nicht ganz natürlich, dass wir 80 werden und 40 Jahre so ohne Hormone leben. Das ist eigentlich nicht natürlich, gell?
1: In Ihren Vorträgen über die Wechseljahre und auch in Ihrer Praxis begegnet Dr. Dieriedl immer wieder Frauen, die jahrelang mit ihren Beschwerden alleingelassen wurden. Von der Medizin, aber auch oft von ihrem Umfeld. Wenn sie dann endlich auf Verständnis stoßen, ist das wirklich eine Art Befreiung.
0: Ich höre das immer wieder, dass Frauen nicht ernst genommen werden. Und das bezeichnen wir in der Medizin als Medical Gaslighting. Das ist so ein Herabspielen, Verharmlosen von den Beschwerden. Zeiten des medizinischen Personals, die übertreibt, geht, es ist ja nicht so schlimm, die ist ja schon wieder da. Das geht so weit, dass dann die Frauen glauben, sie selbst sind verrückt und die Beschwerden, die sind nicht legitim.
1: Und jetzt möchte ich von Dr. Dieriedl wissen, was schreibt sie als engagierte Mitkämpferin für mehr Aufklärung auf ein Plakat? Was hält sie für unsere Aufklärungsmission in Sachen Wechseljahre in die Höhe?
0: Also das weiß ich sofort, das sage ich auch immer bei meinen Vorträgen, Wechseljahre, da muss Frau nicht durch. Das schreibe ich mit ganz großen Lettern auf das Plakat und ich möchte mit schon eine positive Aufklärungskampagne starten, dass sich eine Frau nicht von den Symptomen der Wechseljahre überrollen lassen muss, bis sie anscheinend drüber ist. Ich möchte Mut machen, diese Lebensphase aktiv zu gestalten, anstatt irgendwie durchzuhalten. Und Frauen da draußen, informiert euch, es gibt Hilfe und fordert diese Hilfe ein.
1: Was brauchen wir Frauen auf dem Weg durch diese oft turbulente Zeit der Wechseljahre? Was meinen Sie?
0: Wir Frauen brauchen Solidarität, wir brauchen Verständnis, wir brauchen Unterstützung, eine gute Begleitung in den Wechseljahren, ein offenes Ohr, Ärzte, die gut ausgebildet sind. Wir brauchen Selbstfürsorge, Zeit für uns und auch Unterstützung am Arbeitsplatz.
1: Mit 51 ist Dr. Eveline Dieriedl selber eine Frau in den Wechseljahren. Was kann sie diesem neuen Lebensabschnitt Schönes abgewinnen? Und was erlebt sie auch mit ihren Patientinnen?
0: Einerseits ist das Schöne, dass man sich um die Verhütung keine Gedanken mehr machen muss. Ja, also Frauen genießen dann so die neue Sexualität. Man weiß mit 50 schon, was man will. Man hat so die Lebenserfahrung. Man weiß, was man nicht möchte. Man lebt aber auch bewusster. Und ich finde, die Wechseljahre, die sind, wenn man keine Beschwerden hat, das ist eine ganz, eine wunderschöne Zeit.
1: Und genau da wollen wir hin. Dankeschön, Dr. Eveline Dieriedl, für Ihre Zeit, Ihr Engagement für uns Frauen und Ihre Expertise. Starke Blutungen in der Perimenopause sind also für viele Frauen eine enorme Belastung, körperlich und auch seelisch. Sie rauben Kraft, führen zu Eisenmangel und schränken den Alltag wie auch die Intimität ein. Wichtig ist, keine Frau muss das still ertragen. Es gibt heute viele gute Behandlungsmöglichkeiten, die individuell abgestimmt werden können. Und selbst wenn eine Gebärmutterentfernung manchmal als letzter Schritt nötig wird, sie kann den Frauen ihr Wohlbefinden und ihre Lebensqualität zurückgeben. Deshalb, wer betroffen ist, sollte sich unbedingt schnell ärztlichen Rat holen und gemeinsam mit den Fachleuten den besten Weg finden. Und wir dürfen uns auch durchaus erlauben, eine Zweitmeinung einzuholen. 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Wie geht es dir in dieser Zeit? Welche Veränderungen spürst du und was tut dir gut? Schreib mir doch gerne ein Mail auf nicole.benvenuti@orf.at. Und das Wertvollste, was wir uns selber geben können, ist einfach manchmal ein liebevoller Blick auf uns selbst. Und genau da merke ich, habe ich selber noch Nachholbedarf. Kennst du das? Ich bin oft frustriert, wenn ich am Ende des Tages auf meine To-Do-Liste schaue und nicht alles geschafft habe. Da stehen Dinge drauf wie Katzenfutter kaufen, Wäsche für meine Kinder und meinen Vater machen, finanzielle Erledigungen, berufliche Aufgaben, Mails beantworten, Interviews ausmachen. Die Liste ist endlos. Und statt stolz und dankbar zu sein für das, was ich geschafft habe, ärgere ich mich halt oft noch über das, was offen bleibt. Dabei vergesse ich regelmäßig, mir auch Erholung auf die Liste zu schreiben. Denn genau die bleibt am Ende des Tages meistens auf der Strecke, stimmt's? Ich bin selber noch dabei herauszufinden, wie ich besser mit meinen Kräften umgehen kann und mitunter auch meinem Umfeld klar zu machen, was ich gerade brauche. Aber ich bin auf dem Weg. Und zum Schluss möchte ich dir noch einen schönen Satz mit auf den Weg geben, den Dr. Eveline Dieriedl in unserem Gespräch fallen gelassen hat.
0: Ich habe auch an so einen netten Spruch jetzt gehört, da wird der Coco Chanel zugeschrieben. Und zwar heißt der, ab 50 ist man für sein Gesicht selbst verantwortlich. Ja, so das quasi der Charakter und die Einstellung unsere Gesichtszüge prägen. Mehr als die Gene oder die Kosmetik.
1: Was ich daraus mitnehme, auch wenn die Wechseljahre viele Herausforderungen mit sich bringen, unsere Haltung, unsere Zuversicht und die Art, wie wir selber mit uns umgehen, prägen uns ganz entscheidend. Die Wechseljahre fordern uns, aber sie formen uns auch. Ich wünsche dir jetzt alles Gute, schau gut auf dich, bleib gesund und das Beste kommt noch.

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1: Am Mikrofon Martina Großfurten, es ist 2 Uhr. Frauen fragen seltener als Männer nach einer Gehaltserhöhung. Das war diese Woche großes Thema bei einer Finanzkonferenz für Frauen in Wien. Wie Frauen das am besten angeben, darüber hat sich Veronika Mauler mit einer Verhandlungsexpertin unterhalten.
2: Schon bei ihrer Einstellung bekommen Frauen oft weniger als Männer, sagt Verhandlungsexpertin Ingrid Rauchberger. Dafür gäbe es viele Gründe. Einer sei, dass sie zu wenig verlangen.
3: Mir hat einmal eine Coaching-Klientin gesagt, sie hat gesagt, was sie gerne hätte. Und die Dame gegenüber hat gesagt, es tut mir leid, aber so wenig darf ich Ihnen nicht zahlen.
2: Man müsste die branchenübliche Bezahlung kennen. Gerade weil Frauen oft schon mit wenig anfangen, sollten sie regelmäßig nach Gehaltserhöhungen fragen.
3: Und wenn ich sage, na, es ist mir so peinlich, so ein Gespräch, dann ist halt das Gespräch eine halbe Stunde peinlich. Aber dafür habe ich halt dann, wenn ich in Pension gehe, mehr Geld. Und da nehme ich doch das bisschen peinlich auch gern in Kauf. Das würde uns ein Mann übrigens nicht sagen. Er würde eher denken, das steht mir zu.
2: Rauchberger rät, sich Lob von Vorgesetzten im Wortlaut zu notieren, als gute Argumente fürs nächste Gehaltsgespräch.
1: Die USA und der Iran beschießen sich trotz der Waffenruhe gegenseitig in der Straße von Hormus. Der Iran hat den USA den Bruch der Waffenruhe vorgeworfen durch Angriffe auf 2 Schiffe in der Meerenge und auf zivile Gebiete. Das iranische Militär hat die Angriffe auf US-Kriegsschiffe bestätigt und hat die USA für Angriffe auf einen iranischen Öltanker verantwortlich gemacht. Vom US-Militär heißt es, dass die Streitkräfte unprovozierte iranische Angriffe abwehren. Beim Tennis-ATP-Masters-Turnier in Rom fixiert Sebastian Ofner mit seinem Auftaktsieg das Duell mit der Nummer 1 der Welt, Jannik Sinner. Christoph Ott berichtet.
4: Der 29-jährige Steirer setzt sich in der ersten Runde nach etwas mehr als einer Stunde klar mit 6:3 und 6:3 gegen den US-Amerikaner Alex Mickelson durch.
5: Ich glaube, dass ich über beide Sätze hinweg ein gutes Niveau gespielt habe. Ich habe im Vorhinein schon gewusst, dass der Mickelson sich schwieriger tun wird auf Sand. Er ist definitiv ein besseres Spiel auf Hardcourt, aber ich glaube, dass das eine sehr gute Leistung von mir war.
4: Damit steht Österreichs Nummer 1 in Rom in der zweiten Runde und trifft dort am Samstag auf den Weltranglisten ersten Jannik Sinner.
5: Ja, wird sicher ein richtig geiles Match. Also am Center Court in Rom gegen einen Sinner, glaube ich, wird richtig, richtig geil. Ich freue mich schon mega drauf. Und werde natürlich alles versuchen, das Leben so schwer wie möglich zu machen.
4: Es ist das erste Aufeinandertreffen zwischen dem Steirer und dem Südtiroler seit 2019, damals noch auf Challenger-Ebene.
1: Jetzt zum Wetter und zu Georg Brack.
6: Frühsommerliches Wetter erwartet uns in den nächsten Tagen. Dazu gibt's heute 18 bis 24 Grad und vor allem rund um die Alpen etliche Stunden Sonnenschein. Speziell im Bergland entstehen im Tagesverlauf nämlich wieder Quellwolken und die können vereinzelt Schauer bringen. Ähnlich geht's auch am Wochenende weiter. An den Nachmittagen kommen wieder Quellwolken dazu. Die meisten Schauer und Gewitter gibt es diesmal aber am Samstag. Außerdem wird es Tag für Tag wärmer. Am Sonntag frischt außerdem teils föhniger Südwind auf und treibt die Temperatur auf bis zu 27 Grad.
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